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0: Mittwoch, 5.45 Uhr. Schönen guten Morgen.
1: Schönen guten Morgen.
2: Guten Morgen.
0: Ja, gut. Jetzt werden tatsächlich einige beieinander sitzen um die Uhrzeit und vielleicht uns gar nicht hören, weil sie vor dem Fernseher sitzen und plätschern.
1: Ja, verstehe ich komplett.
0: Ja, naja, ja.
1: Heute bin ich auch im Fieber.
0: Bist du im Fieber?
1: Komplett.
0: Also gesund, aber im...
1: Alles gesund, aber trotzdem im Fieber.
0: Fußballfieber. Mhm. Okay, ja, in 15 Minuten. Österreich gegen Jordanien.
2: In San Francisco, 21 Uhr Ortszeit bei Ihnen, bei uns 6 Uhr in der Früh.
1: Wir drücken alle Daumen, die wir finden können, oder?
2: Ja, auf jeden Fall.
1: Machen wir Wetten auch eigentlich? Was kann man?
0: Wetten, wir sind klarer Favorit, heißt wahrscheinlich eine Niederlage. Nein. Nein, ich weiß nicht.
1: Sag was.
0: Markus schreibt, geht beides. Der schaut gerade an den Fernsehrenner und hört trotzdem nebenbei Radio.
2: Das finde ich sehr gut.
0: Schönen guten Morgen, Markus.
2: Das geht ja.
0: Ja, um 6 Uhr geht's los. Matthias auch schon. Hoffentlich um 6 Uhr einem vom Austria eingeklopft. Matthias, Mensch bleiben. Also.
1: Wir müssen es nicht gleich komplett
2: also, übertreiben. Also, 6 Uhr gibt's trotzdem.
0: Wenn wir das Halbfinale gewinnen, dann einem vom Austria. Jetzt fangen wir mal an mit Österreich-Jordanien, Eröffnungsspiel für Österreich oder Auftaktspiel für Österreich bei dieser WM. Und wir sind gespannt, wer natürlich hier ein bisschen mitschauen und plaudern sollt und euch verraten, wenn irgendwas passiert. Also wenn ihr keine Gelegenheit habt, fernzuschauen oder irgendwo den Stream laufen zu lassen, dann schreien wir euch an, wenn was passiert.
1: So sind wir.
0: Ja, na, das war's, haben wir. Gut. Mittwoch, 17. Juni. In 16 Tagen sind sie bei uns am Sonntag. Na, Plätzchen in 18. Auf der Bühne. Feuerschwanz. Das 11. Gebot. Hier ist 88.6.

0: höre euch auch noch, da ich am Weg in die Arbeit bin, zum Fußball schauen, weil unsere Geschäftszeitung sponsert das Frühstück, schreibt uns der Werner.
1: Geil, wo ist unser Frühstück?
0: Geil, Werner, ein Kompliment Mega. Hier an deine Chefitäten.
1: Ja.
0: Geile Aktion, starke Aktion und vielleicht auch gar nicht die einzige Firma, die da irgendwie so einen geilen Auftakt bietet für den Start in den Tag, finde ich cool.
1: So geil, lasst es euch schmecken, viel Spaß beim Match für alle anderen, wir werden auch ein bisschen mitkommentieren, was passiert.
0: 10 Minuten bis Österreich-Jordanien bei dieser WM.
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3: Stellenweise ist es halt ein nasser Start in diesen Tag. Es ziehen ein paar Regenschauer durch, vereinzelt in Niederösterreich, im Burgenland oder auch in der Steiermark. Später sind auch ein paar Gewitter möglich, aber es gibt auch einiges an Sonnenschein und es wird heiß. Stellenweise sind bis zu 30 Grad heute möglich. Aktuell haben wir zum Beispiel 13 Grad im Zeltweg in der Steiermark, 15 Grad am Weg zum Public Viewing in Villach in Kärnten und 18 Grad sind es im Gänserndorf in Niederösterreich.
0: Dankeschön, Sarah. 5.51 Uhr die Nachrichten mit Christina Adler.
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4: Die Vorfreude unter den österreichischen Fußballfans ist riesengroß. Gleich startet das ÖFB-Team gegen Jordanien in die Fußball-Weltmeisterschaft. Es ist das erste Mal seit 28 Jahren, dass Österreich wieder bei einer Fußball-WM mit dabei ist. Mit einem Sieg würde Österreich einen großen Schritt Richtung Sechstelfinale machen. Doch Gegner Jordanien sollte man nicht unterschätzen, heißt es von Seiten des ÖFB. Nach einem Monat Pause geht's heute im Pilnacek-U-Ausschuss wieder weiter. Aussagen werden Bundespolizeidirektor Michael Takasch, außerdem eine Staatsanwältin der Staatsanwaltschaft Eisenstadt. Sie war mit dem Fall beschäftigt und hat ihn vor kurzem zu den Akten gelegt. Es fehlen Hinweise auf Fremdverschulden nach dem Tod des Ex-Justiz-Sektionschefs. Das EU-Parlament dürfte heute grünes Licht für das umstrittene EU-Abschiebegesetz geben. Das Gesetz ermöglicht schnellere und effizientere Rückführungen von Menschen aus Drittstaaten, die sich illegal in der EU aufhalten. Auch Rückführzentren in Drittstaaten können errichtet werden. Österreich will gemeinsam mit einer Gruppe der Umsetzer diese rasch starten. Vogelgezwitscher macht Menschen entspannter und glücklicher. Das zeigen internationale Studien. Wer etwa eine halbe Stunde im Freien spazieren geht und dabei Vogelgezwitscher hört, hat deutlich weniger Stresshormone im Blut. Die Glücksgefühle sind in etwa so intensiv wie nach einer Gehaltserhöhung, sagen die Forscher.
0: Dankeschön, Christina. 5.53 Uhr, wir sind auf die Straßen.
1: Dabei schaut's noch gut aus, uns wurden keine gröberen Staus gemeldet.
0: Na gut, ganz sichere Fahrt.
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6: 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Schönen guten Morgen.
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6: Heute für euch im Studio Kinga Wölder.
10: Einen schönen guten Morgen.
6: Und Sarah Steiner.
11: Guten Morgen.
6: Und hier ist er.
12: Also ich bin ganz enthusiastiert.
6: Der Tempel.
13: Das sind viele. Stellen Sie gerade die Mannschaften auf. Österreich und Jordanien in San Francisco im Stadion bei der WM und enthusiasmiert auch zum Beispiel die Astrid, die uns schreibt, guten Morgen, ihr Lieben. Bin ebenfalls gleich im Büro, um mit den Kollegen das Match zu schauen und gemeinsam zu frühstücken. Und unterwegs hat sie auch noch einen Regenbogen gesehen.
11: Na schau.
13: Kann
11: na
13: nur ein
11: bitte.
13: Gutes Omen sein, sagt sie.
10: Das finde ich urcool, dass das so viele gemeinsam machen.
11: Kann man gut vorstellen, dass einige jetzt schon extra früh im Weg in die Schule oder die Arbeit sind, um
13: ja.
11: gemeinsam zu schauen.
13: In der Schule weiß ich nicht, der Ferl in Kärnten zum Beispiel schreibt uns gerade, Tempeltime heute via Box, damit beides geht. Also offenbar hört er uns normal über den Fernseher. Man geht eher.
10: Ja.
13: Org. Ja, schau, so sind wir über mit dabei. Aber der hat im Fernseher laufen, drunter laufen wir mit dabei. Das ist schön. Da geht's gleich los dann mit dem Spiel. Natürlich, wir plaudern, wenn irgendwas passiert. Dazu hören wir es euch, wenn es irgendwas tut. Die anderen sehen es eh doppelt. Also dann habt ihr es halt zweimal gehört. Aber ansonsten natürlich von uns Musik. Metallica, Enter Sandman, auch so ein gutes Anfangslied, oder?
10: Ja, das
13: da
10: ist
13: kommt
10: gut
13: ein bisschen
10: für den
11: da kommt die Motivation
10: einmarsch.
11: Langsam.
13: Ja, sehr geht gut. Schon. Metallica, 88.6, schönen guten Morgen.

0: habe gerade meinen Buben in die NMS Markt Allhau gebracht, weil die ganze Schule sich das Match anschaut. Also mein Bub hat gesagt, da ist fast jeder dabei, auch die Lehrer. Das ist das Coolste. Also wenn ich das in meiner Schulzeit gehabt hätte, mega. Also nur wenn ihr da denkt, dass die ganze Schule zusammensitzt in der Aula, auf dem großen Leinwand das Spiel anschaut, mega. Mega von der Schule. Das ist das Wichtigste und das ist...
1: Ja, das ist, da ist ihm dann, da sind die, haben ihm die Worte gefehlt, das war der Christian und lustigerweise hat die Alexandra uns gerade geschrieben, sie hat auch gerade die Kids in die NMS Markt Allhau gebracht zum Beispiel.
2: Ja, cool. Ja, das machen dann das anscheinend doch einige.
3: Großes Public Viewing ist ja sau cool, viel Spaß.
1: Sehr, sehr viele, das hat uns auch die Dani geschickt, bei uns auch die Kids schon in der Mittelschule gemeinsam. Dann haben wir da, also mehrfach gelesen von der Katja, auch Schule treffen sich, Dr. Melanie ist in der Schule mit dabei, schauen alle und wir haben auch Foto bekommen von einigen Büros und Firmen, die jetzt gerade schon gemeinsam zusammensitzen. Sensationell. Public Viewing überall, wisst ihr, was nicht geht bei uns, weil bei uns der geschissene Stream vom ORF abgerechnet ist.
3: Nein, nicht schimpfen.
2: Also bei mir geht's, ich sehe alles, das Spiel ist schon am Laufen.
1: Das ist schön, also von 4 Computer auf einem geht der Stream, auf die anderen halt nicht. Na, das ist fein.
2: Österreich gegen Jordanien heute, das erste Match von Ihnen bei der WM und wir sind so halb mit dabei.
1: Wir sind so ähnlich mit dabei. Erzählt uns, wenn irgendwas passiert. Wir wollten es euch gerne erzählen, aber der Stream ist auch Fernseher übrigens, der bei uns, wir haben diese Karte nicht immer für den ORF braucht, insofern, ja, seid ein Pech.
2: Weißt du, was wir haben an Sixer Rock Song?
3: Ja, genau.
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1: Was haben wir da heute? You im Titel, eure Vorschläge sind natürlich reingekommen und da haben wir mit dabei.
3: Das ist ein bisschen gemeiner Songtitel von The Funeral Portrait. You're so ugly when you cry. Die Tam hat das auf Facebook vorgeschlagen.
1: Ich glaube, das sind die wenigsten Leute schön, wenn es waren. Was haben wir noch mit dabei?
2: Auch nicht viel freundlicher Vorschlag von der Iris auf Instagram, Limp Bizkit, Eat You Alive.
3: Jawohl, und Tina und Michi haben die Contras vorgeschlagen. Do you love me?
1: Sehr schön. Sixer Rock Song geworden einmal vom Thomas auf Instagram der Vorschlag. Nizza Strauss und Alessa White Glass mit The Wolf You Feed. Das wird ein bisschen härter, aber ist auch der richtige Schub, der vielleicht in San Francisco gebraucht wird für Österreich. Hier ist 88.6 beim Sixer Rock Song.

0: Da soll er munter werden, vor allem die, die früher auf sind, weil sie Fußball schauen und dann halt aber trotzdem noch so ein bisschen lamiertes Auge haben. Nita Strauss und Alyssa White Class mit The Wolf Your Feet as Six Rocks on. Die Micha aus Linz probiert es jetzt ein zweites Mal mit einem Vorschlag.
1: Zugabe bitte meinen Vorschlag, Do You Love Me, das braucht man doch heute ein bisschen Stimmung dann, oder? Fürs Spiel.
2: Er hat das auch schon vorgeschlagen vorhin und hat gesagt, Six und Double Rock Song wäre das auch großartig.
0: Jetzt wünscht er sich, aber, liebe Michi, leider, da waren viele, viele mehr für was anderes. Der Patrick zum Beispiel, Eat You Alive, oder der Rainer, Limp Bizkit, oder auch Nico als Zugabe, bitte Limp Bizkit und noch einige mehr. Also die Contours sind da nicht so durchgekommen gegen die Härte von Limp Bizkit mit Eat You Alive. Das ist vor allem auch ein bisschen so ein Wunsch vielleicht, den jetzt mal der Mannschaft ausrichten kann. Dass sie das mit den Jordaniern machen,
3: also das glaube ich auch, ja.
0: Im übertragenen Sinne. Steht übrigens auch 0:0. Limp Bizkit, hier ist 88.6. Schönen guten Morgen am Mittwoch.

0: Limp Bizkit, Eat You Alive, 6 Double Rock, Song auf 88.6. An diesem Mittwochmorgen, wo ganz, ganz viele ganz woanders sind, als wir normal um diese Uhrzeit sind, schon in der Arbeit gemeinsam mit Kollegen frühstücken oder in extrem vielen Schulen, wo wir das gehört haben und uns ganz gewöhnlich geschickt haben, dass dort überall Public Viewings sind. Ein Wahnsinn, wo und wie und was sich alle treffen, auch privat einige zusammen. Habe ich gehört von Leuten, die sich alte Freunde haben gesagt, hey, was ist, setzen wir uns zusammen bei dir oder bei mir?
1: Ja, sicher auf ein Frühstück.
2: Damit Übernachtung, damit man dann auch in der Früh wirklich schon da ist und gemeinsam
0: angereist, ja, und dann cool. Gemeinsam aufstehen und Fußball schauen. 11 Minuten sind gespielt, Österreich, Jordanien, noch nichts wirklich Tragisches passiert, soweit alles in Ordnung, 0-0, ja. Für all jene von euch, die nicht nebenbei mitschauen können.
2: Ein bisschen ein nervöses Hin und Her, wie man es halt
0: naja,
2: gekommen ist.
0: Mal langsam.
2: Ja, ist eh klar, vor allem im ersten Match, ja. Wenn wir mal ein bisschen langsam angehen.
0: Vom Hudeln kommen die Kinder, wir wollen Tore, alles gut. 6.14 Uhr, hier ist 88.6.

0: Green Day, Basket Case auf 88.6 am Mittwochmorgen, 6.17 Uhr ist es. Gibt es eigentlich Tipps? Irgendwer?
1: Ich sag 2-1 für Österreich.
0: 2-1 für Österreich, Sarah Steiner.
1: Ich habe überhaupt keine Ahnung von Fußball, aber ich bin heute komplett intuit.
0: Bist voll dabei.
2: Das finde ich gut. Sehr ich sage 1-1.
1: Was?
0: 1-1, das waren auch bis jetzt generell viele Unentschieden, auch viele 0-0 in der WM zu sehen, wie es halt üblich ist bei Großturnieren. Ich überhaupt keine Ahnung.
1: Sag was. Ja. Was sagt dein Bauch?
2: Hunger.
0: Nix.
1: Wo ist das Frühstück?
0: Mein Bauch sagt, dass ich nur einen Kaffee hätte.
2: Du kannst auch 0-0 sagen.
0: Wie schaut es bei euch eigentlich aus da draußen? Tipps? Was sagt's? Wie geht's? Wie geht's aus? Das erste Spiel seit 28 Jahren Österreich bei einer WM mit dabei. Österreich-Jordanien, einmal in der klaren Favoritenrolle gleich am Start. Wie schaffen wir das? Wie machen wir das?
1: Schaffen wir es überhaupt? Ich hoffe doch.
0: Schaffen wir es überhaupt? Ja, stimmt. Also bis jetzt alle hier entweder unentschieden oder Sieg Österreich. Was sagt ihr? Gerne euren Tipp per Sprachnachricht abgeben, dass wir was zum Hören haben. 0676388600 am Mittwochmorgen. Es ist immer noch 0:0, 16 Minuten gespielt. Schönen guten Morgen, hier ist 88.6.

0: Ich sag 2-2 für Österreich.
1: Ich bin zwar überhaupt kein Fußballer, aber ich drücke mir natürlich höchstens die Daumen, weil irgendwie spielt man gerade so ein richtiger Feier und ich hoffe natürlich, dass wir gewinnen. Und schön war schon 2-1.
2: Wir müssen mal gleich noch, sonst können wir gleich wieder heimfahren. Einen schönen Tag noch.
3: Ja. Das waren der Wolf und der Hannes unter anderem, die da jetzt mitgewettet haben schon.
4: Martin und Markus, 2-0 für Jordanien.
5: Aha. Aha, was ist da los bitte? Wo bleibt die Motivation?
4: Ja.
5: Hallo,
4: vor
5: Motivation.
4: Allem, Markus und Martin, unabhängig von beide, auf 2-0 für Jordanien geeinigt haben, das finde ich schon brutal. Ich meine, jetzt war gerade kurz eine gefährliche Aktion Richtung österreichisches Tor von Jordanien, da gab es ein kurzes
5: Aber nichts passiert. Ja, Gott sei Dank, 20. Minute Österreich gegen Jordanien heute. Das erste Match von unseren Burschen bei der WM und wir sind mit dabei, mit euch gemeinsam.
4: Noch Spiele, Tipps, Ergebnisse, gerne her damit. Kennst du noch sagen, ich hab's gleich gesagt, ja, im Radio. Das kennen nicht die meisten sagen.
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4: Na schau, und alle Tipps, 2-0 für Jordanien sind schon im Eimer, weil gerade eben Tor geschossen.
3: Jawohl. Österreich hat das erste Tor geschossen, Romano Schmidt, jawohl.
4: Bitte, sensationell und ein riesen Jubel natürlich, also 1-0 für Jordanien in der 20. Minute, das gerade eben passiert.
3: Und zum Wetter schauen wir auch noch eigentlich, oder?
4: Ganz kurz schauen wir noch zum Wetter.
3: Und zwar bis zu 30 Grad sind heute stellenweise möglich. Es wird sommerlich und ja, ein bisschen durchwachsen, regnerisch, Gewitter teilweise, aber 1-0 für Österreich aktuell bei der WM.
4: Na bitte.
3: Somit alles gut.
4: 6:24 Uhr, die Schlagzeilen mit Christina Adler.
10: Die Vorfreude unter den österreichischen Fußballfans ist riesengroß. Gleich startet das ÖFB-Team gegen Jordanien in die Fußball-Weltmeisterschaft. Es ist das erste Mal seit 28 Jahren, dass Österreich wieder bei einer Fußball-WM mit dabei ist. Mit einem Sieg würde Österreich einen großen Schritt Richtung Sechstelfinale machen. Doch Gegner Jordanien sollte man nicht unterschätzen, heißt es von Seiten des ÖFB. Nach einem Monat Pause geht's heute im Pilnacek-U-Ausschuss wieder weiter. Aussagen werden Bundespolizeidirektor Michael Takasch, außerdem eine Staatsanwältin der Staatsanwaltschaft Eisenstadt. Sie war mit dem Fall beschäftigt und hat ihn vor kurzem zu den Akten gelegt. Es fehlen Hinweise auf Fremdverschulden nach dem Tod des Ex-Justizsektionschefs. Das EU-Parlament dürfte heute grünes Licht für das umstrittene EU-Abschiebergesetz geben. Das Gesetz ermöglicht schnellere und effizientere Rückführungen von Menschen aus Drittstaaten, die sich illegal in der EU aufhalten. Auch Rückführzentren in Drittstaaten können errichtet werden. Österreich will gemeinsam mit einer Gruppe der Umsetzer diese rasch starten. Vogelgezwitscher macht Menschen entspannter und glücklicher. Das zeigen internationale Studien. Wer etwa eine halbe Stunde im Freien spazieren geht und dabei Vogelgezwitscher hört, hat deutlich weniger Stresshormone im Blut. Die Glücksgefühle sind in etwa so intensiv wie nach einer Gehaltserhöhung, sagen die Forscher.
4: Dankeschön, Christine. 6:25 Uhr, wir schauen auf die Straßen.
5: So wie beim Match schaut es dabei noch gut aus, keine gröberen Verzögerungen.
4: Gute und sichere Fahrt.
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4: Ja, es hat sich schon wer beschwert. Wir haben gesagt vorher, dass es 1-0 für Österreich steht und sie sind im Stream hinterher gewesen.
3: Nein! Ja, aber
4: dabei sind wir auch im Stream. Ich weiß gar nicht, was...
3: Wie soll das dann gehen, aber?
4: Das ist ein langsamer Stream, das ist ein langsames Internet.
5: Ich glaube 88.6 Stream. Und deswegen haben sie von uns erst dann das später gehört.
4: Dann wären sie ja noch später dran. Wir haben im Radio gesagt 1-0 und dann haben sie es noch nicht gesehen in ihrem Stream.
5: Ach so. Ja. Ach Gott, diese Verwirrung mit dem Stream. Das ist ein Wahnsinn.
4: Auf jeden Fall.
3: Was machen wir? Sie müssen uns ja freuen, wenn er drauf hat.
4: Punkt ist, es steht 1-0 für Österreich gegen Jordanien. An diesem Mittwochmorgen 6:30 ist es. Die Hosen mit Auswärtsspielen.
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0: Ich bin auch kein wirklicher Fußballfan, drücke aber trotzdem heute sehr die Daumen. Hat mich auch jetzt gerade sehr erwischt, emotional, dass wir ein Tor geschossen haben. Und ich freue mich natürlich genauso wie alle anderen und wünsche allen natürlich ein tolles erstes Spiel bei der wirklich sehr beeindruckenden Uhrzeit. Ja, wir werden gewinnen, das ist mein Tipp.
1: Ich bin zwar überhaupt kein Fußballer, aber ich drücke natürlich ärgstens die Daumen, weil irgendwie spielt man gerade so richtig eine Feier und ich hoffe natürlich, dass wir gewinnen. Und schön war schon 2:1.
2: Es ist so unglaublich, wie viele da in dieses Spontan-WM-Fieber eingekippt sind. Wir haben gestern noch mit Freunden plaudert, gesagt, ich habe das Gefühl, es interessiert diese WM echt absolut überhaupt niemanden. Man hat null Feeling, dass wir irgendwo dabei sind, ob irgendwie was eingetaucht ist in Farben oder sonst was. Ja, eh.
3: Ja, aber wenn es dann soweit ist.
2: Ja, heute, bist du gesagt, diese Nachricht von Eva und Wolf. Oder zum Beispiel Alex schickt uns gerade am Weg in die Arbeit im Zug und hat da einfach das Tablet riesengroß am Schoß gelegt.
4: Cool.
5: Der Jochen hat uns schon eine Analyse gegeben, generell, der sagt, weil wir auch gefragt haben wegen Wetten und so weiter, ganz klare Sache, sagt er, 5:1 gewinnen wir gegen Jordanien, dann 2:2 unentschieden gegen Argentinien und dann 3:0 gegen Algerien und somit werden wir dann auch noch Gruppenerster durch die Tordifferenz. Das ist die Analyse.
3: Der Jochen ist sehr optimistisch.
2: Der ist schon sehr weit in der Analyse. Wir haben noch ein paar andere auch, die uns Fotos geschickt haben, zum Beispiel, wo sie privat zusammensitzen und gemeinsam frühstücken im Wohnzimmer, zwei Haberer und beide in den Trikots und dazu Eierspeis mit einem Brot und der Fernseher rennt.
3: Urgeil. Ja, lasst es euch schmecken. Ganz viele von euch machen ja auch in der Firma Public Viewing und sind eben extra schon in der Früh angereist. Haben wir heute schon vom Werner gehört, zum Beispiel in Gänserndorf eben, sind auch beim Public Viewing und haben uns auch ein Foto geschickt, wirklich alle in Dressen oder zumindest Fan-T-Shirts und alle haben sich auch rot-weiß-rot aufgemalt auf die Gesichter, der Fernseher läuft und ein extrem geil gedeckter Frühstückstisch und ich glaube, ich sehe da sogar einen Sekt. Also ja, so, genau so und nicht anders, bitte.
5: Vorbereitet für das Endergebnis.
2: Ja, jetzt einmal der aktuelle Stand 1:0 für Österreich gegen Jordanien. Halbe Stunde, ein bisschen mehr als eine halbe Stunde ist gespielt. Man muss dazu sagen natürlich, es gab diese neu eingeführte Wasserpause, die auch zu Werbezwecken genutzt wird. Man könnte auch sagen, die Werbepause, die auch zu Wasserzwecken genutzt wird. Aber auf jeden Fall.
3: Beginnt beides mit W, insofern.
2: Der aktuelle Zwischenstand. Airborne, live it up am Mittwochmorgen. 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

0: Airborne, Live It Up auf 88.6 am Mittwochmorgen. 6.40 Uhr ist es und wir sind bei 37 gespielten Minuten Österreich-Jordanien. 1:0 weiterhin. Jetzt war kurz einmal da ein Schuss Richtung jordanisches Tor, dann Schüsse Richtung österreichisches Tor, aber sonst weiter nichts passiert.
1: Wir sind in Führung, jawohl.
0: Alles gut, das halten wir jetzt einmal. Spielen wir mal eine Runde Klugscheißer.
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0: Und da haben wir den Martin aus Ottenschlag dran.
4: Ah, guten Morgen.
0: Ja, guten Morgen, Martin, servus.
4: Wie komme ich zu dem jetzt?
0: Ja, das okay, schön, dass du gleich so direkt fragst, wie komme ich zu dem jetzt? Offenbar keine Ahnung. Die Sarah, deine Tochter, hat mir eine E-Mail geschrieben.
4: Diese Kröte.
0: Boah. Also du weißt, worum es geht.
4: Jetzt. Ja, jetzt schon, ja.
0: Aber es ist relativ lieb. Sie hat geschrieben, ich möchte den Martin, den Papa, zum Klugscheißer des Tages anmelden, weil er ein Schlaumeister ist und seinen 50. Geburtstag heute hat. Jetzt weiß ich nicht genau, von wann die Anmeldung ist. Wann ist der 50.?
4: Jetzt gerade heute. Also.
0: Ah, heute? Ja, sensationell. Sehr, sehr gut. Dann Happy Birthday, alles Gute.
4: Danke.
0: Schön, dass dir das ausgeht, dass wir dich erwischen gleich an deinem Geburtstag und wir auch diese Anmeldung da rausziehen. Na gut, ja, bist du gescheit. Was hast du vor? Wie feierst?
4: Ja, wir haben eigentlich gestern schon angefangen zum Feiern und hören eigentlich am Sonntag dann irgendwann einmal auf.
0: Genau, so soll es sein, Martin. Geburtstagswoche, so gehört sich das.
4: Ja, aber mit 50 ist das nicht mehr so lustig.
0: Uwe, ne? Wird schon schwieriger, oder was?
4: Naja, der Tag danach.
0: Aber ja gut, aber na, großartig, schön, dass wir dich wirklich dazu erwischen, freut mich. Und was ist jetzt dran an der Behauptung von der Sarah, dass du Schlaumeister bist?
4: Ja, als Vater muss man schon eine gewisse Vorreiterrolle bringen. Also da muss man schon gewisse Sachen auch noch einmal erklären können. Und darum, glaube ich, entsteht das aus dem.
0: Ich denke mal, oder? Man muss ja dann der zukünftigen Generation einfach Wissen und Weisheit weitergeben.
4: Vollkommen korrekt, ja.
0: Wie sonst soll es funktionieren? Ne?
4: Also, geht gar nicht anders.
0: Nein, ich glaube auch nicht. Wie alt ist die Sarah?
4: 12.
0: Ja, schon. Dann würde ich sagen, schon frech ein bisschen. Aber ja, die Anmeldung.
4: Ich habe nur ein zweites Exemplar. Also,
0: jünger oder älter?
4: Älter,
0: okay. Na bumm, dann bist du gefordert.
4: 17 und 13 eigentlich, also ich bin richtig.
0: Sehr gut. Ja, passt. Martin, dann würde ich sagen, spielen wir eine Runde, oder?
4: Versuchen wir es, ja.
0: Und zwar, heute vor 77 Jahren, also 1949, ist FSK gegründet worden. Das ist ja diese, wie soll ich sagen, Einheit der Institution, die Altersbeschränkungen kennt man von den Filmen. Ne? In Deutschland und so weiter, FSK 6, FSK 18, FSK 12, was auch immer. Ja, diese Altersbeschränkungen, die es da gibt.
4: Ja.
0: So, die Frage, wofür steht die Abkürzung FSK? Antwort A, freiwillige Selbstkontrolle. Antwort B, filmische Sicherheit für Kinder. Oder Antwort C, Fernsehschutzkuratorium.
4: Fernsehschutz? Das erste war freiwillige Selbstkontrolle.
0: Ja.
4: Nehmen wir das.
0: Antwort A, freiwillige Selbstkontrolle.
4: Genau.
0: Okay. Schon mal gehört, gelesen oder einfach nur glauben?
4: Na, das passt mir eigentlich gar nicht rein, darum bringe ich das um.
0: Ja, das kann manchmal richtig sein, wenn es gar nicht passt. Und tatsächlich ist das heute auch richtig.
4: Also passt.
0: Passt, jawohl.
4: Na bitte.
0: Gleich direkt geradeaus zur richtigen Antwort. Und das heißt, du bist nicht nur 50, sondern auch ausgezeichneter Klugscheißer des Tages.
4: Na, das lobe ich mir. Das ist was
0: Feines. Heferl und Urkunde kommen zu dir, Martin. Viel Spaß damit.
4: Na, dann sage ich herzlichen Dank.
0: Ja, sehr, sehr gerne. Und ich wünsche dir noch eine wunderschöne Geburtstagswoche. Feier gescheit, ja, und nimm dir dann entsprechend frei, dass du dich auskurieren kannst.
4: Ab morgen, ja.
0: Ja, sehr gut. Passt. Martin, alles Liebe. Liebe Grüße an die Sarah.
4: Mache. Danke, Tinta.
0: Vierte, Papa. Dann. Servus.
4: Vierte.
0: Und wie schaut es bei euch aus? Wer in eurem Umfeld wäre der ideale Kandidat für den Klugscheißer des Tages? Der muss da mal anmelden, weil er hätte es verdient. Anmelden, Radio 88.6 AT. 6.44 Uhr. Was ist währenddessen passiert jetzt beim Klugscheißer bei Österreich-Jordanien? Nix.
1: 1:0 nach wie vor.
5: Unverändert.
0: 41 Minuten gespielt. Sehr gut. Avenged Sevenfold. Hail to the King. Euer Start in den Tag. Schönen guten Morgen.

0: 4 Minuten Nachspielzeit, der Schiri macht spannend. Bei Österreich und Italien steht immer noch 1-0. Planen wir dann gleich auch in der Wehrminute.
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2: Da kann man schon im rot-weiß-roten T-Shirt unterwegs sein. Temperaturen sind okay dafür. 15 Grad haben wir zum Beispiel in Markt Alhau bei der NMS, wo gemeinsam zum Beispiel in der Schule Match geschaut wird. 16 Grad sind es beim Minoritenplatz in Wels und 17 Grad aktuell in Langenlois in Niederösterreich. Stellen wir uns einmal ein paar Regenschauer, die durchziehen. Später sind auch ein paar Gewitter möglich, aber es ist auch einiges an Sonnenschein mit dabei und wir bekommen bis zu 30 Grad teilweise.
0: Danke, Sarah. 6.50 Uhr haben wir

0: dem Friedhof Baumgarten getötet haben. Laut Gutachten war die Jugendliche zu dem Tatzeitpunkt zurechnungsfähig. Die Staatsanwaltschaft wirft ihr vorsätzlichen Mord vor. Die G7-Staaten beenden heute ihren dreitägigen Gipfel am Genfer See in Frankreich. Am Abend wurde noch eine Erklärung veröffentlicht, in der verschärfte Sanktionen gegen Russland angekündigt wurden, auch im Öl- und Gassektor. Zudem habe man vereinbart, die Waffenlieferungen an die Ukraine auszuweiten. Heute soll es darum gehen, wie die durch den Iran-Krieg geschwächte Weltwirtschaft wieder gestärkt werden kann. Beim Pharma-Riesen Novo Nordisk hat es einen schweren Hackerangriff gegeben. Eine Erpressergruppe behauptet, mehr als 1 Terabyte an Daten gestohlen zu haben und fordert im Austausch 25 Millionen Dollar Lösegeld. Novo Nordisk will aber nicht zahlen und arbeitet nun mit den Behörden zusammen. Beim Hersteller des bekannten Abnehmmedikaments Ozempic hatte es bereits im Juni einen IT-Sicherheitsvorfall gegeben.
1: Dankeschön, Christina.
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1: Ja, und da schauen wir natürlich zum aktuellen laufenden Auftaktspiel der Österreicher bei dieser WM gegen Jordanien. Es ist jetzt die 49. Minute gespielt, also die letzte Minute der Nachspielzeit, und es steht immer noch 1:0 für Österreich. Naja, jetzt wird geschaut, was gehalten wird natürlich. Grundsätzlich muss man sagen, stabile Leistung der Österreicher bisher. Jordanien am Schluss dann jetzt ein bisschen mehr mit einem Druck Richtung Österreich gekommen.
3: Bitte, es war jetzt auch 1-2 Mal schon wieder sehr schwitzig. Also da waren wir schon jetzt kurz nervös, waren jetzt auch wieder im Strafraum, jetzt in der Verlängerung. Aber da war noch alles gut.
1: Klassischerweise, klar, wenn man dann wichtigerweise relativ früh, 20. Minute was in Führung geht, dann Richtung Halbzeit möchte man halten, dann riskiert man jetzt nicht viel. Die anderen, Jordanien, haben dann eh nichts mehr zum Verlieren. Grundsätzlich schon einmal in der Nicht-Favoritenrolle. Das heißt, die können aggressiver, offener spielen. Und wenn sie hinten sind vor der Pause, das sowieso auch noch, haben sie gemacht. Aber zum Glück hat es Österreich halten können. Und das ist auch der Pausenpfiff in diesem Augenblick. Also Österreich geht mit 1:0 gegen Jordanien in die Halbzeit. Das ist gut und wichtig. Natürlich werden wir dann schauen, wie es weitergeht in der zweiten Halbzeit.
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1: Jetzt schauen wir auf die Straßen. Wie schaut's da aus?
3: Außer dem üblichen Morgenverkehr keine gröberen Staus.
1: Ich wünsche mal gute und sichere Fahrt.
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12: Einen schönen guten Morgen.
7: Und Sarah Steiner.
13: Guten Morgen.
7: Und hier ist er.
14: Jawohl, geile Partie in der Früh, geile Partie.
7: Der Tempel.
15: Ja, geile Partie bisher, 1-0 Österreich, Jordanien. Es ist gerade Pause und damit, glaube ich, soweit einmal eine gute
13: Kurze
15: Partie.
13: Kurze Zeit zum Durchschnaufen. Ja. Ich habe das Gefühl, dass irgendwie die Arbeit heute stört, wenn man das Match in Ruhe schauen will. Habe ich gar nicht bedacht, natürlich, wenn das um 6 Uhr früh losgeht, aber
15: Wahnsinn.
13: Da sind wir jetzt mittendrin.
15: In vielen Schulen Public Viewings bekommen haben, in Arbeitsplätzen, wo gemeinsam geschaut wird, auch von den Chefs, von den Geschäftsleitungen, oft Frühstück bereitgestellt für die ganze Mannschaft. Sensationell.
13: Das ist natürlich wieder saugut, weil stell dir vor, du musst das jetzt heimlich am PC machen, weil der Chef das eigentlich nicht toleriert.
15: Nein, nichts. Der Chef sitzt dabei, ebenso im Trikot. Haben wir schon einige Fotos gesehen. Oder natürlich manche, die zu Hause treffen mit Freien einfach und dort gemeinsam frühstücken und Match schauen. Das ist cool.
12: Also ich glaube, heute Morgen müde sein gibt es irgendwie heute nicht. Ich habe das Gefühl, das ganze Land ist mit dabei.
15: Alle Adrenalinschub und ich habe noch gleich die Sicherheitsgegenwette abgeschlossen bei einer 24-Quote. Haben wir gedacht, okay. Also, nein.
12: Das egal, wie es ausgeht, du dich freust. Ja,
15: natürlich.
13: Hast du jetzt auf Jordanien gesetzt, ne?
15: Ja, der Zehner ist mir wurscht. Aber sollten wir dann doch noch verlieren, würde ich mich ja wahnsinnig ärgern. Dann habe ich zum Trost zumindest ein bisschen Geld gewonnen. Und wenn wir gewinnen, dann freue ich mich, dann sind wir die Zehner auch wurscht.
12: Ja, eigentlich ist das die beste Option.
15: Ja, also ich meine, zumindest so kann man es machen. Ne? Einige werden schimpfen, setzt jetzt gegen die eigene Mannschaft. Ja, ist ja wurscht, das beeinflusst ja das Spiel nicht.
12: Wer weiß, vielleicht spüren sie das.
15: Ich glaube nicht. Ich halte jetzt einen. Also, geht dann gleich weiter mit der zweiten Halbzeit. Jetzt einmal kurz vor 7. Hier ist 88.6, Billy Idol, Rebel Yell. Schönen guten Morgen.

0: Mittwoch 3 nach 7, hier ist 88.6. Noch Pause bei Österreich-Jordanien, geht dann gleich weiter, aber was anderes, wir schauen was euch betrifft oder viele von euch zumindest, die mitgemacht haben, und zwar zur 88.6 Rockstar-Reise nach Florenz zu My Chemical Romance. Aber da geht es jetzt dann auch um den Sieg, also beim Fußball, nur halt indem du dann wirklich buchstäblich für euch selber.
1: Und es ist jetzt dann wieder extrem wichtig, dass morgen die komplette Konzentration wieder beim Radio liegt, sage ich einmal, heute natürlich einige doch auch irgendwie beim Match beschäftigt. Aber wenn ihr mitgemacht habt und wenn ihr uns eure Sprachnachricht geschickt habt, warum unbedingt ihr bei der 88.6 Rockstar-Reise mit dabei sein wollt, dann morgen bitte unbedingt das Handy bei euch lassen und am besten auch auf laut und dann abheben, weil morgen werden wir wen anrufen.
2: Und es kann eben passieren, dass ihr das seid, wenn ihr eine Sprachnachricht geschickt habt, und dann könnt ihr schon in einem Monat unterwegs sein in Florenz und schon mal Chemical Romance gesehen haben. Am 15. Juli ist das Konzert 88.6 Rockstar-Reise, das wird richtig, richtig geil.
0: Und wir haben diesen Modus erst letztens verwendet, auch als wir den Novarock Diamond VIP-Pass rausgehauen haben, und da hat der Erste einfach nicht angekommen.
2: Das war unfassbar.
0: Ja, das war wild.
1: Da hat sich niemals gemeldet.
0: Da haben ganz viele mitgefiebert dann von euch und gesagt, Alter, das gibt's ja nicht. Heb auf an dein Telefon.
2: Das wäre das Einzige, das du noch tun musst.
0: Ja, und das sollte jetzt dann morgen euch nicht passieren, wenn ihr mitgemacht habt. Also, wie gesagt, dann Zeitpunkt, um einfach aufs Handy zu schauen. Wurscht, ob die Nummer angezeigt wird oder nicht. Das könnten wir sein. Morgen in der Früh. Also, sind wir gespannt. Jetzt einmal. Der Mittwoch, 5 nach 7. Breaking Benjamin, hier ist 88.6.

0: Breaking Benjamin war so geil am New York. Es ist Mittwoch und irgendwie finde ich immer noch nicht ganz in die Zivilisation zurück.
1: Oh no.
2: Meint der Daniel jetzt buchstäblich, er ist noch auf dem Pannonia Fies und findet nicht zurück.
1: Findet den Weg nicht.
2: Daniel, bist du noch in Nickelsdorf?
3: Findest
2: du?
3: Okay, ja, ja, Pannonia Fies sind groß.
1: Wahrscheinlich meint er wir verstehen emotional, natürlich. Ja.
2: Was er meint, Michaela, schreibt uns was Ähnliches.
3: Ihr versüßt mir nicht nur den Morgen, ihr versetzt mich immer wieder zurück aufs Nova Rock. Ja, das verständlich, völlig natürlich. Das waren fulminante Tage wieder.
2: Und vom Nova Rock geht es jetzt gleich ins Nova Fieber, ins WM-Fieber für ganz viele natürlich. Weil es geht in die zweite Halbzeit in wenigen Augenblicken. Geht's da los, Österreicher Daniel steht 1-0 für Österreich.

0: Def Leppard, Pur Sam, Sugar an mir, 88.6 am Mittwochmorgen. 7.13 Uhr ist es. Von der Verena haben wir folgende Nachricht bekommen.
1: Und zwar, ich höre lieber 88.6 am Weg in die Arbeit, als die Emotionen meines Mannes zu erleben. Er schaut nämlich Fußball daheim, was sonst?
0: Ja. Ja, wir sind hoffentlich nicht so emotional, dass es dich stört, Verena.
2: Bei uns gibt es Emotionen und Musik.
1: Ja, das ist ein guter Mix. Bin ich schon emotional.
0: Ich glaube, dass sie die Freude vom Mann nicht stört, wahrscheinlich. Da schießt doch erst, bist du deppert links! Das ist, glaube ich, eher das, was die Verena wahrscheinlich stört. Ich wollte es nur kurz wiedergeben. Das sind die Emotionen, die, glaube ich, dann, wenn man sagt, erst beruhig dich, es ist nur ein Spiel. Was hast du ein Spiel?
1: Beruhige dich ist immer gut.
0: Das ist das Schwierige. Ja, genau, das hilft natürlich besonders viel. Und ich glaube, dass das vielleicht für die Verena ein bisschen viel ist. Auf der anderen Seite wiederum, denn Steve freut es sehr, dass sehr viele schon sehr emotional woanders sind, als sie sonst sind.
2: Er hat uns geschrieben, also um die Uhrzeit könnte es ruhig öfters so ruhig sein wie jetzt gerade im Straßenverkehr. Da ist nämlich echt extrem wenig los. Sind anscheinend alle beim Public Viewing oder auch eben viele Schulen, die das gemacht haben in der Früh, da sind die Wege heute schon früher gemacht worden.
0: Und in diesem Augenblick wird wahrscheinlich der Mann von der Verena, ich schätze mal, das Kaffee an die Wand geschmissen haben, weil Jordanien Ausgleich.
1: Was?
0: 1:1.
1: Nein, mein Stream hängt sich gerade auf. Überlastung. Nein!
0: Ja, mir ist aus der Redaktion Bescheid gegeben worden. Ich habe gerade jetzt nur rechtzeitig hingeschaut zum Spiel laufend. Ausgleich
2: 50. Minute.
0: In der 50. Minute.
2: Leipziger.
0: Ja. Und ist natürlich extrem bitter. Das ist bitter für Österreich gleich nach der Pause direkt, da der Ball abgenommen worden und dann retour gelaufen.
2: Ich habe zwar 1:1 getippt, aber eigentlich mache ich das jetzt gar nicht. Ich dachte, das fühlt sich besser an, wenn das Team realistisch ist. Na, da wird es halt 2:1
0: Das war auch, muss man sagen, ein Gewaltschuss. Also wirklich hier vom 16er eingefetzt von der Seite, das war schon relativ heftig. Und auch relativ chancenlos eigentlich da. Da ist ja, einfach durchgefetzt worden.
2: Der Schlager steht und schaut, weil das war einfach, es ging zu schnell. Es
0: war einfach da war wirklich bam, zack drinnen.
1: Ja. Ja, es ist noch genug Zeit, das holen wir noch auf.
0: Ja.
2: Die bist nicht so optimistisch.
0: Schau mal.
1: Du bist also sowieso Win-Win mit deiner Wette.
0: Also ich habe eine Safety-Wette abgeschlossen. Ich habe schon auch in einer von meinen WhatsApp-Gruppen geschaut, wo sehr viele extreme Fußballfans drinnen sind und die haben gemeint, eher ein bisschen das Gefühl, dass Österreich fast ein bisschen ängstlich war, ein bisschen sehr vorsichtig und verhalten nach dem 1:0, ein bisschen wenig Druck nach vorne. Und das natürlich mit einem 1:1 wird dann oft nicht unbedingt besser, muss man jetzt schauen. Ist die Truppe auf sowas eingestellt und kann jetzt komplett die Energie motivieren
2: nicht
0: und sagen,
2: nervös
0: so,
2: werden, das ist jetzt wichtig.
0: Nein, nicht nervös, sondern einfach passt, jetzt kämpfen. Weil dann halt natürlich vor. Andererseits wiederum, gestern auch in der Redaktion die Analyse verfolgt, am gescheitesten wäre es für Österreich, wenn wir Dritter wären in der Gruppe.
1: Okay, was sollen wir machen jetzt?
0: Naja, du darfst gar nicht gewinnen. Ja, du musst ja nichts machen, nur zuschauen.
1: Ja, aber trotzdem drücke ich jetzt die Daumen, dass sie gewinnen, ne?
0: Oder unentschieden.
1: Ah, schon.
0: Ja, kann man auch so.
1: Dann jetzt bin ich ein bisschen beruhigt.
0: Das Sieg gegen Argentinien wird vielleicht eher schwer.
1: Ja? Ich glaube
0: also das,
1: auch.
2: Schauen wir mal, wer weiß,
0: ja.
2: Was passiert.
0: Gut, jetzt sind wir schon in den Weiten der Theorie
2: aber
0: und,
2: genau,
0: und der
2: jetzt
0: der
2: sind wir mal im Österreich-Jordanien-Match 1:1.
0: Gerade eben das 1:1 gefallen.
2: Mal.
0: Und die Verena hat gemeint, ganz genau, Timpel, jetzt hat er sich sicher aufgeregt haben.
2: Ja? Der Fernseher wurde sicher so eben zertrümmert.
1: Also Entschuldigung, das verstehe ich.
0: Okay, naja gut, also was schauen wir, das legen wir was auf, vielleicht da haben wir der Placebo noch schnell raus, legen wir doch Bulletproof auf, das was wir hoffen, was unsere Nationalmannschaft jetzt sein wird. Godsmack, hier ist 88.6, schönen Mittwochmorgen.

0: Godsmack mit Bulletproof auf 88.6 und Jordanien schon wieder im Strafraum der Österreicher gewesen, also hochspannend aktuell. Dieses Spiel Österreich-Jordanien 1:1 steht seit 4-5 Minuten. Martina
1: schreibt uns guten Morgen und Dankeschön, dass ihr uns da über den Spielstand immer auf dem Laufenden haltet. Ich kann und in Klammer will auch nicht schauen, aber interessieren tut es mich schon, wie Österreich spielt.
0: Ja, der Charlie hat auch gefragt, was ist jetzt? Ist der Timbal zum Fußballfan mutiert? Nein, aber halt Österreich bei der WM. Ich meine, da ist man schon dabei.
1: Also wann, wenn nicht da?
2: Der ja, Mario hätte gern, dass du mal ein ganzes Fußballspiel moderierst.
0: Das ist dann...
2: ich weiß nicht, was deine Stimmbänder dazu sagen würden. Aber.
0: Das wäre eher wurscht, aber ich glaube, das ist dann eher so ein Bring your kid to work. Ja? Keine Ahnung, aber tu das so. Das wäre dann so mein Zugang. Aber gut, nein. Jetzt schauen wir einfach natürlich, halten euch da auf dem Laufenden, wenn ihr gerade eben nicht wirklich könnt oder nicht schauen wollt, aber trotzdem wissen wollt, was passiert, sagen wir euch Bescheid. 1:1 steht's aktuell.
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1: Stellenweise ein bisschen ein durchwachsener Mittwoch heute, was das Wetter betrifft. Wir haben zum Beispiel ein paar Regenschauer unterwegs. Stellenweise von schon Tirol bis ins Burgenland ist das überall möglich gerade. In Krems zum Beispiel bei 18 Grad, in Oberösterreich in Ried im Innkreis sind 16, Steiermark, Murau haben aktuell 12 Grad. Es wird aber sommerlich Temperaturen schaffen, sollte stellenweise auf bis zu 30 Grad. Regenschauer und ein paar Gewitter sind im Laufe des Tages auch möglich.
0: Danke Sarah. 7:22 die Schlagzeilen mit Christina Adler.
6: Wiener Straflandesgericht startet heute der Prozess gegen eine 14-Jährige. Sie soll eine ihr völlig unbekannte 64-jährige Pensionistin im Februar mit einem Taschenmesser auf dem Friedhof Baumgarten getötet haben. Laut Gutachten war die Jugendliche zu dem Tatzeitpunkt zurechnungsfähig. Die Staatsanwaltschaft wirft ihr vorsätzlichen Mord vor. Die G7-Staaten beenden heute ihren dreitägigen Gipfel am Genfer See in Frankreich. Am Abend wurde noch eine Erklärung veröffentlicht, in der verschärfte Sanktionen gegen Russland angekündigt wurden, auch im Öl- und Gassektor. Zudem habe man vereinbart, die Waffenlieferungen an die Ukraine auszuweiten. Heute soll es darum gehen, wie die durch den Iran-Krieg geschwächte Weltwirtschaft wieder gestärkt werden kann. Beim Pharma-Riesen Novo Nordisk hat es einen schweren Hackerangriff gegeben. Eine Erpressergruppe behauptet, mehr als 1 Terabyte an Daten gestohlen zu haben und fordert im Austausch 25 Millionen Dollar Lösegeld. Novo Nordisk will aber nicht zahlen und arbeitet nun mit den Behörden zusammen. Beim Hersteller des bekannten Abnehmmedikaments Ozempic hatte es bereits im Juni einen IT-Sicherheitsvorfall gegeben.
0: Dankeschön, Christina. 7:23 Uhr, wir schauen auf die Straßenkinder und da ins Burgenland.
2: Der Gerhard hat uns Bescheid gegeben auf der S31 Richtung Oberpullendorf. Da ist im Baustellenbereich ab Höhe Stob ein LKW liegen geblieben. Und man kann nicht vorbeifahren, weil die Baustelle da einspurig ist. Ihr könnt aber über die Abfahrt Neutal ausweichen. Danke fürs Bescheid geben, Gerhard. Sonst haben wir nur den üblichen Frühverkehr.
0: Gute und sichere Fahrt.
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20: 7.27 Uhr, kurz vor 7:30 am Mittwochmorgen, mitten im ersten Spiel bei der WM Österreich gegen Jordanien. Es steht 1:1, nichts verpasst im Moment, nichts passiert, nichts Großartiges. Wir halten euch am Laufenden, wenn es irgendwas tut. Aktuell geht's viel Richtung einen Straf, also vom einen Strafraum in den anderen. Es passiert viel, viel gelaufen. Also der Druck gerade hoch aus beiden Richtungen.
2: Schauen wir, wie es weitergeht.
20: The White Stripes, Seven Nation Army. Schönen guten Morgen.

0: Voice Drives auf 88.6 am Mittwochmorgen, 7.31 Uhr. Naja, dann probieren wir mal eine Runde Tippelreim die Wörter rein, während noch Österreich-Jordanien läuft. Ich bin sehr gespannt, ob mich diese Ablenkung vielleicht vom Reimen dann auch ein bisschen aus dem Konzept bringt.
1: Ja, stimmt, das ist was ganz Neues. Im schlimmsten Fall musst du den Reim vielleicht sogar abbrechen, wenn ein Tor fällt.
0: Oder
1: baust
0: du
1: es mit ein? Das wäre ganz gut.
0: Ich schreie und reim weiter, schreiend. Ja, weiß nicht, schauen wir mal,
1: großartig,
0: was passiert. Aber gut, wir spielen gleich eine Runde Tippelreim die Wörter rein. Live am Start an der Michael aus Steinriegel in Niederösterreich.
2: Der hat doch schon geschrieben, das 1:1 tut schon ziemlich weh. Also ich glaube, er ist emotional natürlich auch,
0: mit dabei.
2: Beim Spiel mit dabei.
0: Ja, hochspannend. Ja gut, das wird ein neuer Versuch hier. Ich spiele mal gerne nach The Who mit Johnny Hawkins von Nothing More, Lost Soul.

0: Na, kaum reden wir davon, muss ich nicht während Timpelreim die Wörter reinschreien, sondern jetzt direkt Marko Arnautović gerade in der 67. aus einem Standard heraus das 2:1 geschossen für Österreich. Eckball war es, dann langes Herumgefitzel im Strafraum und dann Arnautović einfach
1: eiskalt. In die Ecke reingehauen.
0: Der wunderbar. Großartig. Naja, bitte. Gut, also mit dieser Emotion gehen wir dann gleich in die Runde Timpelreim die Wörter rein hinein. Ein bisschen entspannter als sonst. Wir hören uns noch weiterhin der Hu an, aber die Information wollten wir euch nicht vorenthalten.

0: Na, bist du deppert, Herst? Das ist ja wieder mal ein Thriller, muss man da sagen, weil gerade eben der VR rausgeholt worden Richtung Verdacht auf Handspiel. Der Schiri steht gerade beim Fernsehkastel, schaut einen ganz genau analysiert, weil Handspielverdacht direkt vorm Tor.
1: Redet auch gerade mit seinen Kollegen.
0: Ja, sie beraten sich. Dann Autovic hat sich schon furchtbar aufgeregt, klarerweise. Und wenn man sich aber die Wiederholung jetzt anschaut, dann schaut es schon danach aus, dass er der Arm ein bisschen weit weg war. Und
1: also, was ist? Zählt das 2:1 oder nicht?
0: So, deutet. Erst zwei auf der Kronen,
2: was ist das? Was macht er?
1: Nein!
2: Da?
0: Steht 2:1 für Gießen-Leiberl und
1: Red. Dürfte nicht gelten, nachdem die Jordanier.
0: Das Tor gilt nicht, Jordanien jubelt, also dann doch nur 1:1.
1: Na, was die ganze Aufregung umsonst.
0: Bist du gescheit, Herz.
1: Posch leider, Handspiel.
0: Emotionale Achterbahnfahrt. Posch, ja, der Arm war aber 2 Zentimeter vom Körper weg. Also das ist dann schon, das könnte man auch als natürliche Bewegung, aber gut, da muss man jetzt wieder.
1: Okay.
0: Alte Diskussion über das Thema war das Handspiel, war nicht.
1: Thomas freut sich extrem über unsere Updates, weil der Livestream irgendwie was haben dürfte. Und ihr seid meine Rettung, wie immer, schreibt er.
0: Ja, das ist natürlich schön, wir sind mit dabei. Also gut, jetzt doch nur 1:1 beim Spiel Österreich-Jordanien. Und mit dieser emotionalen Rausch-Achterbahnfahrt.
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0: Ich weiß nicht, ob ich jetzt da bereit bin, irgendwas zum Rest. Jetzt falls passiert nebenbei was. Was ist
2: ja,
0: da?
2: Ja, wir schauen eh mit. Wir schreien eh rein, wenn was passiert.
0: Ah! Da schau her, es wird noch getauscht, die sind jetzt gerade im Wechseln, okay, und es ist Trinkpause, oder? Schaut aus.
1: Hydration Break, jawohl.
0: Also Werbe-Trinkpause, das ist gut.
1: Arnautovic diskutiert, oh weh.
0: Natürlich, der Arnautovic schreit den Schiri an, sehr gute Idee. Leg ihm gerne auf, wenn du dabei bist, das
2: na,
0: hilft immer.
2: Bitte,
1: nein,
0: Schiri anschreien ist immer gut. Okay.
1: Na gut, da also, haben wir ja jetzt kurz Zeit.
0: Wir nutzen die Wasserpause für Tempel reimt die Wörter rein. Das ist gut. 3 Wörter, Tagesthema, 30 Sekunden Zeit zum Reimen. In dieser Ausnahmesituation, wir haben den Michael aus Steinriegel am Telefon. Schönen guten Morgen.
4: Guten Morgen, den Master of Speed Rhyming.
0: The Master of Speed Rhyming, ja, danke vielmals. Das ist ein Titel, den ich gerne nehme. Michael, du bist jetzt, hast uns vorher geschrieben, das 1:1 tut schon weh, das wir bekommen haben da von Jordanien. Schaust du gerade nebenbei oder hörst du nur Radio? Oder bist
4: nein,
0: du,
4: noch schaue ich nicht.
0: Noch schaust du nicht. Okay, bist jetzt voll auf deine Ohren konzentriert und auf Tempel reimt die Wörter rein. Generell Fußballfan, bist du gerade emotional sehr investiert?
4: Nein, nicht sehr.
0: Okay, nein, ich bin nicht, normal nicht so, aber man bei der WM natürlich da irgendwie ein bisschen spürt man es dann schon, oder?
4: Ja, natürlich. Wäre schön, wenn wir Weltmeister wären. Ne?
0: Ja, Michael, was dann
2: das
0: passiert?
2: Das wäre schön, ja, Michael.
0: Das wissen wir nicht.
2: Daumen sind gedrückt.
0: Fucken wir irgendwas auch, ja. Das schauen wir mal. Gut, na, dann konzentrieren wir uns jetzt einmal, wenn gerade die Wasserpause ist, auf die Runde. Du hast 3 Wörter und ein Tagesthema?
4: Ja. Dann was willst du zuerst hören, die Wörter?
0: Zuerst die Wörter, genau, schieß los.
4: Also Wunsch.
0: Ja.
4: Punsch.
0: Punsch, ja.
4: Ja. Und jüngst.
0: Wie jüngst?
1: Ein sehr schönes Wort.
0: Bist deppert, okay, gut. Na, habe ich die Ehre. Wunsch, Punsch und jüngst.
4: Mhm. Ja.
0: Okay, was ist das Tagesthema dazu?
4: Also es geht um Singvögel. Tagesthema ist, Ornithologen haben jetzt herausgefunden,
0: ja,
4: dass weibliche Vögel teilweise auch so singen können wie Männchen.
0: Auch so singen können wie Männchen. Okay, gut. Ja, das ist beim Menschen vielleicht, das ist für manchen Menschen vielleicht ein Wunsch, dass er sagt, wow, so wie du daher kommst, ich würde gern so singen als Weibchen, wie ein Männchen, wie bei den Vögeln nach dem ein oder anderen Punsch. Das ganz ohne Grund, so wie ich jüngst, du düngst. Aber bist du gescheit?
1: Michael!
2: Bist du deppert?
0: Na, bumm! Das war ja nicht schlecht. Wunsch und Punsch natürlich, dann wird es schon schwierig mit dem Reimen. Da waren die Kunstgriffe schon notwendig und dann ist mir die Zeit ausgegangen.
4: Ja. du musst auch mehr verlieren.
0: Ja, absolut. Und du hast gewonnen. Gratulation, dass der Punkt geht an dich.
2: Sensationell gemacht, Michael.
0: Auch die Wörter in Kombination mit dem Tagesthema gar nicht so leicht. Also das war gut gemacht. Hut ab.
4: Lang überlegt.
0: Ja, das glaube ich. Merkt man auch. Also das war auf jeden Fall gut gemacht.
2: Und du bist einer der wenigen jetzt, der einen Timper geknackt hat. Sau gut.
0: Ja, der Zweite.
4: Wirklich, aus der Zweite?
1: Ja. Yes.
4: Du bist einfach der Master of Speed, Fireball.
0: Ja, heute nicht ganz. Also nein, du hast es geschafft.
4: Michael. Ich habe nicht gesagt, World Champion.
0: Gut, ich bin glaube ich der Einzige, der antritt, so in dem Sinne. Ja gut, Michael, also Gratulation, gut gemacht, ja?
4: Ja, danke.
0: Sehr, sehr gerne. Ebenso. Alles Liebe.
2: Vierte,
0: Baba.
4: Baba.
0: Ja gut, da ist viel zusammengekommen.
2: Ja gut, du bist abgelenkt heute. Du bist sehr emotional im Spiel, glaube ich.
0: Ja, ein bisschen im Spiel und Wunsch und Punsch. Wie gesagt, schon generell, dann wird es nimmer mehr, dann ist schon etwas dünner, um weiter zu reimen. Also ja, Mensch hätte man da drauf tun können, wenn man will. Ist da gerade noch ein Tor gefallen?
1: Ja, da ist jetzt gerade ein Tor gefallen.
2: Warte mal, wo?
0: Ja,
1: ja.
0: In diesem Augenblick. Schau, Österreich hat ein Tor geschossen.
1: Für Österreich, jetzt aber hoffentlich hat es
0: Kind.
2: Beruhigen wir uns.
0: Warte mal, das war schon wieder eine Gemengenlage vor dem Tor direkt. Und jetzt gibt es auch noch eine Rafferei. Also aufpassen. Ja, wollen wir schauen.
2: Aber eventuell gehen wir in Führung.
0: Es ist prinzipiell angezeigt 2:1.
1: Ah, irgendwer kriegt eine Karte. Irgendwer kriegt eine gelbe Karte.
2: Oh je, Mini, bitte.
1: Ich habe schon geglaubt, das ist eine Wiederholung von vorher, weil es urähnlich ausgeschaut hat.
2: Was passiert auf diesem Spielfeld? Das gibt's ja nicht.
1: Alles passiert.
2: Es kann mir keiner erzählen, dass er sich jetzt auf die Arbeit oder so konzentrieren kann. Das geht nicht. Das ist wirklich verrückt jetzt. Jetzt wird's wild. Vor allem jetzt ist es auch nicht mehr so lang zu spielen.
1: Ja, es war
2: jetzt
1: wirklich ein Gerangel.
2: Angespannt hier, bitte.
0: So, es war wieder ein Eckball und dann direkt vom Kopf gleich ins Tor hinein.
1: Das schaut nach Eigentor aus.
2: Das war ein Eigentor. Kommt eine gelbe Karte.
1: Ja,
2: aber
1: oder?
2: Das ist ja wurscht, oder? Ja,
1: der mit dem Zopferl ist angekommen.
0: Das war ein Eigentor. Ja, das hat zuerst der Erste vom Jordanier auf dem Kopf vom zweiten Jordanier gespielt und dann ist er ins Tor eine.
1: Okay.
0: Na, danke an Jordanier für den Assist und für die Unterstützung.
1: Alles. Das gibt's doch nicht.
0: Na, das ist freundlich. Das finde ich höflich. Ja, wenn sie sagen, das Tor war jetzt aberkannt worden, dann schenken wir euch eins. Ist in Ordnung. Aber das Spiel geht weiter. Also das 2:1 dürfte jetzt einmal halten und stehen an diesem Mittwochmorgen. 7:42 Uhr.
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0: Lieben, für die Moderation vom Fußballmatch, weil ich hätte jetzt keine Zeit gehabt, dass ich es mal schaue. Supi, danke.
1: Ja, schau, Carina, deswegen tun wir ja noch so nebenbei ein bisschen erzählen, was gerade passiert, weil ja doch nicht jeder vor dem Fernseher oder vor dem Stream oder sonst wo hängen kann. Und dass halt die auch ein bisschen mitkriegen, was passiert, dazu haben wir zwischendurch.
2: Ja, vor allem, es passiert so viel, bitteschön. Wir sind jetzt in der 81. Minute mittlerweile schon und zuerst haben wir geklappt 2-1 für Österreich, dann doch nicht, jetzt wieder doch und jetzt ist aber 2-1 aktuell. Wir sind in Führung.
1: Und das noch dazu ein Eigentor von Jordanien.
3: Ja, genau. Ja, leider.
1: Das ist höflich.
3: Ja, man nimmt es nicht so gern, aber doch eigentlich.
1: Fairplay. Vorige Tor ist aberkannt worden, haben sie gesagt, hauen wir sich selber rein. Das passt schon.
3: Ganz viele von euch, die mit dabei sind und sich freuen. Und ich finde die Nachricht von der Sabine, also wirklich Traum. So, danke, jetzt habt ihr es geschafft. Jetzt rennt der Fernseher ohne Ton mit euch als Kommentatoren. Das freut uns.
2: Weiß ich nicht, ob ich und alle anderen das wollen.
1: Ja, ich wollte gerade sagen, so viel kommentieren wir eh nicht. Wir schauen nur ein bisschen, was sie tut und dann sagen wir es kurz.
3: Ich finde es lustig.
1: Ja, andererseits, was machen Kommentatoren alles für mich? Also insofern. Und wir reden heute nicht durchgehend, sondern spielen zwischen Musik, damit es halt nicht zu anstrengend wird. Ja gut, das ist Mittwochmorgen auf 28.6. Also es sind nur noch ein paar Minuten zu spielen, dann steht 2-1 für Österreich. Das gilt es jetzt zu halten. Das heißt, nicht viel aufbuddeln und quasi Mensch bleiben. Nicht deppert sein. Dann machen wir das schon. Rise Against. The Good Left Undone. 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

0: Dann gehen wir heim.
1: Ja, großartig.
0: Wird gefeiert.
1: Also jetzt noch halten das 2:1 die letzten Minuten.
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3: Da kommt die Sonne schon stellenweise durch hinter diesen dichten Wolken. In Eisenstadt zum Beispiel bei 17 Grad aktuell. In Oberösterreich, in Rohrbach haben wir 15 Grad. In Kärnten, in Spital haben wir 16 Grad und bis zu 30 sind stellenweise möglich. Es ist nicht ganz beständig. Ein paar Regenschauer und Gewitter sind möglich, aber eben auch viel Sonnenschein und bis zu 30 Grad.
1: Danke Sarah. 7:51 die Nachrichten mit Christina Andler.
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4: In Österreich rollt gerade die nächste Hitzewelle an und die führt jedes Jahr zu vielen Freizeitunfällen. Vor allem beim Sport. Das Problem dabei ist die Intensität und nicht wie lange man sportelt, sagen die Mediziner. Bei Hitze sollte man also besser ein bisschen weniger Gas geben und in der Früh oder am Abend trainieren. Wenn man schwindelig wird, Kopfschmerzen hat oder einem schlecht wird, sollte man sofort eine Pause einlegen. Am Wiener Straflandesgericht startet heute der Prozess gegen eine 14-Jährige. Sie soll eine ihr völlig unbekannte 64-jährige Pensionistin im Februar mit einem Taschenmesser auf dem Friedhof Baumgarten getötet haben. Laut Gutachten war die Jugendliche zu dem Tatzeitpunkt zurechnungsfähig. Die Staatsanwaltschaft wirft ihr vorsätzlichen Mord vor. Nach einem Brand in einem Mehrparteienhaus in Grinz im Tiroler Bezirk Landeck gestern Abend mussten 4 Personen ins Krankenhaus gebracht werden. Das Feuer ist wohl im Keller ausgebrochen. Beim Eintreffen der Feuerwehr war das ganze Gebäude bereits voller Rauch. Eine Person wurde verletzt, 3 weitere mussten mit Verdacht auf Rauchgasvergiftung ins Krankenhaus. Nach rund einer Stunde konnte die Feuerwehr den Brand löschen. Das EU-Parlament dürfte heute grünes Licht für das umstrittene EU-Abschiebegesetz geben. Das Gesetz ermöglicht schnellere und effizientere Rückführungen von Menschen aus Drittstaaten, die sich illegal in der EU aufhalten. Auch Rückführzentren in Drittstaaten können errichtet werden. Österreich will gemeinsam mit der sogenannten Gruppe der Umsetzer diese rasch starten.
1: Dankeschön, Christina. 7:53, wir schauen auf die Straßen, Kinga.
0: Ihr braucht natürlich länger im Frühverkehr, aber keine gröberen Staus.
2: Vorsicht, Blitzer.
5: Auf der B4 von Horn Richtung Großweikersdorf wird kurz vor Großweikersdorf gerade ein Blitzer aufgestellt.
0: Danke, Claudia, fürs Bescheid geben.
1: Wir wünschen gute und sichere Fahrt.
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5: Heute für euch im Studio Kinga Wölger.
10: Guten Morgen.
5: Und Sarah Steiner.
11: Guten Morgen.
5: Und hier ist er.
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13: Haben Sie jetzt gerade eingedacht wahrscheinlich, als der Schiri 10 Minuten Nachspielzeit angegeben hat bei diesem Spiel? Was ist mit dem?
11: What the hell?
13: Sie haben Fahrt oder was? Verdient dann wieder noch Minuten Zeit, der Kollege? Ich meine, das ist lächerlich. Ja, es sind so ein paar Mal. Ah, oh Gott, ist schon ein bisschen wild. Der will jetzt
10: partout schauen. Der Nachspielzeit.
13: Na, aber dennoch, ja, also unbedingt Not war das nicht. Und da vor allem Standardsituation jetzt vor dem Tor der Österreicher. Also.
11: Ich glaube, das ist jetzt wirklich noch spannend.
13: Ja, tatsächlich, aber gut.
11: Die nächsten Minuten da hoffen.
13: Geklärt einmal in diesem Augenblick oder für diesen Moment. Aber unnötig, dass da jetzt nur so lang die Spannung hochgehalten wird. Schuss aufs Tor, aber daneben.
10: Es hätte jetzt auch schon vorbei sein können. Wir hätten das 2:1 jetzt auch einfach genommen.
13: Na gut, ein paar Minuten geht's noch, dann haben wir es geschafft für heute. Mittwoch, 7:58 Uhr, Nirvana, Hardship Box, hier ist 88.6.

0: So, drei Minuten noch zu spielen jetzt in dieser Nachspielzeit. Herrst längster Nachspielzeit, eine Geschichte des Fußballs, oder? Nein, weiß ich nicht, keine Ahnung, aber es kommt einem zumindest so vor.
1: Es ist fast so spannend, wie wenn wir schon, weiß ich nicht, im Halbfinale wären oder so. So. Dabei ist es unser erstes Match in dieser WM.
0: Und das gegen Jordanien. Aber dennoch, 2-1.
1: Gleich haben wir es geschafft, 2,5 Minuten.
0: Heimbringen, Burschen, geht schon. Dear Terrace.

0: Wir sind in der 12. Nachspielminute und per VR ist entschieden worden, 11 Meter für Österreich. Ja gut.
1: Arnautovic zieht sich die Stutzen hoch. Er darf ihn gleich selber machen, nachdem es bei ihm passiert ist.
0: Von Jordanien im eigenen Strafraum. Oh. Arnautovic macht sich bereit für einen Elfer. Die letzte Aktion in diesem Spiel. Davon ist auf jeden Fall auszugehen. Und ja, es steht eh schon 2-1, aber natürlich dann könnte es ein 3-1 werden.
2: Was wäre das?
1: Achtung,
2: jetzt
1: Achtung,
2: noch
1: Achtung!
2: Ein Ende, um Gottes Willen.
1: Jawohl! Yes!
0: Und Tor! Arnautovic eiskalt verwandelt und damit.
1: 3-1
0: und ich gehe davon aus, dass damit auch der Schlusspfiff in diesen Augenblicken erfolgen wird, wenn der Schiri nicht irgendwie mit dem Platz verheiratet ist. Und ich glaube, wir können sagen, Österreich 3-1 gegen Jordanien. Und das werden die letzten Augenblicke in diesem Spiel sein.
1: Wunderschön in die linke Ecke von Arnautovic, diesen Elfer jetzt noch verwandelt am Schluss.
0: Eiskalt, relativ
1: gut.
0: Niedrig gespielt.
1: Wahnsinn, in San Francisco, Goli, da toben jetzt die Leute auf
0: in die andere Richtung gesprungen. Also alles gut und nach einer anfänglichen Zitterpartie, Ausgleich zuerst 1-1 von Jordanien, dann jetzt doch ein 3-1 rausgeholt. Ganz spät noch das 3-1 in der 12. Nachspielminute.
1: Alles mit dabei war, aberkanntes Tor, Handspiel, alles mit dabei gewesen.
0: Alles mit dabei, alles Drama, alle emotionalen Achterbahnfahrten und...
1: Ah weh, und ganz viele von euch freuen sich. Bettina schreibt auch, yes!
2: Sehr Manuel freut sich. Gewesen. Wir haben ja dann auch noch
0: damit
2: zum Beispiel...
0: Abpfiff vom Spiel ist entschieden.
2: Jawohl.
0: Ist jetzt fertig.
2: Und wir haben noch die Linnea, die uns eine Sprachnachricht geschickt, die sind in der Schule auch fleißig mit dabei.
3: Immer wieder Österreich!
0: Jawohl, da geht die Freude natürlich von den Jüngsten bis zu den Ältesten alle mit dabei. Na gut, wir feiern das Ganze mit einem entsprechenden Power-Song. Das können die Österreicher heute einmal sagen. Sie haben die Moves, we got the moves.
1: Gratulation,
0: Electric Cowboy, hier ist 88.6.

0: Jawohl, die richtige Musi zum Sieg schreibt uns die Karin aus Wels. Natürlich, dass unser Siegersong für die österreichische Nationalmannschaft, die gerade gegen Jordanien 3:1 gewonnen hat beim ersten Spiel bei der WM.
1: Es war ein stressiger Morgen.
2: In der letzten Sekunde noch ein Elfmeter bis zu deppern und ein 3:1, damit hat es geendet. Großartig.
3: Es freut mich aber jetzt, dass ich euch das 3:1, bevor das Spiel angegangen ist, schon geschrieben habe. Wie viel haben das nur daran von alle, was euch heute ein Ergebnis geschickt oder gesagt haben?
0: Ja, Hubert, du hast es richtig erraten.
1: Und die Katja, die hat uns auch 3:1 für Österreich geschrieben. Und jetzt hat sie dann geschrieben, voll erraten, ich frei, wieso?
2: Jawohl. Ja, bist du deppert. Da haben auch so viele mitgefiebert. Die Bettina hat uns auch geschrieben, dass die im Büro sitzt gerade und unten daneben irgendwie gerade Public Viewing stattfindet und die eskalieren komplett, die kriegen sich gar nicht mehr ein. Und wird natürlich groß gefeiert.
0: Das ja, glaube ich.
1: Thomas freut sich auch sehr, der schreibt, auch schön ist es, die WM mit euch zu genießen und währenddessen ist das Fitnessstudio leer. Und wir haben geschrieben, ja, die werden wahrscheinlich jetzt alle erst trainieren gehen, weil sie jetzt noch mitfiebern mussten natürlich beim Match.
0: Ja, das glaube ich. Also dann heute ein entspannter und schöner Start in den Tag für alle Fußballfans und die, die so nebenbei mitkriegen, sind irgendwie ein bisschen lockerer, wenn einmal gleich ein 3:1 Sieg beim ersten Spiel ist.
1: Ja, saugeil. Was soll denn da heute noch passieren?
0: Ja, alles gut. The Darkness. Hier ist 88.6. Schönen Mittwochmorgen.

0: Darkness auf 88.6 am Mittwochmorgen, 8.17 Uhr und so sehr, wie es die einen feiern und im Fußballfieber sind, so wenig sind es die anderen. Sebastian hat uns gerade vorgeschrieben, endlich ist er Ruhe mit dem Fußball und da hat uns auch geschrieben, wer immer, habe ich jetzt keinen Namen bei der Hand, aber ich bin froh, dass das Spiel jetzt vorbei ist. Ein Arbeitskollege hatte das Spiel nämlich über die Bluetooth-Box laufen und hat die ganze Zeit gehört, der Flo ist das und jetzt kann er wieder gute Musik genießen, weil jetzt hat er wieder auf 8.6 wechseln dürfen. Ja, willkommen zurück, lieber Flo, vom Live-Übertragung vom Fußballspiel. Es passieren ja noch andere Dinge auf der Welt und da auch teilweise historische Sache, nicht nur im Fußball, sondern in Musik. Eine Abschiedstour ist gestern in Wien zu Gast gewesen.
1: Willkommen zurück auf 88.6. Da legen wir jetzt eh gescheit einen drauf in 88.6-Manier. Nämlich, es geht um Megadeth. Die hatten gestern ihr wahrscheinlich letztes Konzert in Österreich, waren jetzt eben mit dabei, die hören ja auf. Und einige von euch waren mit dabei, haben gesagt, das war ein sehr cooles Konzert. Die Vanessa zum Beispiel hat uns das erzählt. Oder auch der Noko, der dürfte großer Fan sein, hat uns ganz viele Videos geschickt und auch Fotos, hat nach einer super Stimmung ausgeschaut und geschrieben hat, der Fazit, super geniales Konzert mit Wahnsinnsstimmung im ausverkauften Gaso, ein mehr als würdiger Abschied von Megadeth.
0: Das ist schön, Megadeth mit Angry Again, jetzt auf 88.6. Schönen Mittwochmorgen.

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7: Es ist wechselhaft heute, stellen wir es ein paar Regenschauer und Gewitter unterwegs, aber in Summe sehr sommerlich mit bis zu 30 Grad und die Sonne kommt auch durch. Wir haben zum Beispiel jetzt gerade 15 Grad in St. Wolfgang in Oberösterreich, in Niederösterreich im Waldviertel in Zwettl sind es aktuell 17 Grad und im Südburgenland in Güssing aktuell schon 22 Grad.
1: Danke Sarah, 8:23 Uhr, die Schlagzeilen mit Christina Adler.
8: Österreich rollt gerade die nächste Hitzewelle an und die führt jedes Jahr zu vielen Freizeitunfällen. Vor allem beim Sport. Das Problem dabei ist die Intensität und nicht wie lange man sportelt, sagen die Mediziner. Bei Hitze sollte man also besser ein bisschen weniger Gas geben und in der Früh oder am Abend trainieren. Wenn man schwindelig wird, Kopfschmerzen hat oder einem schlecht wird, sollte man sofort eine Pause einlegen. Am Wiener Straflandesgericht startet heute der Prozess gegen eine 14-Jährige. Sie soll eine ihr völlig unbekannte 64-jährige Pensionistin im Februar mit einem Taschenmesser auf dem Friedhof Baumgarten getötet haben. Laut Gutachten war die Jugendliche zu dem Tatzeitpunkt zurechnungsfähig. Die Staatsanwaltschaft wirft ihr vorsätzlichen Mord vor. Nach einem Brand in einem Mehrparteienhaus in Grinz im Tiroler Bezirk Landeck gestern Abend mussten 4 Personen ins Krankenhaus gebracht werden. Das Feuer ist wohl im Keller ausgebrochen. Beim Eintreffen der Feuerwehr war das ganze Gebäude bereits voller Rauch. Eine Person wurde verletzt, 3 weitere mussten mit Verdacht auf Rauchgasvergiftung ins Krankenhaus. Nach rund einer Stunde konnte die Feuerwehr den Brand löschen. Das EU-Parlament dürfte heute grünes Licht für das umstrittene EU-Abschiebegesetz geben. Das Gesetz ermöglicht schnellere und effizientere Rückführungen von Menschen aus Drittstaaten, die sich illegal in der EU aufhalten. Auch Rückführzentren in Drittstaaten können errichtet werden. Österreich will gemeinsam mit der sogenannten Gruppe der Umsetzer diese rasch starten.
1: Dankeschön, Christina. 8:25 Uhr, Kinga, wir haben eine Sperre in Niederösterreich.
9: Auf der A5, die Umfahrung Drasenhofen, ist in beiden Richtungen gesperrt wegen einem defekten LKW. Ihr werdet dadurch ins Ortsgebiet umgeleitet.
1: Sonst
9: geht's ganz gut voran.
1: Also eine gute und sichere Fahrt.
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1: Mittwoch, 8.30 Uhr, 8:30, ist es der Start in den Tag mit The Dead Poets Society featuring The Warning mit Hurt. Schönen guten Morgen.

0: Poet Society gemeinsam mit The Warning und Hurt hier auf 88.6 am Mittwochmorgen 8.34 Uhr, kurz nach 8:30 Uhr gleich. 88.6 Zeitungscheck, gute Seiten, schlechte Seiten. Wir schauen zum Beispiel zum Thema Allergien und vielleicht gibt es da gute Nachrichten für alle, die so wie ich gerade extrem leiden unter Symptomen. Vielleicht ja, gibt es da irgendwie gute Aussichten auf die Zukunft, dass es vielleicht sein könnte, dass das besser wird. Schauen wir mal unter anderem schon mal auch zu einem anderen Thema, wo es nicht so gut funktioniert hat heute Morgen.
1: Es ist vielleicht zu dem Wahnsinn und der Freude auch ein bisschen ein Frust aufgetreten heute in der Früh. Es geht ums natürlich Match-WM-Spiel Österreich gegen Jordanien und darum, dass da beim Zuschauen ein bisschen Probleme gegeben hat, beim Streamen.
0: Haben uns auch einige von euch geschrieben. War nicht sehr zufriedenstellend da heute, da werden wir auch gleich drüber plaudern. Zeitungscheck gleich nach Mitternacht. Hier ist 88.6 am Mittwoch. Guten Morgen.

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1: Wir schauen zu den Schlagzeilen und plaudern über ein paar der Top-Themen des Tages, wie gewohnt um diese Uhrzeit. Und starten dann natürlich einmal mit dem Thema Fußball. Riesengroß die Schlagzeile hier. Zum Beispiel beim ORF-ÖFB-Team erzwingt wichtigen Auftaktsieg 3:1 gegen Jordanien. Man war auch ein Außenseiter, dann wird auch geschrieben, viel Mühe gegen den Außenseiter. Aber am Schluss trotzdem ein langer Bericht darüber, wie die Mannschaft gespielt hat. Was da in dem Artikel nicht drinnen steht, ist das, was auf anderen Medien dafür steht, nämlich ein bisschen eine Aufregung. So wie zum Beispiel der Kurier schreibt, WM-Übertragung Riesenärger über ORF-Livestream, oder auch der Standard schreibt, Frust beim Morgenfußball, ORF-Stream setzt bei Österreichs WM-Spiel aus. Und der Standard hat auch beim ORF nachgefragt und eine Antwort bekommen, auf Nachfrageprobleme bestätigt. Ja, anders ist es nicht gegangen, weil es hat halb Österreich gesehen, nämlich dass sie nichts gesehen haben.
2: Im
1: Zusammenhang mit dem Streaming, und zwar die Streaming-Infrastruktur der APA ist jetzt schuld, so wie die gesagt haben. Und wer sich im Stream befindet, könne aber weiterschauen. Da können wir erzählen, dass das nicht stimmt. Bei uns sind 2 von 4 Leute gleich mal rausgeflogen.
3: So ist es und nicht mehr reingekommen.
1: Und die Aufregung ist riesengroß, überall, auch in den sozialen Medien und Kommentaren. Und natürlich das klassisch große Thema. ORF, öffentlich-rechtlich, gebührfinanziert, sollte für alle da sein, hat dann die Rechte, und es war ja absolut erwartbar, dass, wenn das Spiel um diese Uhrzeit ist, viele halt nicht über den klassischen Fernseher schauen, sondern unterwegs mit den Mobilgeräten, mit einem Handy, mit einem Tablet, mit einem Laptop oder sonst irgendwas einsteigen und über den Stream schauen wollen.
2: Was ja generell schon in den letzten Jahren massiv zugenommen hat.
1: Generell so, natürlich mehr, aber bei einem Abendspiel wird sich halt vor Fernsehgeräten versammelt und geschaut und Ding. Dass das halt in der Früh nicht unbedingt immer so leicht geht. Also das hätte erwartbar sein können. Und die Antwort halt, na, die APA, irgendwas, Streaming, sehr ärgerlich natürlich für ganz, ganz viele, die dann halt nicht gescheit schauen konnten. Wenn man sagen muss, über Join dürfte gegangen sein, das haben wir dann zumindest gehört. Also die hatten dann einen Stream auch, den ORF-Stream mit dabei. Da dürfte es gelaufen sein, also schwierig. Darüber hat der ORF aber auch was geschrieben, ich möchte schon so fair sein. Es gibt einen Artikel, der ist 2,5 Zeilen lang.
3: Na schau.
1: Ich lese den, als Ganzes vor, weil so viel ist nicht. Überschrift: technische Probleme bei Stream zur Fußball-WM. Ist um 7.43 Uhr online gegangen, also noch während des Spiels. Und der Artikel: beim Livestream zum Auftaktspiel Österreich gegen Jordanien bei der Fußball-WM in den USA gibt es aktuell technische Probleme. Der Stream ist derzeit in ORF und nicht abrufbar.
3: Na schau, also wenn mir das in dem Moment passiert ist, habe ich das gelesen und weiß Bescheid.
1: Ja. Hätte man deppert da sagen können. Aber ich möchte so fair sein und sagen, Sie haben es zumindest, haben Sie einen ausführlichen Artikel über die Situation auf ORF-On geschrieben.
3: Ja, noch während des Spiels, ja.
1: Noch während des Spiels.
2: Wenn du nichts Nettes zu sagen hast, sag lieber nichts. Haben Sie sich wahrscheinlich auch gedacht.
1: Ja, ich dachte, das ist es. Was soll man jetzt mehr sagen?
3: Kann man aber auch vorstellen, dass die Beteiligten da ordentlich ins Schwitzen kommen sind, weil natürlich ist das ultimativ unangenehm, wenn sie denkt, oh, da bitte, das gibt's ja jetzt nicht. Was kann ich jetzt tun? Oh,
2: was glaubst du, wie viele Telefone da dann läuten?
3: Ja,
2: warum ist das? Warum geht das nicht? Hallo, baba.
3: Da rennt der Chef heiß, alles rennt heiß.
1: Ja.
2: Und das um 6 Uhr früh?
1: In diesem Sinne, gute Besserung. Ja. Wie gesagt, überraschend. Es ist ungefähr so überraschend wie Weihnachten und Ostern, dass, wenn Österreich wieder bei einer WM ist nach 28 Jahren, dass um 6 Uhr in der Früh, dass dann viele schauen werden und das auch über die Streams. Jetzt wisst ihr es für die Zukunft, für die nächsten Spiele. Ihr könnt sich vorbereiten. Gut, das übrigens nächste Spiel am Montag ist dann auf Servus TV. Hm? Wenn ich das richtig im Kopf habe.
3: Ich
1: genau.
3: Glaube, es ist abends.
1: Das ist ein Abendspiel noch dazu, das ist um 19 Uhr oder 19.30 Uhr, 19 Uhr, aber es ist auf jeden Fall Abend und auf Servus TV zu sehen. Wir schauen weiter zu anderen Geschichten, Kinga, und zwar, also andere Themen der Welt überhaupt, das betrifft...
2: Gute Besserung passt aber auch.
1: Auch ganz viele, ja, gute Besserung an alle, die es betrifft.
2: Wir schauen zum Thema Allergien. Die Gräserpollen, die treiben nämlich gerade ihr Unwesen in Österreich, und ich glaube eben ganz, ganz viele kennen das und leiden unter starken Symptomen, so auch ich. Man hört es leider eh auch manchmal, wenn ich rede. Aber ein Posting von der ZIP ist mir gestern ins Auge gesprungen und hat mich aufgemuntert. Eine neue Studie aus Wien, die besagt... Allergien können wieder verschwinden. Einmal Allergie bedeutet nicht immer Allergie, schreibt auch wien.orf.at. Bei starken Allergien, da greifen ja viele zu einer Therapie, zu einer Hyposensibilisierungstherapie. Da kriegt man eben regelmäßig genau das geimpft, worauf man allergisch ist. Körper gewöhnt sich dran, und damit können Allergien weniger werden oder auch verschwinden. Und das kann sich im Laufe des Lebens immer wieder ändern. Aber auch ohne so eine Therapie können Allergien weniger werden oder verschwinden. Und ausgehend davon wurde eben eine Studie gemacht. Informationen von über 5.000 Personen wurden da untersucht, die sich 3-mal mit Zeitabstand einem Test unterzogen haben. Der sogenannte Prick-Test, wo man eben schaut, worauf man allergisch ist und wie stark die Allergien sind. Und dabei zeigt sich eben, dass Allergien kein lebenslanges Problem sein müssen. Aber auch gleich vorweg, leider nur ein sehr, sehr kleiner Anteil der Personen, also die Zahl ist sehr klein, von den Personen, bei denen man festgestellt hat, dass die Allergie verschwinden kann oder verschwunden ist, nämlich knapp 6%. Bei circa 30%, da ist über den Zeitraum hingegen, ist man stabil allergisch geblieben.
1: Ja.
2: Also das kann ich leider auch bezeugen, bei mir auch durchgehend, wobei es ist sogar schlimmer geworden, bei mir ist sogar stärker geworden.
3: Okay. Sensibilisiert
2: heißt in diesem Fall auch allergisch sein, finde ich immer ein bisschen irreführend, aber ja, sensibel gegen etwas sein. Aber vor allem im Alter verschwinden Allergien und also neue Allergien treten vor allem bei unter 18-Jährigen auf, war bei mir auch so, hat als Kind angefangen. Aber am ehesten in der Altersgruppe von über 60-Jährigen sind allergische Symptome verschwunden. Und was auch, leider kann ich auch bezeugen, am meisten der Fall ist, ist, wenn es die Eltern auch schon stark hatten, dann bist du wahrscheinlich auch stark allergisch, also auch erblich bedingt. Leider das Ganze wurde da auch noch einmal bestätigt. Und auch interessant natürlich, das hat man vielleicht auch bemerken können in den letzten Jahren, natürlich auch die äußeren Umstände haben sich teilweise verändert. Habe ich erst, glaube ich, letztes Jahr einen Artikel gelesen, sowas wie Ragweed oder Geschichten, die hat es früher gar nicht gegeben in Österreich, aber sind halt jetzt mit dem Wandel der Temperaturen auch bei uns und blühen. Und dadurch können sich auch einfach neue Allergien entwickeln. Die können wieder Kreuzreaktionen mit anderen hervorrufen. Also gibt es einige Gründe, warum das vielleicht auch in den letzten Jahren, vielleicht auch bei euch im Umfeld immer wieder mehr geworden ist. Auch Haustiere. Wenn du eh schon allergisch bist auf Gräser oder bestimmte Blüten und eine Katzenallergie auch noch hast, aber das nicht wusstest.
3: Oh, schön.
2: Oder im Umfeld bist von Katzen, kann es natürlich sein, dass sich das dadurch dann auch noch einmal verstärkt. Also ja, jetzt nicht allzu erfreuliche Zahlen, aber ab dem Alter, was man eh schon immer vermutet hat, dürfte es dann wieder besser werden. Also da kann man nur hoffen, dass
3: das ist der Ausblick, den man braucht. In ein paar Jahrzehnten wird es wieder gut.
1: Diese Aussicht oder natürlich auch mit Therapienversuchen gibt es ja auch ein paar, die man probieren kann.
2: Auch immer neue Sachen.
1: Apropos Haustiere.
3: Katzen spielen da jetzt eine Rolle auch.
2: Aha.
3: Vielleicht gar nicht so eine positive auch.
2: Oh,
3: also eigentlich kann man ja sagen, unsere geliebten Haustiere natürlich. Und es geht jetzt eben genauer gesagt um die Katzen, weil man kommt so nach einem stressigen Tag nach Hause und dann haut man sich auf die Couch und dann haut sich die Katze dazu, setzt sich auf den Schoß, beginnt zu schnurren und dann merkt man so, wie auf einmal die Welt wieder ein bisschen besser wird. Und da hat vor einigen Jahren hat es schon eine Studie dazu gegeben, dass seine Katze zu streicheln den Stress messbar reduziert. Und es gibt jetzt eine neue Untersuchung, die dem Ganzen etwas widerspricht. Ist ein Artikel im Standard mit der Schlagzeile, warum die Katze nach einem besonders stressigen Tag nicht immer eine Hilfe ist. Hat sich ein Forschungsteam aus den Niederlanden angeschaut, ob da eben wirklich es diesen emotionalen Puffer gegen akuten Stress bei Haustieren gibt. Sie haben sich das angeschaut bei Katzen und Hunden und eben das Ergebnis ist, wer mit seinem Tier interagiert, berichtet von schon eher mehr guten und weniger schlechten Gefühlen, aber der akute Stress ist jetzt nicht messbar weniger geworden. Heißt also, das Haustier hebt die Stimmung, aber verringert nicht unbedingt deswegen den Stress. Ist eben eine Untersuchung mit Katzen und Hunden und jetzt passt auf, Katzen haben da noch etwas anderes gezeigt. Das finde ich eigentlich sehr lustig und bestätigt ein bisschen so die Katzentheorie. Nämlich wer in einer stressigen Situation besonders intensiv mit einer Katze interagiert, der hat sich dann sogar tendenziell schlechter gefühlt.
1: Mhm.
3: Also beim Hund war es so, dass es dann zumindest von den Gefühlen her besser geworden ist, bei der Katze aber tendenziell schlechter. Warum? Die Experten meinen, es könnte tatsächlich am Wesen der Katze liegen, dass diese eher zurückhaltende Art, die sie haben, in dem Moment dann schlecht zu dem Bedürfnis passt, das ich brauche als Mensch. Ist ja dann unter Menschen auch so, dass wenn man eigentlich eine Unterstützung möchte und das aktuelle Bedürfnis das irgendwie nicht deckt, dass das eher eine Belastung werden kann. Und so ist das rausgekommen, ist es bei Katzen tatsächlich, dass man sich danach vielleicht etwas schlechter fühlen könnte. Ist jetzt statistisch nicht die unbedingte Aussagekraft, die Untersuchung muss noch viel weiter geforscht werden, aber so die ersten Ergebnisse, die da rausgekommen sind.
1: Braucht man nicht forschen, weiß jeder Katzenbesitzer.
2: Ja, mich überrascht jetzt auch nicht sehr,
1: muss ich sagen. Logisch, das ist ganz, also das wissen wirklich fast alle Katzenbesitzer, glaube ich. Wenn du sagst, jetzt bitte Katze, komm her, ich brauche Unterstützung, Katze, schau dich an.
3: Sicher nicht.
1: Fuck you, Alter. Genau, weil so deppert von der Seite nach rechts, scheiße da ins Gesicht,
3: dann
1: schlaft.
3: Im
1: Gegensatz, ein Hund, wenn du sagst, bitte komm her, der schnuffelt dir und der hilft dir und Ding und das, also das ist klassisch, oder?
3: Ja, arg, oder?
1: Es gibt auch nicht, ich kenne nicht die emotionale Servicekatze, das kennt man nur von unten. Insofern, das also, ist gut, dass das auch die Wissenschaftler jetzt dann, ich glaube, dass ganz viele Katzenbesitzer das relativ genau, die können auch von sagen, brauchst du nicht mehr, wir wissen, wir sagen es euch. Mittwoch, 8.49 Uhr, 3 Days Grace, hier ist 88.6.

0: 3 Days Grace auf 88.6 am Mittwochmorgen, wo wir gleich zwei Ankündigungen für euch haben in den nächsten 10 Minuten. Einmal für was nächste Woche ist und einmal für was diese Woche noch ist.
1: Bist du deppert, da geht's ordentlich zu. Was für
0: und
1: Mittwoch.
0: Und drüber erst.
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1: Nicht ganz beständig dieser Mittwoch, ein paar Regenschauer und Gewitter sind möglich, aber auch einiges an Sonnenschein und bis zu 30 Grad.
0: Danke, Sarah. 8:53 die Nachrichten mit Christine Adler.
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3: Österreich hat das Auftaktspiel gegen Jordanien in der Fußball-WM gewonnen. Das ÖFB-Team konnte sich in San Francisco mit 3:1 durchsetzen. Die Jordanier haben mit einem Eigentor in der zweiten Hälfte auch etwas nachgeholfen. Am Ende zählt aber das Resultat und Österreich hat mit diesem Sieg die Tür zum Sechstelfinale weit aufgemacht. Nach der SPÖ haben sich jetzt auch die NEOS mit einem Vorschlag für eine Reform des Präsenzdienstes gemeldet. Das Modell orientiert sich an skandinavischen Ländern und setzt vor allem auf Freiwilligkeit. Nur wenn sich nicht genug junge Männer melden, sollten zusätzliche Rekruten einberufen werden. Das Bundesheer soll festlegen, wie viele Grundwehrdiener gebraucht werden. Eine Entscheidung zur Wehrdienstreform wird noch diesen Sommer erwartet.
0: Dankeschön, Christina. 8:54 Kinger, der Blick auf die Straßen.
4: Keine gröberen Staus, aber bitte nicht zu schnell fahren.
2: Blitzer.
4: Der Christoph hat gesehen, S33 Richtung St. Pölten beim Knoten Dreismauer wird geblitzt.
0: Danke fürs Bescheid geben, gute und sichere Fahrt.
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0: Twisted Sister auf 88.6 am Mittwochmorgen.
1: Jetzt einfach runterrutschen.
2: Ja, Freunde, wir sind angekettet.
1: Ist doch egal.
2: Au.
1: Okay, nein, das ist nicht egal.
0: So klingt eine Monatschallenge unter anderem, wenn man einen Schneemann baut, zusammengebunden, rückwärts, rücklings zueinander.
3: Mitten am Semmering, mitten im Winter, ja. Eiskalt, alles. Mike nur einen Handschuh. Nein, am Anfang gar keine Handschuhe gehabt, dann hat er Gott sei Dank Handschuhe bekommen. Das war eine wilde Monatschallenge, eine von vielen, die wir schon bestreiten mussten.
0: Und es wird die nächste kommen, diesen Freitag. Monatschallenge, Tippel, reim die Wörter rein. Und es ist jetzt soweit, dass wir euch allen verraten, was ungefähr anstehen wird. Wir brauchen da natürlich noch Input und Hilfe und ein paar Ideen. Gut, dass auch gerade die Twisted Sister gelaufen sind, weil jetzt kommt natürlich
4: der Twist.
0: Sarah, wir bitten dich, höre uns und geh.
3: Ich werde gehen.
0: Ja? Ja,
5: und nimm draußen den Mike gleich mit, weil der ist in der Redaktion. Der braucht das auch nicht hören.
0: Yes, sehr gut.
5: Geh ins Studio, wo man nichts hört.
0: So. Gut, Tür zu und wir kommen zur Verkündung der Monatschallenge von Mai, von Tim Breim, die Wörter rein. Wie gesagt, die letzte, die über diesen Modus ermittelt worden ist. Es wird dann nach dem Sommer wieder neue geben, die anders vergeben werden. Darüber werden wir noch ausführlich plaudern. Aber diesen Freitag haben wir uns was relativ Einfaches überlegt.
5: Beim letzten Mal war die Sarah wieder draußen unterwegs, da war sie nämlich Segen in Niederösterreich. Und haben uns gedacht, gut, diesmal können wir mal wieder was machen im Studio.
0: Ja. Prinzip ist die Idee, dass Sarah und Mike abwechselnd relativ einfache Aufgaben erledigen.
5: Normale Dinge.
0: Sei jetzt mal sowas wie ein bisschen komplexeres Sandwich oder so zusammenstellen und das Brot selber schneiden und so weiter. Das müssen wir machen.
5: Klingt noch relativ unspektakulär. Ja.
0: Dazu kommt, sie dürfen dabei nicht lachen. Und dazu kommt, weil gerade WM ist, werde ich das Ganze als Sportkommentator kommentieren. Das ist die Grundidee.
5: Ah, und ich glaube, das wird jetzt sehr viele freuen, denn heute im Laufe des Morgens sind unzählige Nachrichten von euch reingekommen, die bitte gerne mehr von dir als Moderator, als Kommentator hätten, weil es einfach sehr viel Spaß gemacht hat.
0: Ja, danke vielmals. Und das natürlich dann auch noch bei normalen Alltagstätigkeiten. Ich finde das grundsätzlich immer sehr lustig,

0: wenn Alltagstätigkeiten wie eine Sportkommentation kommentiert werden, dann aber noch live zu der Person, die es macht, die es hört und die darf nicht lachen. Und für jedes Mal, wo gelacht wird, muss eine Strafaufgabe absolviert werden, die sich summiert. So, und diese Dinge wären jetzt die, die wir von euch brauchen. Also meine Idee wäre ja, wobei da bin ich schon gescholten worden, dass das zu leicht ist von Kollegen.
1: Da geht schon.
0: Meine Idee wäre, pro Mal, wo sie lachen, müssen sie 20 Kniebeugen absolvieren.
1: Ja.
0: Aufsummiert.
1: Ja.
0: Also am Schluss dann. Das heißt, wenn sie jetzt 7 Mal lachen.
1: Während der Aufgabe.
0: Insgesamt wären es 140 Kniebeugen am Stück durchzuführen.
1: Also leicht ist das, glaube ich, nicht. Das ja, dauert vor allem.
0: Mir ist gesagt worden, das ist zu wenig.
1: Ja. Okay, aber ihr könntet uns auch eure Ideen geben, was die zwei dann als Strafe machen sollen.
0: Strafe für jedes Mal lachen und aufsummiert wäre das eine. Und auf der anderen Seite, was für Tätigkeiten sollen sie im Studio durchführbar machen, die ich dann kommentiere als Live-Sportkommentator. Das ist die Grundidee. Eure Inputs sind gefragt. Was sollen sie tun und was soll die Strafe sein, wenn sie lachen müssen? Ich kann mir vorstellen, dass das Ganze recht unterhaltsam wird zum Zuhören und auch zum Anschauen. Natürlich sind wir wieder live mit dabei per Instagram-Stream. Da ist sowieso alles am Start.
1: Genau, also und die Aufgaben jetzt eben, also normale Tätigkeiten. Eben zum Beispiel, jetzt keine Ahnung, ich denke an einen Obstsalat schneiden, weil einfach verschiedene Früchte ja. Und irgendwie aufschneiden. Oder so ein Schiffchen aus einem Papier falten.
0: Zum Beispiel.
1: Kleinigkeiten.
0: Ja, also solche Dinge. Wirklich nichts zu Komplexes. Auch was basteln mit Ausschneiden und Kleben und so weiter. Alles
1: zum
0: gut.
1: Zum Beispiel, ja.
0: Aber es wird dann eben von mir live kommentiert. Und sie dürfen nicht lachen.
1: Ich glaube, das wird extrem lustig.
0: Das ist die Rahmenbedingung der Monatschallenge. Wir brauchen eure Inputs, wie es dann letzten Endes klingen soll, damit das Ganze was Gescheites wird. Also bitte her damit. WhatsApp 0676 83 88 100. Helft uns, die Monatschallenge noch zu perfektionieren und zu formen.
1: Am Freitag dann hier.

0: Ich bin so froh, freitags im Homeoffice zu sein, schreibt uns die Michaela, die sich schon sehr freut anscheinend auf die Einlösung der Monatschallenge. Stimmt, reimt die Wörter rein, was wir diesen Freitag machen werden. Und die Carina schreibt uns auch, bitte, bitte, bitte den Livestream anschließend online stellen. Leider habe ich dieses Mal Dienst und kann nicht zuhören oder zuschauen, aber das will ich unbedingt nachträglich sehen.
1: Schau, Sarah, wie sich die Menschen freuen auf diesen Freitag.
2: Also es wird einen Livestream geben auf Instagram, schätze ich wieder mal, oder? Und das begleiten. Und wahrscheinlich geht es in der Früh los. Und machen es der Mike und ich gemeinsam wenigstens, wissen wir das?
1: Wirst du dann schon sehen.
2: Erst, ich hasse es, Sarah. Kannst du mir einmal eine Antwort geben auf meine Fragen?
1: Die Antwort, dass du sehen wirst, ist eine wahre Aussage, Sarah.
2: Muss ich mich auf irgendwas vorbereiten?
1: Auf alles.
2: Muss ich vorher noch was einkaufen?
1: Ja,
2: brauche ich bestimmt
1: grundsätzlich schon nachher das Wochenende, Sarah. Denk mit, Alter.
0: Was auch immer du Samstag und Sonntag kochen willst, das musst du einkaufen.
2: Gar nichts, wir sind am 88.6. zum Festival.
1: Da werden wir versorgt.
0: Na, dann frag nicht so blöd.
1: Brauchst du nichts einkaufen, was fragst du
2: so? Ja, Entschuldigung, passt. Ja, ich freue mich, glaube ich.
1: Freitag-Monats-Challenge. Link im Park, die Internet-Maschine, gleich kommt die Welt.

0: Linkin Park.
1: Verehrteste Damen und Herren, wir bitten um Ihre ungeteilte Aufmerksamkeit. 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
2: Heute ist so überraschend, der Song überrascht mich selber. Ich bin einfach in unsere Musikdatenbank gegangen, habe auf All geklickt und dann bin ich mit dem auf der Seite mit dem Durchding einfach irgendwo hingefahren und habe geschaut, was ich finde.
3: Cool, das ist eine Herleitung.
4: Wundertüte.
2: Gefunden.
4: Was hast du gefunden?
2: Hammerfall, Hail to the King.
3: Na, Gott sei Dank.
2: Geile Nummer, oder?
3: Wie das ausgehen hätte können sonst.
2: Das war eher ein Scheiß an dem. Michael Jackson hielt der Ohr zum Beispiel, Fußball.
4: Ah.
2: Aber zum Glück habe ich das genommen. Schau, das war gleich eins drunter war das. Ihr sagt, was ist denn? Schönen Mittwochmorgen. Was ist denn?
4: Na, kannst du nicht sowas sagen?
3: Ja, wirklich jetzt.
2: Die Nummer ist wirklich nicht gut.

0: Hammer Fall, Hail to the King bei Tempelskron in Wilhelm 88.6.
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2: Ein paar Regenschauer und Gewitter sind heute möglich, sonst ist es ein Mix aus Sonne und Wolken und maximal 30 Grad, die uns erwarten.
0: Danke Sarah, 9.26 Uhr, die Schlagzeilen mit Christina Adler.
3: Österreich hat das Auftaktspiel gegen Jordanien in der Fußball-WM gewonnen. Das ÖFB-Team konnte sich in San Francisco mit 3:1 durchsetzen. Die Jordanier haben mit einem Eigentor in der zweiten Hälfte auch etwas nachgeholfen. Am Ende zählt aber das Resultat und Österreich hat mit diesem Sieg die Tür zum Sechstelfinale weit aufgemacht. Nach der SPÖ haben sich jetzt auch die NEOS mit einem Vorschlag für eine Reform des Präsenzdienstes gemeldet. Das Modell orientiert sich an skandinavischen Ländern und setzt vor allem auf Freiwilligkeit. Nur wenn sich nicht genug junge Männer melden, sollten zusätzliche Rekruten einberufen werden. Das Bundesheer soll festlegen, wie viele Grundwehrdiener gebraucht werden. Eine Entscheidung zur Wehrdienstreform wird noch diesen Sommer erwartet.
0: Dankeschön, Christina. 9.27 Uhr, wir schauen nach Niederösterreich.
4: Zur A5, Umfahrung Drassenhofen, nach wie vor gesperrt nach einem defekten, wegen einem defekten LKW, werde dort das Ortsgebiet umgeleitet und verliert da eine halbe Stunde. Und 30 Minuten plus, auch in der Steiermark, A9 Richtung Linz bei der Baustelle, beim Mautern ist gerade sehr mühsam.
5: Vorsicht, Blitzer!
4: Hat der Georg was gesehen? Baustellen 60er auf der A21 vor der Abfahrt Campus 21 Richtung Wien.
0: Danke fürs Bescheid geben, gute und sichere Fahrt.
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20: 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Schönen guten Morgen.
0: Mittwochmorgen, 9.31 Uhr, kurz nach 9:30. Da in ein paar Wochen, am 10. Juli, das neue Album von den Rolling Stones.
2: Wahnsinn,
0: ja?
2: Oder?
4: Wirklich? Nicht genug.
0: Ein richtiges neues, also ja. Neu geschriebene Songs von denen.
2: Ja.
0: Ganz schlecht.
4: So wie der hier.
0: In the Stars. Schönen Vormittag.

0: Die Stones auf 88.6 am Mittwochmorgen, 9:35 Uhr, kurz nach halb zehn.
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0: Es geht wieder um den Titel Rocksperte des Tages und den 88.6 Rocksperten-Chip mit, einem musikalischen Rätsel. Viele Rätsel und viele Fragen haben wir mit dabei, übrigens gestern in einer Woche oder in 6 Tagen, anders gesagt.
2: Man könnte auch sagen, am Dienstag, dem 23. Juni, ab 20 Uhr nämlich wieder 88.6 Radio Pub Quiz.
0: Die dritte Runde am Start.
3: Da könnt ihr euch die Antwortbögen jetzt schon runterladen. Die stehen schon zur Verfügung.
0: Antwortbogen fürs Radio Pub Quiz, Radio 88.6.at. Das also am kommenden Dienstag, aber jetzt eben Zeit für den Rocksperten-Chip. Die Frage, mit welchem Spiel?
1: Rockstar. Und welche Musik? Das Drama. Rockst du den Next Rockstar-Stop? Spaß mit Bass.
2: Jetzt habe ich ein bisschen die Befürchtung, dass es vielleicht zu leicht ist.
0: Ja.
2: Aber beim Vorbereiten habe ich mir noch gedacht, nein,
0: das ist Spaß mit Bass immer schwer.
2: Ich weiß es nicht. Naja, schauen wir mal. Es ist wie der Name schon sagt, die Bassspur von einem Song. Da ist auch wirklich wichtig, dass man jetzt vielleicht ein bisschen lauter dreht und gut zuhört, weil die ein bisschen dumpf ist, wobei ich habe es recht laut gemacht.
0: Hast du die erste Hinweis ist eine Sekunde lang bei Spaß mit Bass?
2: Ja.
3: Und das ist leicht?
2: Ja.
3: Aha.
0: Also,
2: okay, vielleicht ist es auch komplett falsch. Vielleicht ist es überhaupt nicht leicht.
3: Quickie-Musik.
0: Ja, aber ich wollte gerade sagen, eine Sekunde ist mit dem Bass sehr unmöglich, Alter.
3: Wie viel spielt er da?
0: Weil ich glaube, letztes Mal haben wir irgendwo Bass, da war das Rätsel, also das Ding 8 Sekunden lang und das hat keiner erkannt.
3: Ja,
2: okay. Also, ich versuche es. Ich gebe mir dem Ganzen eine Chance und dann nachher die 4 Sekunden sind dann länger.
0: Nummer, wenn ihr eine Idee habt, 01886 1886. Dann hören wir uns die ganze Sekunde Bassspur an. Achtung.
3: Wie soll, in welchem Universum ist das leicht?
0: Was jetzt ein?
2: Soll ich es länger machen?
0: Okay. Nein, probieren wir es nochmal.
3: Jetzt sind wir da drin.
0: Jetzt ist schon spät. So, also, noch einmal, Achtung, genau zuhören.
3: Ja, ich schreibe was auf.
0: Ich habe eine Idee.
2: Aber, Alter, bitte!
0: Ja, aber es könnte irgendwas sein.
2: Ja, kann ich irgendwas
0: noch
2: sein.
0: Achtung. Ruft sogar wer an. 886, hallo, wer ist dran?
4: Ja, hallo, das ist der Gabriel.
0: Gabriel, was sagst
4: du? Ich sag, das ist Barracuda.
0: Ich weiß, was du meinst. Ähnlich, ich glaube, das ist ein Spur anders.
2: Gabriel, leider nicht richtig.
4: Okay, passt. Gut, danke.
0: Danke dir, Pfirti, servus. 886, hallo, wer ist dran?
2: Hallo?
5: Hallo?
0: Ja, wer spricht?
5: Hallo, servus, das ist der Stefan.
0: Servus, Stefan. Bitteschön, was gab's?
5: Hallo, ich würde sagen, Avatar, don't go into the forest.
0: Saugeile Nummer.
2: Ja, aber klingt so, gell, Stefan? Aber ist leider nicht der Song, den wir suchen.
5: Aber geh.
2: Sorry.
5: Gute, danke.
0: Danke fürs Mitspielen, Pfirti, Baba.
5: Baba.
0: 886, wer ist da dran?
6: Ja, hallo, servus, Greg Roman da.
0: Servus.
6: Ich sag Faith von Bon Jovi.
0: Bon Jovi, Keep the Faith? Ah, nicht schlecht.
2: Leider nicht der Song, den wir suchen.
3: Schade.
6: Okay, danke.
0: Danke, Pfirti, Baba. 886, wer ist im Apparat?
7: Servus, Bernhard spricht.
0: Servus, Bernhard.
7: Das könnte Smoke on the Water sein.
0: Das wäre ein wilder Tipp jetzt, weil das natürlich eigentlich relativ einfach sollte man meinen.
3: Sollte man meinen. King hat auch gesagt, das ist einfach.
2: Bernhard, das ist aber leider nicht richtig.
0: Schade. Danke fürs Mitspielen. Pfirti, Baba.
7: Danke, ciao.
0: Gut, gehen wir zur zweiten Runde. Nächster Hinweis. Das ist jetzt einfach was. Dasselbe Part verlängert.
2: Ja, ist jetzt 4 Sekunden.
0: Nee, jetzt wird was werden. Pass auf.
3: Nein.
2: Okay, na, dann war meine Einschätzung falsch. Doch nicht so leicht, okay.
0: Ich habe eine Idee, da fällt mir aber der Songtitel jetzt genau nicht ein. Na, nochmal, Achtung. Hm. 01886 1886. Hallo, wer ist dran?
8: Ja, hallo, Marc spricht.
0: Servus, Marc.
8: Ich glaube, das ist Guns N' Roses, Mr. Brownstone.
0: Oh, Guns N' Roses, Mr. Brownstone, geile Nummer.
2: Leider nicht richtig. Aber guter Tipp, Marc. Sorry.
0: Danke fürs Mitspielen. Pfirti, servus.
7: Danke, ciao.
0: 886, wer ist da dran?
9: Servus, Mike da.
0: Servus, Mike.
9: Ist das vielleicht Nirvana mit Kammes, ja?
0: Nirvana mit Kammes, ja, das wäre der Ultraklassiker
3: ja, das
0: natürlich.
3: Das wäre
0: jetzt
2: arg. Ich finde, das klingt ganz anders, Mike, aber danke trotzdem für den Tipp.
9: Danke, bitte.
0: Für dich, servus. Aha, 886, wer ist aber parat? Hallo?
10: Grüß euch, Christopher da.
0: Servus, Christopher.
10: Hi. Ich darf sagen, Nirvana smells like teen spirit.
0: Nochmal Nirvana, okay. Ich habe nicht so die Nirvana-Vibes irgendwie, aber ich weiß.
3: Ich fühl's auch nicht, aber ich weiß es nicht.
2: Sarah fühlt's nicht. Ah, Christopher ist leider falsch.
10: Schade, beim nächsten Mal.
0: Danke dir, pfiat dich, baba.
10: Danke, schönen Tag noch.
0: Einen nehmen wir noch und dann Finale 886. Wer ist dran?
11: Hallo, André da.
0: Servus, André.
11: Könnte das sein, This Flight Tonight von Nazareth?
0: Oh, bist du gescheit. Geil, geile Nummer.
2: André, es ist leider auch nicht richtig.
0: Okay.
11: Ja, beim nächsten Mal.
0: Genau, danke fürs Mitspielen. Vierte, baba.
11: Ciao.
0: Ich bin so gespannt. Bis jetzt habe ich das Gefühl, mein Tipp hält noch. Ich habe jetzt auch einen Titel aufgeschrieben.
3: Ich bin auch noch bei meinem geblieben.
0: Ja, jetzt kommt das Finale.
3: Org, dass man doch bis zum Finale spielt.
2: Das ist jetzt eine andere Stelle. Ich hätte ja gedacht, das war jetzt schon ultra leicht. Jetzt ist es aber wirklich leicht, glaube ich. Ich weiß also, nicht. Eine andere Stelle.
0: Andere Stelle im Song, auch 4 Sekunden lang und dann nur noch 3 Lösungsversuche für euch. Aufgepasst.
3: Ja, gut. Ich hab's.
2: Halten eure Tipps.
3: Nein, und ich schreibe jetzt den richtigen auf.
2: Mhm.
3: Timpel überlegt, was ist da? Schreib ihn jetzt.
2: Keine Ahnung, glaube ich.
0: Ich weiß nicht, bin mir nicht ganz sicher.
3: Erst.
0: Achtung nochmal.
3: Ja, da fix habe ich's.
2: Ich glaube auch, dass du es hast. Ich sehe es in deinen Augen.
3: Timpel schreibt noch was.
0: Schreib um.
3: Schreibst du?
2: Okay.
0: Aber ich weiß nicht.
2: 3 Lösungsversuche.
0: 886, hallo, wer ist dran? Hallo, hallo, wer spricht?
12: Hallo, Manuel spricht.
0: Servus, Manuel.
12: Welcome to the Jungle, Guns N' Roses.
3: Ja, habe ich auch aufgeschrieben, Manuel. Fix, Alter, fix.
0: Hey, ja, aufgeschrieben.
3: Was, hast du auch, Org?
2: Hör mal rein.
0: Ja. Jawohl, Manuel.
12: Super.
0: Hast du es jetzt beim Finale erkannt oder bei den vorigen schon?
12: Meine Frau, die Tina, die ich jetzt doch schön grüßen möchte.
3: Ah, sie hat dir eingesagt, oder was?
12: Bitte wie?
3: Hat sie dir eingesagt?
12: Ja, genau.
3: Ah, das schon her.
0: Sehr, sehr brav. Na, gut gemacht. Also dann Gratulation an die Tina im Endeffekt. Kannst den Chip an sie weitergeben. Großartig. Manuel, bleib.
12: Gerne.
0: Ja, sehr gut. Bleib uns bitte in der Leitung. Ich habe die ganze Zeit vorher aufgeschrieben gehabt, Nickelback und irgendwie so St. Quentin-mäßig oder sowas von dem Intro, so was ein bisschen härter ist. Was hast du gehabt?
3: Rage Against the Machine. Killing in the Name.
0: Ah ja.
3: Hätte ich glaube vielleicht eine Stelle.
0: Ja, aber dann jetzt beim dritten Teil war es dann schon erkennbar. Na gut, da klopft er. Guns N' Roses, Welcome to the Jungle. Hier ist 88.6.

0: Guns N' Roses, welcome to the Jungle auf 88.6 am Mittwochmorgen. Was für ein Mittwochmorgen. Bist du deppert? Es ist drunter und drüber gegangen. Wir haben, bitte, natürlich Österreich, das Spiel, das erste bei der WM, das erste WM-Spiel Österreichs seit 28 Jahren gegen Jordanien 3:1. Das war eine Achterbahnfahrt der Emotionen.
1: Da ist einfach alles passiert und unsere von euch war mit dabei.
0: Ausgleich Jordanien, Tor aberkannt, Eigentor von der Jordanien und dann noch in der 12. Nachspielminute auch noch
1: Saugeiles Match, ja.
0: Durch Marko Arnautović, ja, bist deppert. Also da ist alles passiert. Dann haben wir noch oben drauf natürlich angekündigt, dass wir diesen Freitag Monatschallenge haben. Was passiert? Das war von Holmstutt. Und nächsten Freitag haben wir auch noch T-Shirt-Tag.
2: Ja. You wear it, we play it am 26.
1: Am Dienstag
0: ist wieder Feiertag. Radio Pub Quiz.
1: Tattoo Gather 886 Tattoo Festival am Wochenende.
0: Lernen, so stressig.
1: Also, stressig
0: jetzt. So, beruhigen wir uns jetzt. Kaffee.
1: Positiver Stress.
0: Schönen Mittwochvormittag mit 886 Avatar Captain Go. Die sind übrigens am Inselfest mit dabei.
1: Was?
0: Scheiß mir,
1: nicht mehr. Oh.

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4: Ostermeeting, knapp 21 Grad in Oberösterreich, Mittelberg in Tirol, da messen wir knappe 20 Grad, Villach, da sind es knapp 18 Grad. Es ist wechselhaft, es ist unbeständig, aber wir bewegen uns jetzt langsam auf die erste Hitzewelle zu. Es ist heute mal alles dabei, Sonne, Regen, Wolken, teils auch Gewitter, Höchstwerte zwischen 22 und 30 Grad. Ähnlich geht es dann auch die nächsten Tage weiter, aber es wird mit jedem Tag so ein Stückerl heißer, schwül und heiß. Kann stellenweise an jedem restlichen Tag der Woche deutlich über 30 Grad bekommen und eben, wie gesagt, zum Wochenende hin immer heißer und immer wieder auch Sommergewitter dabei. Und damit schauen wir ins Nachrichtenstudio zu Christina Adler.
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6: Treibstoff, Heizöl und teure Flüge. Die Preise in Österreich ziehen weiter an. Im Mai ist die Inflationsrate bei 3,7% gelegen, kommt heute von der Statistik Austria. Größere Preistreiber waren unter anderem Dienstleistungen und Flugtickets. Und auch der durchschnittliche Wocheneinkauf ist um etwa 5,8% teurer geworden. Nach der SPÖ haben sich jetzt auch die NEOS mit einem Vorschlag für eine Reform des Präsenzdienstes gemeldet. Das Modell orientiert sich an skandinavischen Ländern und setzt vor allem auf Freiwilligkeit. Nur wenn sich nicht genug junge Männer melden, sollten zusätzliche Rekruten einberufen werden. Das Bundesheer soll festlegen, wie viele Grundwehrdiener gebraucht werden. Eine Entscheidung zur Wehrdienstreform wird noch diesen Sommer erwartet. Österreichs Badegewässer gehören zu den saubersten in ganz Europa. Fast alle untersuchten Seen und Badestellen haben laut dem aktuellen Bericht der Europäischen Umweltagentur eine ausgezeichnete Wasserqualität. Die Experten schauen dabei vor allem auf die Bakterien im Wasser, die durch Abwässer oder Landwirtschaft entstehen können. Insgesamt bleibt Österreich eines der besten Länder für sauberes Badewasser. Und Sieg für Österreich. Im Fußball-WM-Auftaktspiel gegen Jordanien hat das ÖFB-Team sich in San Francisco mit einem 3:1 durchgesetzt. Die Jordanier haben mit einem Eigentor in der zweiten Hälfte etwas nachgeholfen. Am Ende zählt aber nur das Resultat. Und Österreich hat mit diesem Sieg die Tür zum 16. Finale weit aufgemacht.
4: Danke, Christina. Also wenn eines fix ist, dann dass wir jetzt Weltmeister werden. Also es ist, alles andere wäre jetzt wirklich komisch. Schauen wir auf die Straßen, da habe ich gute Nachrichten. Niederösterreich, A5 Umfahrung Drasenhofen war gesperrt wegen eines defekten LKWs. Da sind jetzt wieder alle Spuren in beiden Richtungen frei. Stau sollte sich jetzt auch schon langsam aufgelöst haben. Steiermark, da dauert es noch ein bisschen länger, A9 Richtung Linz bei der Baustelle beim Mautern. 15 Minuten Zeitverlust hier und dann noch vorsichtig fahren A2 Richtung Wien zwischen Graz West und Ost. Am Ende des Baustellenbereichs, da liegt eine Eisenstange auf der Fahrbahn. Also wie gesagt, da besondere Vorsicht.
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4: Peter hat einen gemeldet, A21 Richtung Arland bei Gieshübel. Danke fürs Bescheid geben. Thomas hat es blitzen gesehen am Knoten Voralpenkreuz in Richtung Graz. Und der Markus hat noch einen entdeckt, S33 Richtung St. Pölten beim Knoten Dreismauer. Danke fürs Melden. Ich wünsche euch eine gute und vor allem eine sichere Fahrt.
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4: Jawohl, schönen Vormittag, mal wieder am Vormittag für euch da. Wir gehen gemeinsam durch. Heute natürlich, dadurch, dass ich nicht in der Timpeltime war, gab es nicht Mikes letzte Worte. Aber immer mein Versprechen, ein schlechter Wort wird es, wenn ich hier im Studio stehe, das muss sein. Deswegen gibt es Mikes erste Worte. Was winkt einem an jedem Arbeitstag entgegen? Die Hallo-Arbeit! Und damit rein in den Vormittag. Ich bin ja, wie die meisten von euch wissen, ein leidenschaftlicher Offspring-Fan. Ich konnte sie leider heuer am Novorock nicht erleben. Hab gehört, es war ein fantastisches Konzert. Und eines meiner persönlichen Lieblingsalben vom Offspring ist das Splinter-Album. Finde ich sehr underrated, wirklich ein paar wahnsinnig geile Songs. Und das ist einer meiner Lieblinge. The Offspring gibt's jetzt für euch. Can't Get My Head Around You. Schönen Vormittag um 2 nach 10. Das ist 88.6.

0: Und was haben wir da nicht alles für Geschichten gehört in den letzten Wochen?
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0: Weil wir zwei Glückliche von euch zu My Chemical Romance schicken nach Florenz. Flug, Unterkunft, zwei Konzerttickets, geht alles auf uns. 12. bis 17. Juli in Florenz mit dem Konzert am 15. Und alles, was ihr tun musstet, um im Lostopf zu sein, war einfach uns zu erzählen, warum. Warum wollt ihr, warum müsst ihr unbedingt diese Konzertreise gewinnen, diese Rockstar-Reise? Ein Sendeschluss für diese Sprachnachrichten war am Sonntag. Und hören wir mal ein bisschen rein, was wir da alles gehört haben.
4: Die Band begleitet mich mittlerweile schon mein halbes Leben lang. Ich kann mich noch ganz genau erinnern an den Moment, wo ich mit 13 im Kinderzimmer gesessen bin und auf YouTube unterwegs war. Und dann habe ich einen Videovorschlag gekriegt. Ich habe mir das angehört und dann wieder angehört und wieder angehört und gefühlt 15 Mal wiederholt. Und war einfach hin und weg und geflasht von der Band.
5: Plötzlich ist My Chemical Romance aufgedacht. Es war nicht einfach Musik, es war eher so, da versteht endlich jemand das Chaos in meinem Kopf. Die Band war immer da bei mir. Bei Stress, bei Liebeskummern, bei Nächten, wo ich um 3 in der Früh beschlossen habe, das komplette eigene Leben zu analysieren.
6: Ich war damals so ein kleiner MySpace-Emo mit 13, 14, 15 und habe so My Chemical Romance für mich entdeckt. Ich liebe alle Lieder und jede My Chemical Romance Phase. Und meine My Chemical Romance Phase hat seitdem kein Ende genommen.
7: Ich war so ziemlich eine von den ersten Lieblingsbands, die ich gehabt habe, die nicht einfach nur von meiner Schwester kopiert habe, die vier Öde ist als wie. Und dann habe ich My Chemical Romance gefunden und das war für mich so der Eintritt eigentlich in das, dass ich meinen eigenen Musikgeschmack entwickelt.
8: Diese Band hat mich gefühlt dann durch die gesamte Schwangerschaft meiner Frau begleitet und selbst bei der Geburt hatte ich einfach die ganze Nacht einen Ohrwurm und dieses Lied bleibt mir für immer im Kopf. Witzigerweise, mir ging es bei der Geburt natürlich gut, ich war ja nur Unterstützer und ich hatte aber permanent das Lied I'm Not Okay im Kopf.
0: Es ist so, so schön zu hören einfach, was euch diese Band bedeutet hat, was für einen Einfluss die auf euch hatte. Es waren wirklich fantastische Geschichten dabei und man hat es jetzt eben auch gehört bei Alex, Markus, Vanessa, Sonja und Björn, auf was für unterschiedliche Arten und Weisen euch diese Band bewegt hat. Ja, und diese Woche werden wir es erfahren, wen wir nach Florenz schicken. Aber jetzt schon danke für diese fantastischen Geschichten. Es war wirklich wunderschön, dazu zu hören. Und bin sehr, sehr gespannt. Wir wünschen es euch natürlich allen. Aber es kann dann am Ende eben nur einen Gewinner geben, der dann die Rockstar-Reise nach Florenz mit Begleitung antritt. Schauen wir mal, wer es wird. Wie gesagt, die Daumen drücken wir euch auf jeden Fall. Allen und jetzt, muss ich sagen, Björns Ohrwurm bei der Geburt seines Kindes, wird es auch spannend. I'm not okay, I promise. So fühlt sich die Geburt wahrscheinlich für die Frau währenddessen an. Aber hoffentlich sind inzwischen wieder alle okay. Das sind My Chemical Romance mit meinem I'm not okay, I promise auf 88.6.

CCR mit Proud Mary, das ist 88.6, 10.17 Uhr, kurz nach Viertel 11. Gibt so Songs, da weiß man, finde ich, sehr, sehr genau, wie sich das angefühlt hat, die zum ersten Mal zu hören. Also gibt es so ein paar Songs in meinem Leben, wo ich weiß, okay, da war ich schockverliebt, da war ich einfach komplett aus dem Häuschen von den Socken und ich wusste, warum, wo das mein ganzes Leben lang geblieben ist. Und dann gibt es diesen Song, bei dem weiß ich es auch noch ganz genau. Das war einfach so eine unglaubliche Coolness. Ich habe so das Gefühl gehabt, nur weil ich diesen Song jetzt höre, bin ich automatisch um 10 Stufen cooler geworden. Und ich bin mir vorgekommen, wenn du das so hörst, ich finde, das fühlt sich so an, als wärst du ein Pokerspieler, hast die Sonnenbrille auf und den Kapuze und Kopfhörer, sitzt am Tisch, hast die beste Hand, weißt es ganz genau und gehst all in. Das ist Muse. Time is running out. Und das ist 88.6.

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1: Alles dabei heute. Sonne, Regen, Wolken, teils auch Gewitter und bis zu 30 Grad. Und ähnlich geht es auch die nächsten Tage weiter. Wir sind so am Weg in die erste Hitzewelle, aber auch immer wieder mit Sommergewittern schwül und heiß. Und an jedem restlichen Tag der Woche ab morgen kann es dann teilweise auch deutlich über 30 Grad haben. Schauen wir auf die Straßen. Da gibt es eine Meldung für Salzburg, B311 bei Schwarzach. Der Schönbergtunnel, der ist gesperrt nach einem Unfall. Umleitung ist eingerichtet. Wünsche ich eine gute und vor allem eine sichere Fahrt.
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1: Jawohl, ich freue mich jetzt schon wirklich, wirklich lange drauf. Dieses Wochenende wird stattfinden, das 88.6 Tattoo Festival in Kottingbrunn. Letzte Nachricht bekommen, lieber Mike, ich habe einen Platz beim 88.6 Tattoo-Gather bekommen, hätte dann aber gern noch ein Tattoo in Kottingbrunn. 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Jetzt natürlich wird es auch Walk-ins geben. Es gibt alles am Wochenende in Kottingbrunn, was das Tintenherz begehrt. Natürlich einmal das 88. 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Also das ist nicht zu fassen. 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Und drittens natürlich 88.6 DJ, 88.6 Musik, Essensstandeln, kalte Getränke. 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Verdienste deppert, habe ich mal wo gehört. Und das reicht ja auch schon, oder? Also kommt es auf jeden Fall vorbei. Ich bin selbst auch schon am Überlegen, was ich mir denn spontan vielleicht stechen lassen könnte. Würde eigentlich schon gern inwalken bei so einem Tattoo-Artist und dann schauen, was passiert. 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Dieses Wochenende, 20. 21. Juni in Kottingbrunn, Samstag und Sonntag sind wir dort. 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

0: Blink-182 First Date, das ist 88.6 am Mittwoch. Und ich bin da, Mike Honig, normalerweise in der Simple Time, jetzt Vormittag. Und deswegen ganz, ganz wichtig, ich beobachte unser WhatsApp. Ja, und es wurde ja heute in der Früh in der Simple Time etwas verkündet, von dem ich nichts wissen sollte. Jetzt habe ich schon so ein, zwei Nachrichten gesehen, wo ich schnell weggeschaut habe. Aber nur, dass ihr das Bescheid wisst. Ja, wir werden auch gleich nochmal drüber reden. Aber vorsichtig sein, wenn ihr über Sachen mit dem 886 WhatsApp-Handy kommuniziert, die ich nicht wissen darf. Ja. Gleich dazu mehr. Jetzt mal Wetternachrichten und Verkehr. Und dann gibt es auch noch die Toten Hosen und die Beastie Boys.
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0: Ja, jetzt klettern die Temperaturen langsam nach oben, auch wenn es zum Beispiel in Salzburg in Krimmeln nur so ein bisschen über 14 Grad hat, Zeltweg Steiermark 16 Grad, Bad Datzmannsdorf im Burgenland schon über 20 Grad, also 22 Grad dort schon. Es ist heute wechselhaft, es ist unbeständig, es kann alle Stückchen spielen, das Wetter von strahlender Sonnenschein bis hin zu Gewitter, oft auch am selben Ort. Höchstwerte heute zwischen 22 und 30 Grad. Die nächsten Tage wird sukzessive heißer. Es bleibt schwül und es werden auch immer wieder Sommergewitter dabei sein können. Und damit ins Nachrichtenstudio zu Hannes Haab.
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2: Ein Traumstart für die österreichische Nationalmannschaft bei der Fußball-WM in Nordamerika. Österreich feiert den 3:1-Sieg über Jordanien in San Francisco und die 3 Punkte zum Start in die WM. Mit Staatssekretär Alexander Pröll heute nach dem Ministerrat gratuliert auch die heimische Politik der Nationalelf. Man kann zu Recht sehr, sehr stolz sein, so Pröll. Nach der SPÖ haben jetzt auch die NEOS einen Vorschlag für eine Reform des Präsenzdienst. Das Modell orientiert sich an skandinavischen Ländern und setzt besonders auf Freiwillige. Nur wenn sich nicht genug junge Männer melden, sollen zusätzliche Rekruten einberufen werden. Verteidigungsministerin Tanner ist davon unbeeindruckt und findet die Modelle der Wehrdienstkommission für gut durchdacht. Die schwerkranke norwegische Kronprinzessin Mette Marit hat eine neue Lunge bekommen. Die Transplantation war wegen einer schweren Lungenfibrose nötig. Die Operation ist gut verlaufen, heißt es aus dem Universitätskrankenhaus in Oslo. Die Kronprinzessin muss jetzt einige Wochen im Krankenhaus bleiben. Ein Update gibt es dann erst bei ihrer Entlassung. Nach einem schweren Hackerangriff beim Pharmakonzern Novo Nordisk fordern Cyberkriminelle Lösegeld. Umgerechnet fast 22 Millionen Euro soll der dänische Pharmakonzern zahlen. Die Hacker behaupten, über 1 Terabyte an Daten gestohlen zu haben. Novo Nordisk will aber nicht zahlen und arbeitet mit den Behörden zusammen. Der Hersteller ist für die Abnehmspritze Ozempic bekannt. Bereits Anfang des Monats hat es eine IT-Panne gegeben, gibt der Konzern zu.
0: Danke Hannes, wir schon auf die Straßen. 10.53 Uhr, kurz vor 11. Es gibt noch immer die Problemstelle in Salzburg. B311 bei Schwarzach, der Schönbergtunnel. Der ist gesperrt nach einem Unfall. Eine Umleitung ist für euch eingerichtet. Da braucht ihr aber natürlich ein bisschen länger.
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0: Tom hat's blitzen gesehen. Von der Brücke runter A1 Richtung Salzburg vor der Abfahrt zu Walchen. Und der Christian hat noch einen Blitzer entdeckt. Der ist immer noch da. S33 Richtung St. Pölten beim Knoten Dreismauer. Da wird der 100er geblitzt. Also da besonders vorsichtig fahren. Generell entspannen und gut und sicher ans Ziel kommen.
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13: Jawohl, darf euch wieder mal durch den Vormittag begleiten. Freue mich sehr, dass wir da durchgehen. Es ist Mittwoch, Wochenteiler, Schnittwoch, Bergfest, wie auch immer ihr es nennen wollt. Und heute in der Timpeltime, in der Frühen, war ich nicht da. Es ist natürlich auch das Österreich-Match begleitet worden. Und es gab dann auch eine Verkündung. Eine Verkündung übrigens, nicht vergessen, von der ich nichts wissen darf. Ich will es auch gar nicht wissen. Reden wir gleich nochmal genauer darüber. Jetzt gibt es die Toten Hosen und die Beastie Boys. Sabotage. Das ist 88.6, so rockt euer Vormittag.

Die Toten Hosen, steh auf, wenn du am Boden bist. Schauen wir mal, ob das auch mein Soundtrack wird am Freitag. Heute in der Früh in der Timpel-Time. Verkündung der Monatschallenge. Es wird die letzte Timpel-Reim-die-Wörter-rein-Monatschallenge sein. Bis jetzt wurden die Monatschallenges ja immer so entschieden, dass Sarah und ich das machen mussten, wenn der Timpel einen Monat bei Timpel-Reim-die-Wörter-rein gewonnen hat. Timpel-Reim-die-Wörter-rein, die meisten von euch werden es kennen. Timpel bekommt 3 Wörter von euch und ein Tagesthema und muss das dann innerhalb von 30 Sekunden in einen Reim verpacken. Und eben bis jetzt so immer so gespielt, dass Sarah und ich das Tagesthema ausgesucht haben und wir waren dann quasi stellvertretend für den Rest der Welt. Wenn der Timpel den Reim geschafft hat, dann haben wir einen Punkt verloren und er einen gewonnen. Und meistens hat er das gewonnen und dann mussten wir dann Monatschallenges machen. Jetzt gibt es aber seit kurzem den neuen Modus. Geht viel, viel mehr um euch. Tagesthema und Wörter kommen von euch und wir spielen mit euch um 7:45 in der Früh live am Telefon. Das heißt, es geht dann nicht mehr um irgendeine Punktewertung, Monatswertung, sondern einfach nur noch um den Tagessieg. Schafft ihr es, den Timpel zu knacken? Wenn ihr übrigens Wörter habt oder ein Tagesthema sagt, ja, ich bin da dran, ich weiß, wie ich den Reimemeister umbiege, dann auf jeden Fall schicken 0676 83 88 6100. Aber damit sind diese Monatschallenge in der Form passé. Es wird weiterhin welche geben, keine Sorge, da wird es auch einen neuen Modus geben. Aber jetzt ist noch eine offen. Den Mai, den haben die Sarah und ich noch auf dem alten Weg verloren. Und diese Monatschallenge, die ist heute in der Früh verkündet worden. Ich war schon im Haus, die Sarah war hier im Studio in der Timpel-Time und dann mussten wir bei der Verkündung, wie es halt so ist, gemeinsam ins Kammerl gehen, wo wir nichts hören. Nichts mitbekommen, weil wir dürfen nie wissen im Vorhinein, was das ist. Am Freitag ist es dann soweit. Eben die Einlösung dieser Monatschallenge. Ich bin ehrlich gesagt noch nicht nervös. Das kommt dann bei mir immer erst am Tag von der Challenge selber. Da wache ich dann schon mit einem ganz, ganz unguten Gefühl im Bauch auf. Und ich bin jetzt einfach nur schon sehr, sehr gespannt, was da passiert. Nicht vergessen, ich bin jetzt hier. Das heißt, ich schaue auch bei uns in unser WhatsApp rein. Ich möchte natürlich die Nachrichten lesen, die mich erreichen hier. Das dürft ihr aber nicht vergessen. Ich darf das nicht wissen. Also wenn, bitte nichts spoilern. Und wenn ihr unbedingt wollt, dann gerne natürlich wieder her mit den ist das legal? Na, hoffentlich machst du das schon in die Hosen. Boom, das wird schlimm, bist versichert. Nachrichten, bring it on. Noch bin ich Goschert. 0676 83 88 6100. Ihr könnt gerne versuchen, mir Angst zu machen. Ich sage mal, ihr schafft es nicht. Schauen wir mal, wie es dann am Freitag ist. Timpel reimt die Wörter, ein Monatschallenge vom Mai wird eingelöst von Sarah und oder mir. Viele von euch wissen schon, was es ist. Ich habe keine Ahnung. Ich werde es dann erst am Freitag erfahren. Aber wir werden das Ding morgen nochmal verkünden. Befürchte, dass ich es da nicht erfahren werde. Aber ja, so ist es halt. So ist das Leben in der Timpel Time. Und jetzt, wie gesagt, wenn ihr wollt, könnt ihr mir gerne versuchen, Angst zu machen. Ich sag, wird euch nicht gelingen. Das sind Iron Maiden. 2 Minutes to Midnight und das ist 88.6 am Mittwoch.

Na und, da trudelt es schon rein. Na, wir werden dir mal so richtig Angst machen. Mike, es ist nicht so schlimm, schreibt die Michaela. Dafür schreibt der Thomas, rechne mit dem Schlimmsten. Martin, das wird lustig am Freitag. Stefan, freu dich auf Freitag. Ja, sie wird einfach wird furchtbar, ganz schlimm und du wirst es kaum überleben. Ist okay. Könnt's mal alles sagen. Ja? Ich lache jetzt schon wegen Freitag, schreibt die Nadine. Na, Nadine, schauen wir mal, wer zuletzt lacht. Meistens bin es nicht ich, ganz ehrlich. So ehrlich muss ich auch sein. Schauen wir mal, wie das wird. Freitag, Monatschallenge, Tippelreimt Wörterin, die letzte in der Form. Sarah und oder ich werden antreten. Danke für euer Angst machen. Die Angst kommt dann bestimmt am Freitag. Jetzt bin ich noch Goschert. So kennt ihr mich. Liquido mit Narkotik, das ist 88.6.

wieder mit Narkotik. Das ist 886, Mittwochvormittag. Und es ist da und ich habe es mir endlich angehört. Und es ist da und ich finde es toll und es ist da und es ist wirklich, wirklich gelungen. Vielleicht ist es bei euch ähnlich. Manchmal gibt es Phasen, da kommt man einfach nicht dazu, so wirklich aufmerksam Musik zu hören. Und bei mir war gerade so eine Phase, und das ist bei mir natürlich besonders bitter, wir arbeiten im Radio, reden natürlich oft darüber, dann und dann erscheint das und das Album. Und dann freue ich mich oft, ah, endlich kommt das Album und bla bla bla und was weiß ich. Und dann komme ich überhaupt nicht dazu, mir das anzuhören. Aber jetzt bin ich endlich dazugekommen und habe mir das neue Evanescence-Album angehört, das vor kurzem erschienen ist. Sanctuary heißt es. Und ich finde einfach, ja, das funktioniert. Ja, es ist absolut das, was man sich wünscht, wenn man hört, neues Evanescence-Album. Es ist eine gute Mischung aus dem, was man kennt von Evanescence, was man liebt von Evanescence und auch so ein bisschen was Neueres. Also es sind die klassischen, die Heavy Riffs dabei, es ist melodischer Gesang, es sind auch ein paar wunderschöne Balladen. Natürlich Amy Lee, einfach absolute Hammerstimme. Es ist Goth, aber es ist auch immer wieder so, es sind so neue, so ein bisschen industrial, elektronische Klänge drin. Insgesamt muss ich sagen, unterm Strich, ich hätte mir ein paar mehr Heavy-Nummern gewünscht. Es sind dann doch ein paar tragendere, schönere, melodischere und langsamere Nummern dabei. Aber es ist einfach ein sehr, sehr geiles Album. Das ist Jammern echt auf allerhöchstem Niveau. Und das haben wir ja auch in voller Länge gespielt bei Let's Rock Home Party, als es erschienen ist. Und auch die langsamen Nummern haben euch voll getaugt. Wie gesagt, es ist so insgesamt mehr auf der langsameren Balladenseite, aber dafür die Heavy-Nummern geben auch richtig Gas. Es ist ein gelungenes Album. Ich habe es wirklich gerne gehört. Und einer meiner Lieblingssongs, der kommt erst zum Schluss. Ich glaube, das ist der vorletzte oder vorvorletzte Song am Album. Und deswegen lohnt sich sowas immer wirklich bis zum Ende zu hören, weil der macht einfach wahnsinnig Spaß. Evanescence, neuer Song, Self-Destruct, das ist 886.

0: Absolut richtig, Mike. Geile Band, hab das neue Album zwar noch nicht gehört, aber das Lied ist genial. Band schon einmal live erleben dürfen und war auch mega geil, schreibt uns der Martin, die Easy schreibt. Ich finde, es hat was Tröstliches, und das finde ich total richtig, das fühle ich so, was die Easy schreibt. Ich finde, es hat was Tröstliches, wenn ein Künstler, eine Künstlerin, die man schon als Teenager gefühlt hat, wenn die immer noch Neues raushauen und man quasi mitwächst und es immer noch cool ist. Bin ich 100% bei dir, Easy. Moore schreibt, gute Mischung, danke für die Inspiration. Das ist Evanescence, Self-Destruct, am neuen Album drauf, Sanctuary. Zahlt sich wirklich aus, da reinzuhören. Was habe ich gleich gehört? Nämlich dabei Nickelback, Burn It To The Ground. Und auch die zweite große Verkündung heute in der Früh in der Temple Time. Auch etwas, auf das wir uns sehr, sehr freuen. Es geht um etwas, das wir hier bei 88.6 als Feiertag bezeichnen. Hören wir gleich rein. Jetzt nochmal Nachrichten und Verkehr.
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0: Langsam kommt sie, die erste Hitzewelle. Ich bin schon ein bisschen nervös, weil ich darauf ein bisschen empfindlich bin. Werden wir schauen, wie wir das gemeinsam durchstehen. Heute mal wechselhaft unbeständig. Es ist Sonne dabei, es sind auch teilweise Gewitter dabei. Die Höchstwerte heute zwischen 22 und 30 Grad. Nächsten Tage wird es dann immer heißer und auch immer recht schwül bleiben. Es wird immer wieder die Chance auf Sommergewitter geben und wird auch eher über 30 Grad das Thermometer kraxeln. Und damit schauen wir auf die Straßen. 11:26 Uhr, Vorsicht in Wien, Tangente Richtung Gagran beim Knoten Prater. Da blockiert ein defektes Auto die linke Fahrspur. Unbedingt vorsichtig fahren. Und immer noch Salzburg, B311, der Schönbergtunnel bei Schwarzach ist gesperrt nach einem Unfall. Örtliche Umleitung ist eingerichtet, aber da braucht ihr natürlich ein bisschen länger. Ich wünsche euch eine gute und vor allem eine sichere Fahrt.
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0: Bon Jovi, Keep the Faith, das ist 88.6. Ja, also heute Österreich, erster WM-Sieg, Jordanien 3:1. Kleine Zitterpartie, in der Höhe vielleicht nicht verdient, aber Sieg verdient. Ja. Quasi jetzt schon fix WM-Titel. Also das muss klar sein, ja, jetzt ist der WM-Titel fix. Und das heißt, es kommt auch fix der Feiertag, den uns Marko Arnautović und Alexander Van der Bellen versprochen haben, wenn Österreich WM-Sieger wird. Aber ein anderer Feiertag kommt auch. Ein 88.6-Feiertag, der immer wiederkehrt.
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0: Endlich wieder, ja. Wir feiern wieder T-Shirt-Tag mit euch. Das ist der wiederkehrende 88.6-Feiertag mit Dresscode. Es geht ganz, ganz einfach. Ihr zieht euch euer Lieblingsbandshirt an, schickt uns ein Foto mit Sprachnachricht oder ein Selfie-Video, zeigt und erzählt uns, was ihr anhabt und was ihr euch von dieser Band wünscht. Und dann spielen wir es. So einfach geht's. You wear it, we play it. Und das den ganzen Tag am Freitag, den 26. Juni, also Freitag in einer Woche. Freuen wir uns riesig drauf und klingt ungefähr so.
2: Ich wünsche euch einen wunderbaren T-Shirt-Tag. Ich habe heute mein T-Shirt von Billy Talent an.
3: Ich trage heute mein Rammstein-T-Shirt.
4: Ich trage heute eines meiner A Day to Remember T-Shirts.
5: Unverkennbar trage ich wieder mal Offspring-T-Shirt.
6: Ich trage heute mein Linkin Park-T-Shirt.
7: Ich trage heute mein ultra-dezentes schwarz-pinkes Shirt von Self-Deception.
8: Ich hab mein Slipknot-Level heute auch.
9: Ich hab heute ein Korn-T-Shirt an.
10: Ich hab mir das T-Shirt von Iron Maiden angezogen.
0: Ja, also wie man hört, Menschen aus allen Altersklassen, es ist vollkommen egal. Einfach nur, wir feiern die Band Liebe und wir drücken das aus am 88.6-T-Shirt-Tag. Foto, Bandshirt. Unsere WhatsApp-Nummer 0676 83 88 6100 und ein Wunsch, das ist alles, das ihr braucht. Und wir sagen das jetzt schon für den Freitag in einer Woche, also für eineinhalb Wochen, weil ihr könnt schon entsprechend euren Waschmaschinenkalender anpassen. Ja? Weil Freitag, 26. Juni, da müssen die Bandshirts dann sauber sein. Wobei, ehrlicherweise, am Foto riechen wir es eh nicht, wenn es dreckig ist. Also schickt es uns einfach und wünscht euch etwas. Der Christian, der macht's vor.
11: Ich habe heute das Bandshirt von den Poisersau und wünsche euch mal meine Sache, weil es das erste Lied war, was ich von einer gehört habe und ich den Band einfach mega geil fand.
0: Ja, einfach so einfach geht's. Da sind sie schon. Broilers, meine Sache. T-Shirt-Tag, 26. Juni am Freitag. So geht's. You wear it, we play it auf 88.6.
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0: Jawohl, Musik aus Österreich, Glazed Curtains Fade Away, das ist 88.6 am Mittwoch. Wirklich eine hervorragende Band, zahlt sich aus, da reinzuhören, die rocken so richtig ab. So, jetzt, Leute, apropos Rock, ist immer gut, wenn man 88.6 einschaltet. Ich habe da was für euch. Es ist gleich Mittags-Mini-Konzert und nicht nur ein fantastischer Artist, freue mich wirklich sehr, den jetzt dann gleich abspielen zu dürfen, super, super Live-Act auch, sondern ich habe auch Tickets für euch für ein Konzert, das bald ist und ausverkauft. Also gibt es keine Tickets mehr zu kaufen, aber ich werde euch noch welche austeilen. Dann gleich. Mehr dazu nach Wetternachrichten und Verkehr, aber haltet euch bereit, es ist schon sehr geil.
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0: Aktuell messen wir in Lienz in Tirol 20 Grad, in Leibnitz in der Steiermark sind es schon deutlich mehr, 24 Grad. Güssing im Südburgenland steht überhaupt schon bei 26 Grad. Ja, es wird jetzt immer heißer, der Sommer, der klopft schon sehr, sehr laut an und wir werden ihn die nächsten Tage hereinlassen müssen, ob wir wollen oder nicht. Es wird zwar alles dabei sein, vor allem heute noch, auch nicht nur strahlend Sonnenschein, sondern auch Regenwolken und teils Gewitter, höchstwerte bis zu 30 Grad, aber die nächsten Tage dann immer heißer, schwül, und heiß, eigentlich fast immer so in der Gegend von 30 Grad, wenn nicht sogar deutlich darüber. Und auch immer wieder Sommergewitter dabei. Und damit jetzt ins Nachrichtenstudio zu Hannes Haub.
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3: Das tägliche Leben ist in Österreich im Vormonat erneut teurer gewesen. Mit 3,7% Teuerung im Mai sind die Preise im Vergleich zur gleichen Zeit im Vorjahr wieder leicht gestiegen. Besonders wer einen Flieger gebucht hat, hat im Vormonat um fast 14% mehr gezahlt. Die Preise für Benzin, Diesel und auch Heizöl sind zuletzt weniger stark gestiegen, wie auch die Preise für Lebensmittel, ist die Info der Statistik Austria. Am Wiener Straflandesgericht hat heute ein Mordprozess gegen eine 14-Jährige gestartet. Ihr wird vorgeworfen, Ende Februar eine völlig unbekannte Frau auf einem Friedhof niedergestochen zu haben. Die 14-Jährige hat damals in einer sozialpsychiatrischen Einrichtung gelebt. Ein psychiatrisches Gutachten hat ergeben, dass die Jugendliche zurechnungsfähig war. Die Staatsanwaltschaft fordert, dass die junge Frau in eine Anstalt kommen soll. Einen tödlichen Verkehrsunfall hat es in der Nacht in Hauxdorf in Niederösterreich gegeben. Ein 29-Jähriger ist ums Leben gekommen. Der Mann ist in einem Quad-Anhänger gesessen, als ein betrunkener Lenker auf einen Feldweg hinten drauf gefahren ist. Der Niederösterreicher ist noch an der Unfallstelle gestorben. Weder Quad noch Anhänger waren zugelassen, heißt es von der Polizei. Das sind gute Nachrichten für die nächste Grillerei. Fertige, rohe Burger-Patties aus dem Supermarkt haben eine gute Qualität. Zu diesem Schluss ist die Arbeiterkammer Oberösterreich beim neuesten Test gekommen. 7 der 8 getesteten, fertig geformten Fleischlaberl waren einwandfrei. Eines hat das Urteil wertgemindert bekommen. Alle Infos hat die Arbeiterkammer Oberösterreich auf der Homepage zusammengefasst.
0: Danke, Hannes, wir schon auf die Straßen. Und dann schaut's gut aus. 11.54 Uhr, kurz vor 12. Ihr kommt überall ohne gröbere Verzögerungen voran. Gute und sichere Fahrt.
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0: Jawohl, hereinspaziert in diese unglaublich riesige Live-Location 88.6 zum Mittag. Eine Portion Live, eine Portion Leben, eine Portion Musik. Das ist 88.6. Jeden Tag zum Mittag. 88.6 Mini-Konzert, zwei Live-Songs, Mittags-Mini-Konzert, zwei Live-Songs. Heute geliefert von Lenny Kravitz. Nicht nur Rockstar, sondern auch absolute Ikone. Gefühlt alles, was der macht, ist ikonisch. Und ich glaube, er weiß es auch. Also wenn man ihn anschaut, dann merkt man, der weiß auch, dass er einfach eine Legende ist und benimmt sich auch ähnlich. Und der Herr Kravitz, der spielt am 20. Juni ein Konzert bei der Burg Klamm. Ich sag's immer wieder gerne dazu, eine wirklich unglaublich schöne Konzertlocation. Und dieses Konzert, das ist restlos ausverkauft. Jetzt habe ich ihn im Mittags-Mini-Konzert, aber nicht nur. Jetzt quasi eine Prise live für alle, die keine Tickets mehr bekommen haben, sondern auch eine Prise Tickets für alle, die keine Tickets mehr bekommen haben. Ich habe jetzt zwei Tickets fürs restlos ausverkaufte Lenny Kravitz Konzert am 20. Juni. Und wenn ihr die haben wollt, haben wir was Besonderes überlegt. Ihr kennt ja vielleicht dieses Video von Lenny Kravitz, das viral gegangen ist, wo er im Netzleiberl und der Lederhose im Fitnesscenter trainiert, weil er einfach eine goddamn Legend ist. Und ich habe mir jetzt gedacht, ich will von euch eine Sprachnachricht, wo ihr mir sagt, in welchem Kleidungsstück könnt ihr euch noch vorstellen, dass Lenny Kravitz darin trainiert? Also 7 Meter langer Schal, Minirock, Plateauschuhe, Zipfelmütze, egal was. Was könnt ihr euch vorstellen, dass auch darin Lenny Kravitz ins Fitnesscenter geht? Sprachnachricht 0676 83 886 100. Unter allen, die mir jetzt eine Sprachnachricht schicken, verlosen wir zwei Tickets fürs ausverkaufte Burg Klamm Konzert von Lenny Kravitz am 20. Juni. Und als Einstimmung jetzt schon im Mittags-Mini-Konzert Lenny Kravitz mit Are You Gonna Go My Way und Fly Away. Das ist 88.6 und Punkt 12.

0: Wow, geiles Mittagsminikonzert. Danke, da werden Erinnerungen wach. Hab Lenny schon zweimal live erlebt. Der He Rocks, steig ins Auto. Gerade da läuft Lenny Kravitz. Danke, danke. Ich freue mich schon so aufs Konzert. Weltklasse, so rockt das Leben, schreiben uns da Regina, Wolfgang und Mario. Ganz, ganz viele freuen sich da auf Lenny Kravitz, über Lenny Kravitz im Mittagsminikonzert. Und Konzert natürlich live dann auf der Burg Klamm am 20. Juni. Und da habe ich gesagt, ich habe noch Tickets für euch. Zwei Tickets, eigentlich ausverkauftes Konzert, aber ich habe zwei Tickets für euch. Und wer die haben will, sagt mir, in welchem Outfit Lenny Kravitz ins Fitnesscenter gehen kann. Weil wir kennen ja vielleicht die meisten von uns das Video, wo er da im Netz-Shirt und in der Lederhose trainiert. Man dachte, wohin könnte der noch ins Fitnesscenter gehen? Einige von euch haben sich gemeldet.
1: Ich könnte mir vorstellen, im Dirndl-Kleid.
2: Ich könnte mir in Plateauschuhen vorstellen. Ich könnte mir High Heels, ein Schürzchen vorstellen und einen Zauberhut. Sonst nichts zum Trainieren. Das wäre sicher cool.
3: Lenny Kravitz wird sicher gut im Lederoutfit ins Fitnessstudio gehen.
4: So auf jeden Fall.
5: Lenny Kravitz kann ich mir vorstellen im Schottenrock und wie ein anderer Musiker, ein weltbekannter Gitarrist, wahrscheinlich auch mit Zylinder.
6: Badehose und auf jeden Fall eine Sonnenbrille.
7: Lenny Kravitz trainiert mit seinen Lederhosen und einem Dirndl alles gleichzeitig, weil er einfach fucking legend ist.
0: Das ist er auf jeden Fall. Bernhard, Roman, Karl, Andi, Markus, Roxy, Melli, Reinhard haben uns da Outfit-Ideen geschickt von Lenny Kravitz im Fitnesscenter und ganz, ganz viele mehr von euch auf. Seid alle im Lostopf, schauen wir mal, wen die Losfee dann herauszieht. Danke für eure ganzen Nachrichten. Das war das 88.6 Mittags-Mini-Konzert. Am Mittwoch wünsche ich eine schöne Mittagspause jetzt mit die Ärzte und M&F.

Die Ärzte M&F, das ist 88.6, Mittwochmittag, schöne Mittagspause. Was ist uns ganz wichtig hier auf 88.6? Natürlich Rot-Weiß-Rock. Deswegen gibt es auch jede Woche einen 88.6 Rot-Weiß-Rock-Song, wo wir uns einen meistens eher aktuellen Release aus der österreichischen Rock- und Metal-Szene anschauen und dann immer mal wieder die ganze Woche einfach vorstellen, weil da gehört österreichische Musik einfach hin, nämlich ganz nach vorne. Und das beweist auch die Band, die wir diesmal dran haben im Rot-Weiß-Rock-Song der Woche. Und zwar ist es eine Melodic-Metal-Band aus der Steiermark. Gibt es schon seit vielen, vielen Jahren, haben auch einiges schon an Personalwechsel hinter sich und haben jetzt wieder mal was released. Und das ist wirklich eine großartige Nummer. Geht um die Leobener Melodic-Metal-Band Vinegar Hill. Stand in White ist die aktuelle Single und die hören wir uns jetzt an. So rockt Österreich auf 88.6.

0: 88.6 Rot-Weiß Rock Song der Woche. Vinegar Hill, Stand in White. Zahlt sich an, zahlt sich aus, in die Band reinzuhören. Wirklich sehr, sehr coole Band. Gibt's schon länger. Und eben jetzt 88.6 Rot-Weiß Rock Song der Woche. Aktuelle Single.
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0: Wechselhaft und unbeständig, das ist das Wetter heute. Es ist aber auch heiß. Regen, Wolken, Gewitter, Sonnenschein, alles dabei heute. Höchstwerte zwischen 22 und 30 Grad. Die nächsten Tage wird es sukzessive heißer. Es wird schwül, es wird heiß, es kann an jedem Tag über 30 Grad bekommen und es werden noch immer wieder Sommergewitter dabei sein. Schauen wir auf die Straßen, 12.23 Uhr, Salzburg, B311 zwischen Bruck und Gries. Da sind Asphaltierungsarbeiten im Gange und der Verkehr wird wechselweise angehalten. Abgesehen davon schaut's gut aus, wünsche euch eine gute und vor allem eine sichere Fahrt.
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0: Freakin' Unleashed, das ist Korn, das ist 88.6, das ist 88.6 um, naja, ich würde sagen immer noch zu Mittag, ne? 12.41 Uhr, kurz vor 1, da ist noch nicht Nachmittag, meiner Meinung nach beginnt er dann eigentlich erst um 14 Uhr, das heißt jetzt vielleicht gerade noch in der Mittagspause, das habe ich gleich für euch dabei, Pearl Jam, Linkin Park und auch einen unserer Donauinselfest-Headliner. Na, schauen wir gleich hin, jetzt mal Wetternachrichten und Verkehr.
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0: Ja, sie klettern und klettern die Temperaturen heute am Thermometer und es ist noch nicht zu Ende. Dornbirn, Vorarlberg aktuell 27 Grad, Ferlach in Kärnten 24, Güssing, Südburgenland 26 Grad. Heute, wir bewegen uns Richtung Hitzewelle. Ja. Es ist zwar heute teilweise auch noch Regen dabei, Wolken, auch Gewitter. Es kann es aber auch in den nächsten Tagen immer wieder mal geben. Dazu aber heiße Temperaturen. Heute bis zu 30 Grad, die nächsten Tage dann immer wieder, immer heißer. Und kann auch deutlich über 30 Grad mal haben. Aber auch, bleibt schwül, können auch immer wieder Sommergewitter dabei sein. Und damit ins Nachrichtenstudio zu Hannes Harp.
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2: Der Fiskalrat als oberster Schuldenwächter des Staates zerlegt das Doppelbudget der Regierung. Österreich macht weiter zu viel neue Schulden und braucht ein weiteres Sparpaket von fast 6 Milliarden Euro. Nämlich damit Österreich aus dem Defizitverfahren der EU bis in 3 Jahren wieder rauskommt. Es braucht Reformen bei Förderungen sowie beim Gesundheits- und Pensionssystem sowie weniger Bürokratie und mehr Geld für Bildung oder Klimaschutz. Das tägliche Leben ist in Österreich im Vormonat erneut teurer gewesen. Mit 3,7% Teuerung im Mai sind die Preise im Vergleich zur gleichen Zeit im Vorjahr wieder leicht gestiegen. Besonders wer einen Flieger gebucht hat, hat im Vormonat um fast 14% mehr gezahlt. Die Preise für Benzin, Diesel und auch Heizöl sind zuletzt weniger stark gestiegen, wie auch die Preise für Lebensmittel, ist die Info der Statistik Austria. Weil sie zu viel gefährliches Kohlenmonoxid eingeatmet haben, hat die Rettung in Wien gestern Abend 2 Menschen ins Spital gebracht. Als Grund für den Kohlenmonoxidunfall hat die Feuerwehr 2 mobile Klimageräte in der Wohnung festgestellt. Weil sie die Luft aus der Wohnung geblasen haben, konnte die Abluft der Gastherme nicht durch den Rauchfang abziehen. Die Feuerwehr rät allen Gasthermenbesitzern, das Gerät regelmäßig warten zu lassen. Um gegen das illegale Aufstellen von Liegen und Sonnenschirmen an Stränden vorzugehen, will Griechenland auf Hightech setzen. Die Behörden wollen die vielen Strände künftig mit Drohnen und Satellitenbildern überwachen, weil das den Behörden vor Ort kaum möglich ist. Griechenland plant bei Verstößen auch hohe Geldstrafen.
0: Na, viel Erfolg. Schauen wir mal, ob die das auch erkennen können, wenn da schon ein Handtuch auf der Liege liegt. Auf die Straßen, 12.54 Uhr, kurz vor 1 aus Oberösterreich. Hat sich die Sigi gemeldet, A1 Richtung Wien, kurz nach Linz. Da sind Reifenteile auf der Fahrbahn, besonders vorsichtig fahren. Aus der Steiermark hat sich der Alexander gemeldet, S35 Richtung Bruck, zwischen Deutsch-Weistritz und Peckau. Da ist ein defekter LKW in einer unübersichtlichen Kurve. Unbedingt aufpassen und ein Unfall ist passiert auf der B65, der Gleisdorfer Straße, zwischen Sinnabelkirchen und Gnies ist die gesperrt. Großräumig über die A2 ausweichen am besten. Und Salzburg B311 zwischen Bruck und Gries. Da gibt es Asphaltierungsarbeiten. Da auf jeden Fall mit mehr Zeit rechnen. Ihr braucht jetzt ca. 15 Minuten in beiden Richtungen länger, weil da wird der Verkehr wechselweise angehalten.
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0: Christoph hat uns gerade gemeldet, A5 Richtung Brno, kurz vor der Abfahrt Garweinstal. Da wird geblitzt. Danke fürs Bescheid geben. Wünsche euch eine gute und vor allem eine sichere Fahrt.
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0: Sehr, sehr herzlichen frühen Nachmittag. Jetzt quasi wahrscheinlich schon aus der Mittagspause zurück in den Arbeitsalltag und deswegen zwei großartige Songs für euch. Pearl Jam, Alive und Linkin Park. Burn It Down? Eigentlich nicht deswegen, eigentlich einfach, weil wir 88.6 sind. Deswegen spielen wir live an der Musik. Ihr habt euch richtig entschieden. Das ist 88.6 und Punkt 13 Uhr.

0: Da muss man sich ganz besonders viel überlegen, wie man die Kinder bespaßt. 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Juli eine Zirkuswelt. Sind Zirkuswochen dort, gibt es Workshops, Kinderprogramme, Balance halten, so würde ich sagen. 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Und ich muss ehrlich sagen, das ist wirklich ein sehr kinderfreundlicher Preis, aber ich weiß gar nicht, wie kinderfreundlich das jetzt wird. Schauen wir mal, Patka, du bist so fesch angezogen wie eh und je.
1: Ich gefalle mir natürlich wunderbar. Ich bin wieder mit meiner Clown-Perücke, das ist so eine Regenbogen-Perücke, ausgestattet, meinem Aquariumhemd und eine rote Nase, die ich noch nicht draufgegeben habe. Aber ich glaube, es wird auch sehr heiß heute, Julia, gell?
2: Ja, auf jeden Fall. Hier wird es richtig heiß.
1: Du bist Pole-Dancerin, oder wie?
2: Ja, genau. Pole-Dance-Trainerin bin ich.
1: Du bist Trainerin auch?
2: Ja, genau. Okay. Seit 11 Jahren mache ich schon Pole-Dance.
1: Und du möchtest heute mit einem Kunststück auf der Stange, das klingt so deppert, aber du möchtest damit quasi die Karten bekommen.
2: Ja.
1: Mit wem würdest du hinfahren?
2: Mit meinem Sohn, meiner Tochter und mit meinem Mann. Mein Sohn, der liebt die Therme total. Wir sind jedes Jahr zu seinem Geburtstag dort. Der ist übrigens der gleiche Tag wie dein Geburtstag, was ich so recherchiert habe.
1: Wirklich?
2: Ja, der hat am gleichen Tag wie du Geburtstag.
1: Am 13. Dezember.
2: Ja, genau.
1: Den mag ich jetzt schon.
2: Super, ja.
1: Julia, dann fackeln wir nicht lang herum. Ich gebe meine Nase auf, du nimmst mal ein Mikro.
2: Ja.
1: Aber ich habe mir ja noch was einfallen lassen, ja, für dich. Da das ja Radio ist und wir was hören wollen, ja. Mir gefällt es jetzt schon. Du wirst singen dazu?
2: Nein.
1: Natürlich. Und weil ich das sehr erotisch finde, ja, das Ganze.
2: Nein.
1: Du wirst singen, You Can Leave Your Head On. Von Joe Cocker. Also, Manege frei für die großartige Julia, die auf der Stange performen wird und dazu singen wird, You Can Leave Your Head On. Also, Julia, Manege frei!
2: Achtung, dass es dich jetzt nicht kickt.
1: Ich halte es aus. Boah, sie dreht Kopf über und? Und dreht sich lauter. Wir wollen was hören.
2: Leave your head on!
1: Tanzen kannst du besser als singen. Aber Juli, gratuliere. Es war wirklich großartig. Du hast gewonnen.
2: Dankeschön. Ja, ich freue mich sehr. Dankeschön. Das war's wert, das Singen.
1: Singen solltest du aber noch üben, gell?
2: Ja, auf jeden Fall. Dankeschön. Danke, danke, danke.
0: Ja, bitte, Julia, sensationell gemacht, noch dazu gesungen. Das ist vor allem wirklich ein Sport, dieses Pole-Dancen. Das ist überhaupt nicht leicht. Da braucht man eine ordentliche Körperspannung. Und dazu noch singen, da einfach verdient jetzt ab in die Therme, in die Sonnentherme in Lutzmannsburg.
3: 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Mhm.

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Letztes Jahr auch absolut fulminantes Konzert. Hier sind sie mit I Miss the Misery.

0: euch online. Ein nigerianischer Prinz sagt, er möchte euch 15 Millionen Euro vererben und dafür nach euren Bankdaten fragt. Sollt ihr sie ihm dann geben?
1: Nein!
0: Wenn euch jemand anruft und sagt, er ist euer lang verloren geglaubter Großneffe und braucht jetzt von euch nur ein paar tausend Euro für ein Zugticket, sollt ihr sie ihm dann überweisen?
1: Nein!
0: Aber wenn ihr bei einem Online-Meinungsforschungsinstitut angemeldet seid oder von einem angerufen werdet und gefragt werdet, welchen Radiosender ihr hört, sollt ihr das dann verraten?
2: Ja, genau. Und zwar unbedingt bitte weiterhin mitmachen, weil die fragen immer wieder mal nach und jeder einzelne von euch, der da mitmacht, ist extrem wichtig für uns als Privatradiosender. Danke.
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4: Meine Mutter macht gerade Urlaub in Skandinavien und ist dort sehr, sehr happy, dass die Temperaturen mild sind. Letztens habe ich ihr gesagt, du, aber bei uns ist es auch noch voll okay. Damit ist jetzt Schluss. Es ist zwar jetzt noch wechselhaft und unbeständig, es kann auch heute Regen, Wolken, teils auch Gewitter dabei sein, das kann auch die nächsten Tage so sein, aber es beginnt jetzt die erste Hitze. Das Thermometer, das klettert heute noch auf bis zu 30 Grad. Aktuell messen wir in Kufstein 24, in Kremsmünster 26 und in Hartberg 27 Grad. Und die nächsten Tage wird es immer heißer. Bleibt aber schwül und wird auch immer wieder Sommergewitter geben. Schauen wir auf die Straßen. Salzburger 10 Richtung Salzburg zwischen Flachowinkel und Eben braucht ihr wegen einer Baustelle 15 Minuten länger. Außerdem auf der B311 sind Asphaltierungsarbeiten im Gang zwischen Bruck und Gries. Der Verkehr wird wechselweise angehalten. Ihr braucht 15 Minuten länger. Und S6 Richtung Wien in der Steiermark. Abfahrt Leoben, die ist ja jetzt noch circa eine halbe Stunde gesperrt. Da wird ein Salzsilo abgerissen. Ihr könnt ausweichen über Leoben Ost. Ja, und damit wünsche ich euch eine gute und vor allem eine sichere Fahrt.
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0: Radiohead mit Creep, das ist 88.6. Am Mittwoch, Birgit Hofbauer im Studio. Birgit,
1: hallo.
0: Das ist der Tag, an dem fix geworden ist, Österreich wird Weltmeister.
1: Bist du davon tatsächlich
0: so
1: überzeugt?
0: Es ist jetzt soweit. 3:1 okay. Gegen Jordanien ist entschieden.
1: Ja, dann brauchen wir nicht mehr spielen eigentlich,
0: nein,
1: oder? Ist Geschichte erledigt.
0: Fertig. Geschichte erledigt eigentlich.
1: Brauchen wir nicht mehr darüber berichten.
0: Bist du im WM-Fieber oder ist es für dich eher wurscht? Du bist vollkommen okay.
1: Ich darf mich gar nicht sagen.
0: Nein, es ist okay. Du kannst sagen, es ist dir egal.
1: Ich finde die Umstände drumherum so.
0: Da na? Sind wir uns einig, ja.
1: Und das ist auch zu einer Zeit, wo ich sage...
0: Die, die Spielzeit.
1: Ja, also so. Aber ja, natürlich geil, dass wir das gewonnen haben und ich drücke fest in die Daumen. Aber ich gehöre tatsächlich eher zu denen, die dann, wenn Österreich spielt, ja, interessiert,
0: sonst,
1: klar. Und ansonsten eher dann, wenn es schon so Richtung
0: K.O.-Phase, Finale
1: geht.
0: Aber
1: so,
0: ich finde, es passieren auch abseits vom Spielfeld kuriose Geschichten. Ich kann dir welche erzählen. Ich weiß nicht, ob du das mitbekommen hast, bei England haben sie einbrochen. Im Trainingslager von England haben sie eingebrochen, ja. Schuhe gestohlen, Leiber gestohlen, insgesamt $18.000 wert.
1: Naja, okay.
0: Kann passieren, ja. Harry Kane braucht jetzt neue Schuhe fürs Spiel. Aber ich kann dir eine Sache erzählen, die finde ich wirklich wahnsinnig schön war. Kap Verde hat gegen Spanien 0:0 gespielt.
1: Ja.
0: Und der Tormann ist auf einen Schlag von Kap Verde zum Nationalheld geworden. Der hatte ja vor dem Spiel 50.000 Follower auf Instagram.
1: Und jetzt 5 Millionen?
0: Jetzt hat er 9 Millionen.
1: Oh!
0: Muss
1: ja, so einfach, schnell kann es gehen.
0: Einfach mal schnell ein paar Paraden machen, 8 Millionen Follower gewinnen, alles gut. Wosinga heißt der absolute Nationalheld jetzt. Nur zur Einordnung, in Kap Verde leben nur 600.000 Leute.
1: Wer sind denn die dann alle?
0: Frage ich nicht, aber ich drücke Ihnen die Daumen fürs nächste Spiel. Und natürlich alle, die im WM-Fieber waren heute, wie gesagt, jetzt ist fix, dass Österreich den Titel holt. Ja, ich gehe jetzt, die Birgit lasse ich euch da, du bist gleich da mit dem Doppelkick.
1: Yes, yes, yes.
0: Jawohl, und ich hinterlasse die Worte von Arnautovic nach dem heutigen Sieg.
2: Hi guys, thank you so much for your support. We'll see you in 5 days. Another one, bye bye.
0: Another one, bye bye.

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1: Sonnenschein heute wieder dabei, aber ganz ungetrübt ist es nicht. Es bleibt weiterhin wechselhaft, aber sommerlich warm. Die Temperaturen momentan in Innsbruck 26 Grad. Wir haben in Ried 25, in Wiener Neustadt aktuell 27. Ein paar Wolken ziehen immer wieder durch und da kann es dann auch immer wieder mal regnen oder gewittern. Möglich ist es überall bei starkem Wind und maximal 30 Grad heute. Morgen heißer, 33 Grad, viel Sonne. Aber auch morgen zieht es mal zwischendurch immer wieder durch und vor allem im Süden, aber auch im Mühl- und Waldviertel kann es regnen oder gewittern und das kann dann schon kräftiger ausfallen. 13.52 Uhr, das sind die Nachrichten mit Hannes Hart.
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3: Das EU-Parlament hat sein Okay für umstrittene neue Regeln zu neuer Gentechnik bei Pflanzen gegeben. Das bedeutet, dass neue gentechnisch veränderte Pflanzen in Lebensmitteln ohne spezielle Kennzeichnung im Supermarkt verkauft werden dürfen. Größter Streitpunkt waren Patente auf Saatgute. Österreichs EU-Grünpolitiker kritisieren, dass dadurch globale Großkonzerne die großen Gewinner wären. Weil die EU-Länder bereits zugestimmt haben, können die Regeln ab Mitte 2028 gelten. Der Fiskalrat als oberster Schuldenwächter des Staates zerlegt das Doppelbudget der Regierung. Österreich macht weiter zu viel neue Schulden und braucht ein weiteres Sparpaket von fast 6 Milliarden Euro. Nämlich damit Österreich aus dem Defizitverfahren der EU bis in 3 Jahren wieder rauskommt. Es braucht Reformen bei Förderungen sowie beim Gesundheits- und Pensionssystem sowie weniger Bürokratie und mehr Geld für Bildung oder Klimaschutz. In der Steiermark ist rund um eine Brückenbaustelle auf der A2 der Südautobahn Richtung Wien ein Meilenstein gelungen. Mit einer spektakulären Aktion ist bei Graz Ost die komplett neu gebaute 5000 Tonnen schwere Murbrücke auf ihren endgültigen Einsatzort verschoben worden. Hydraulische Pressen haben die Brücke 22 Meter in 5 Stunden im Schneckentempo bewegt. Die restlichen Arbeiten werden noch bis Jahresende dauern, sagt die ASFINAG. Fußball. Red Bull Salzburg hat seinen neuen Cheftrainer präsentiert. Der Deutsche Danny Röhl folgt auf Daniel Beichler nach, der Mitte Mai gehen musste. Der 37-Jährige wechselt für eine Ablöse von wahrscheinlich 2 Millionen Euro von den Glasgow Rangers nach Salzburg. Sein Vertrag geht bis 2029.
1: Dankeschön. 13.54 Uhr. Wir schauen weiter auf die Straßen. Alex, Salzburg, was ist denn da los?
4: Ja, einiges. Da steht ein defektes Fahrzeug im Baustellenbereich auf der A1 in Richtung Wien zwischen Salzburg-Nord und Wallersee. Da ist die rechte Spur blockiert. Es dauert ein paar Minuten länger. Und dann schauen wir weiter auf die A10 in Richtung Salzburg zwischen Flachauwinkel und Eben. Dauert es da gut eine Viertelstunde länger wegen einer Baustelle. Und es gibt Blockabfertigung vor Einhaus und Flachau.
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4: Der Max hat uns gemeldet. A1 Richtung Salzburg, kurz nach der Auffahrt am Stettenwest bei im stillgelegten Parkplatz. Danke fürs Melden. Eine gute und sichere Fahrt.
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16: Jawohl, jawohl. Ich wünsche euch einen wunderschönen Nachmittag. Ich hoffe, bei euch ist alles in Ordnung, alles bestens, alles gut. Ja, das ist so der Plan. Allerdings, wie schaut's denn aus mit diesem Nachmittagstief? Hat sich das schon schön breit gemacht nach der Mittagspause? Macht es ja normalerweise. Und wir sorgen dafür, dass dieses Nachmittagstief ganz bald verschwindet. Mit 2 ganz speziellen Songs, so wie immer um 14 Uhr im Doppelkick. 2 ganz besondere Motivationssongs sind das. Und da gibt es natürlich gerne auch Vorschläge von euch, die ich da reinpacke. 0676 83 88 6 100 ist die WhatsApp-Nummer für eure Songideen. Und da hat Candy was geschickt. Und zwar hätte sie gerne We Want Fun von Andrew W.K. Gibt's auf jeden Fall gleich. Das ist fix mal mit dabei. Und ein bisschen Donauinselfest-Musik auch am Start. Coffee Shop Company auf unserer Rockbühne am Donauinselfest Anfang Juli fix mit dabei. Wer noch nachlesen, radio886.at. Aber die gibt's heute fix. Andrew W.K. und Coffee Shop Company im Doppelkick Musik ab. Motivation an.

0: Konzert, die gibt's Anfang Juli auf unserer Rockbühne beim Donauinselfest Coffee Shock Company. Davor vom Candy Andy, Songwunsch Andrew W.K. We Want Fun. Und ich glaube, die zwei Songs haben jetzt genau das erfüllt, was der Doppelkick machen soll. Nämlich immer um 2 am Nachmittag mit 2 ganz speziellen Songs die Motivation wieder rauskitzeln. Die schleicht sich ja so ganz ungeniert nach der Mittagspause und macht dem Nachmittagstief Platz und wir müssen weiterarbeiten, aber wie? Ja? Deswegen immer um 2 ganz spezielle Songs für die Motivation. Sally aus Burgstall hat geschrieben, Marvi geil, We Want Fun, schon ewig nicht mehr gehört, danke euch so sehr dafür. Oder Konstantin, wenn das nicht pusht, dann weiß ich auch nicht. Oder Bruno schreibt, bist du arg, schon ewig nicht mehr gehört, da werden Jugenderinnerungen wach bei Andrew W.K. Vessi schreibt, beste Nummer aus Jackass. Ja, wer kann sich denn an das noch erinnern? Wie geil ist denn das? Ist schon 100 Jahre her. Du meine Güte. Also vielen lieben Dank für eure Nachrichten. Schön, dass es funktioniert hat mit der Motivation. Das ist der Plan. Und eure Songideen schon für den Doppelkick morgen. Gerne her. Hauptsache es motiviert. 0676 83 88 6 100. WhatsApp-Nummer.
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Bad Reputation auf 88.6. So rockt der Mittwoch um kurz nach 2, 14 und 16 haben wir. Und die Herrschaften, Damenschaften. Letztes Jahr am Donauinselfest auf unserer Bühne hier sind Thunder Mother auf 88.6. So rockt der Nachmittag.

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2: Sonnenschein, dazu Wolken und sommerliche Temperaturen. Zwischendurch regnet es mal. Also genauso wie die letzten Tage geht es auch heute durch den Tag, aber wärmer. 30 Grad, das Maximum. Wir haben zum Beispiel in Vadelberg in Feldkirch knappe 30 Grad schon. In Salzburg derzeit in Grimmel 21 Grad, da regnet es. Mariazell 22 Grad und in Poisdorf aktuell 27 Grad mit viel Sonne. Heute, wie gesagt, Wolken immer wieder dabei, da kann es dann mal regnen, der Wind ist kräftig, maximal 30 Grad und morgen 33 Grad, Richtung Wochenende noch heißer. Viel Sonne morgen, aber da zieht es auch mal zu zwischendurch, vor allem im Süden Österreichs oder auch im Norden, besonders im Mühl- und Waldviertel, und da kann es dann regnen und gewittern teilweise kräftig. Schauen wir auf die Straßen. 14.25 Uhr, Alex.
8: Wir starten wieder in Salzburg, A10 Richtung Salzburg zwischen Flachau-Winkel und Eben. Da dauert es gut 20 Minuten länger, 20, 30 Minuten länger wegen der Baustelle. Und es gibt Blockabfertigung vor Einhausung Flachau. Und in Tirol hat es einen Unfall gegeben auf der A12 in Richtung Bregenz. Zwischen Schwarz und Wattens gibt es da Stau. Die rechte Spur ist blockiert und eine halbe Stunde plus. Da wo es geht, gute und sichere Fahrt.
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0: Pendler Swing, 88.6 hier am Mittwoch, 17. Juni. Das heißt, noch 9 Tage Zeit, um das richtige Gewand zu waschen.
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0: Allseits beliebt, bekannt und ein Musikfeiertag bei uns auf 88.6. Da bestimmt nämlich ausschließlich ihr unser Musikprogramm. Und zwar mit dem, was ihr anhabt. Ich sag's immer wieder gerne dazu. Habt's nix an, spüren wir auch nix. Ja? Worum geht's? T-Shirt-Tag. Nächste Woche Freitag, 26.06. Da spielen wir ab 6 in der Früh den ganzen Tag bis zum Abend ausschließlich eure Musikwünsche quer durch die Bank, wenn ihr dazu passend euer Lieblingsband-Shirt anhabt. Oder eventuell auch ein Bock auf Rock-Tattoo, dass ihr euch ja, oder 100 von euch, am Wochenende beim Tattoo-Festival holen könnt. Das gilt als Joker zum Beispiel. Oder ein anderes Merch-Leiberl von 88.6 gilt auch als Joker. Aber Hauptsache, ihr schickt uns dann ein Selfie-Video von euch mit dem Musikwunsch, was wir spielen dürfen. So wie es der Sebastian getan hat beim letzten oder bei einem der letzten T-Shirt-Tage.
2: Servus, ich habe heute mein Ozzy Osbourne-Leiberl an und ich würde mich voll freuen, wenn sie es für mich No More Tears spielen darat. Das ist erstens einmal eins von seinen geilsten Lieden, wenn sie mich fragt. Und zweitens das Lieblingslied von meiner Tochter, die was übrigens 17 Monate jung ist.
0: Wow.
2: Also schöne Grüße, gell?
0: So jung und schon so einen großen Musikgeschmack. Richtig, alles richtig gemacht. Also nächste Woche Freitag, 26.06. T-Shirt-Tag, you wear it, we play it. Alle Infos radio886.at. Und das Ganze läuft dann über WhatsApp 0676 83 886 100. Und Ossi, ja, machen wir gleich jetzt. No more tears. 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

0: Na, das war was gestern. Bist du deppert? Oder besser gesagt, eigentlich heute. Fußball-WM. Österreich gewinnt gegen Jordanien 2:1. Bist du narrisch? Karin, Glücksmoment.
1: Hallo Birgit. Mein heutiger Glücksmoment war, wie Österreich gegen Jordanien gewonnen hat. Das ist der absolute Hammer.
0: Ja, ja. Also der Mike hat es vorher auch schon erwähnt. Die WM haben wir gewonnen. Ich habe schon einen WM-Titel, passt schon. Ja, was ist, Alex?
2: Ich sag nichts dazu, ich kann mit Fußball nichts anfangen.
0: Zwei Tore, ein paar Maxeln, ein Ball.
2: Ja.
0: Ja?
2: Ende.
0: Und okay. So oder so, Glücksmoment von der Karin und von ganz vielen, natürlich von der Mannschaft. Also wir sind stolz auf unsere Jungs, natürlich, ganz klar. Aber was gibt's da noch für Glücksmomente? Vielleicht abseits davon. Die teilen wir täglich miteinander um 3 am Nachmittag herum, damit wir alle ein bisschen mehr ins Grinsen und Strahlen kommen, weil ich weiß ja auch gerade in den Schulen, es geht Richtung Sommerferien. Stress ohne Ende, die letzten Hausübungen, die letzten Schularbeiten, geschwind noch alles herrichten. Also allein da oder für die Eltern, ja, die Planung mit, oh Gott, wie mache ich das jetzt 9 Wochen mit meinem Kind? Ja, also deswegen glaube ich, kann es nicht schaden, ein bisschen mehr in das Strahlen reinzukommen und dafür sorgen wir. Also Glücksmomente, alles was zum Grinsen oder Strahlen in den letzten Tagen oder heute geführt hat, schicken zum Teil 0676 83 88 6 100, die WhatsApp-Nummer.
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0: Habe ich jetzt 2:1 gesagt? Nein, 3:1 habe ich gesagt, oder?
2: Und
0: habe
2: ich 2:1 gesagt? Hat der Arnautovic, hat er nicht an das letzte Tor diesen Elfmeter oder was geschossen?
0: Ich meine,
2: ich kenne mich, ja, kenn mich ja null aus, aber deswegen habe ich auch nicht korrigiert.
0: In meinem Kopf habe ich gesagt 3:1. Ja, aber sichtlich doch nicht ganz. Also Dankeschön fürs Erinnern. Hopsala. Ich wollte nur schauen, ob ihr aufpasst.
2: Ganz genau. Ja? Du hast zu mir noch gesagt, jetzt schauen wir mal.
0: Ach Gott, na, schauen wir lieber zum Wetter. Da haben wir minus 27 Grad. Nein, 27 Grad in Innsbruck und auch in Graz, in Linz derzeit 26. 27 haben wir in Eisenstadt. Passt genau auf, was ich sage. Tageshöchstwert heute 30 Grad. Viel Sonne, aber auch einige Wolken dabei. Und doch wechselhaft, weil es kann schon mal ein bisschen regnen oder gewittern. Morgen am Donnerstag dann auch viel Sonne am Start. Aber es zieht schon mal zu, vor allem im Süden Österreichs oder ganz im Norden, besonders Mühl- und Waldviertel. Und da, wo es zuzieht, kann es teilweise auch kräftig gewittern oder regnen. Insgesamt aber auch einiges an Sonne dabei und bis zu 33 Grad. Hier sind die Nachrichten mit Hannes Harp.
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4: Die Dokumentenmappe war gestern. In Zukunft sollen sämtliche Behördenwege digitalisiert ablaufen. Die Regierung hat heute ihr Digitalisierungsprojekt X vorgestellt. Künftig sollen Daten, die der Verwaltung bereits vorliegen, nicht mehr mehrfach eingereicht werden müssen. Das soll für schnellere Abläufe, weniger Aufwand und mehr Service für die Menschen sorgen, sagt Digitalisierungsstandssekretär Alexander Pröll nach dem Ministerrat. Das EU-Parlament hat sein Okay für umstrittene neue Regeln zu neuer Gentechnik bei Pflanzen gegeben. Das bedeutet, dass neue gentechnisch veränderte Pflanzen in Lebensmitteln ohne spezielle Kennzeichnung im Supermarkt verkauft werden dürfen. Größter Streitpunkt waren Patente auf Saatgute. Österreichs EU-Grünpolitiker kritisieren, dass dadurch globale Großkonzerne die großen Gewinner wären. Weil die EU-Länder bereits zugestimmt haben, können die Regeln ab Mitte 2028 gelten. 8 Jahre Haft wegen Mordes und eine Einweisung in eine Anstalt. Das ist das Urteil in Wien gegen jene 14-Jährige, die Ende Februar eine völlig unbekannte Frau auf einem Friedhof niedergestochen hat. Die 64-Jährige ist damals noch am Tatort verstorben. Vor Gericht bereut die Jugendliche die Tat. Das Urteil gilt bereits. Das sind gute Nachrichten für die nächste Grillerei. Fertige, rohe Burger-Patties aus dem Supermarkt haben eine gute Qualität. Zu diesem Schluss ist die Arbeiterkammer Oberösterreich beim neuesten Test gekommen. 7 der 8 getesteten, fertig geformten Fleischlaberl waren einwandfrei. Eines hat das Urteil wertgemindert bekommen. Alle Infos hat die Arbeiterkammer Oberösterreich auf der Homepage zusammengefasst.
0: Dankeschön. Ja, ich habe 2:1 gesagt jetzt vorher gerade. Tut mir leid. In meiner Welt habe ich gesagt 3:1.
2: Ich meine, das ist Österreich schon ein ziemlicher Fauxpas. Entschuldige, ich gewinne einmal und dann machst du ein Fauxpas und dann machst du gleich eins weniger.
0: Also noch einmal. 3-1. Ja, ich weiß es. Ja, das ist ein Zahlenverdreher. Gut, schauen wir auf die Straßen. Alex.
2: Unfall in Tirol auf der A12 Richtung Bregenz zwischen Schwarz und Wattens. Rechte Spur ist blockiert. 30 Stunden. Ja, wenn schon, dann machen wir gleich, ziehen wir gleich durch. Nein, 30 Minuten Zeitverlust. In Salzburg A10 Richtung Salzburg zwischen Flachau-Winkel und eben wegen einer Baustelle auch 30 Minuten plus. Und in Wien die Öffis Gleisschaden Schottentor D1 und 71 werden da umgeleitet.
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2: Der Jürgen hat uns gemeldet, B30 Richtung Schrems, kurz nach Langeck. Danke fürs Melden, eine gute und sichere Fahrt.
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1: Ja, wenn der Kopf was anderes macht oder was anderes denkt, als der Mund dann rauslässt, ja, kann schon mal passieren. Ist mir gerade voll passiert. Fußball-WM, Österreich gewinnt gegen Jordanien 3:1, ja. Ich habe vorher aber gesagt 2:1. In meinem Kopf habe ich es richtig gesagt. Wer kennt so Situationen? Ja? Ist natürlich gar nicht aufgefallen. aber das, was jetzt reingekommen ist von euch, das ist ja großartig. Ganz viele von euch haben geschrieben 3:1. Ja, ich weiß, in meinem Kopf habe ich es eh richtig gesagt. Aber Andreas aus Seiring hat mich jetzt auch zum Schmunzeln gebracht, so richtig nämlich, und schreibt Fun Fact. Das war das erste Mal, dass ich aktiv das Ergebnis gehört habe und ich habe es geglaubt. Hopsala. Ja, tut mir leid. Ja, da stehen echte Menschen im Studio, nix KI. Ja, da kann schon mal sowas passieren. Soll nicht, weiß ich, sorry. Aber alleine, Andreas, deine Antwort jetzt drauf, dass du mir geglaubt hast, mein Glücksmoment. Und genau diese Momente teilen wir miteinander. Alles, was zum Lachen bringt, gilt. Und wir teilen das täglich um 3 am Nachmittag, um ein bisschen mehr ins Strahlen und Grinsen zu kommen. Kann aber nicht schaden. Und deswegen bitte her mit euren Glücksmomenten. Was war heute schon sowas, mal abgesehen jetzt vielleicht auch vom Fußball, was euch gefreut hat, ja, was den Tag ein bisschen sexier gemacht hat, ja, Mundwinkel raufgebracht hat. 0676 83 886 100, die WhatsApp-Nummer. Vielen Dank dafür und jetzt gibt's Ghost gleich nach Green Day. So rockt's der Mittwoch.

0: Dance Macabre auf 88.6 am Mittwoch um kurz nach drei. Hallihallo beim Smile Together. Das ist die Zeit des Tages, wo wir lustige Sachen miteinander teilen. Weil ich finde, diese Welt könnt ihr mehr Lachen vertragen. Der Rest kommt eh von selber. Deswegen her mit euren Glücksmomenten. Alles, was zum Schmunzeln und Grinsen mindestens bringt, gilt in diesem Fall. Kommen immer so schöne Sachen rein. Die Jacqueline zum Beispiel. Glücksmoment, ich habe mir endlich mein Hochzeitsfotoalbum abgeholt und freue mich drauf, es zu begutachten. Was glaubst du, wie oft du das in der Hand haben wirst? Schöne Erinnerungen. Gary schreibt, oh, ich habe meine 2026er Kontoauszüge kontrolliert und festgestellt, dass ich im heurigen Jahr noch nie im Minus war. Wow. Wow, also das ist ja wirklich ein Glücksmoment. Christoph schreibt, ich bin gerade dabei, ein 110 Jahre altes Haus umzubauen. Ich bin schon seit 8 auf der Baustelle und einer meiner besten Freunde, der Daniel, steht auf einmal bei mir und hat mir zum Mittag geholfen, das Badezimmer quasi zum Abstemmen, Knochenarbeit. Dankeschön an diese Freundschaft. Oh ja, definitiv. Auch die Tanja hat was geschickt.
1: Mein absoluter Glücksmoment heute. Unser Gartenbaustein nimmt ein Ende und jetzt wird auch noch der Rosen angesammelt. Ich bin richtig happy. Danke an das Team, wo es da sind. Es ist richtig super.
0: Ja, das dauert schon ein bisschen, aber rechtzeitig fertig jetzt. Das heißt, Sommer im Garten verbringen, perfekt. Schnaufst ein bisschen, deswegen würde ich sagen, ein bisschen Pause machen. Ja. Und gutes Gelingen weiterhin. Glücksmomente von euch, alles was zum Grinsen und Strahlen bringt, bitte her zu mir, damit wir alle mehr ins Grinsen kommen. WhatsApp Nummer 0676 83 88 6 100. Und auch das macht Laune. Rise Against, Prayer of the Refugee auf 88 6. Schönen Mittwoch.

Smash Mouth All-Star auf 88.6, einen wunderschönen Mittwoch, 15.17 Uhr. Hier sind die Toten Hosen. Schlechte Nachbarn.

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4: Sonne, Wolkenmix, dann zieht es mal wieder zu und regnet, wie zum Beispiel in St. Pölten bei 20 Grad. Kühlt dann natürlich auch gleich ab. 23 messen wir momentan in Salzburg und 22 haben wir in Mailnitz. Wie geht's heute weiter? Genau so. Sonne-Wolken-Mix, dann mal wieder mehr Sonne, dann zieht es wieder zu, dann kann es regnen oder gewintern bei kräftigem Wind und maximal 30 Grad. Morgen am Donnerstag dann noch heißer, 33 Grad maximal. Aber es gibt zur Sonne auch einige Wolken, die immer wieder durchziehen und da kann es dann schon regnen und gewittern, teilweise auch kräftig. Betrifft vor allem den Süden des Landes, aber auch Mühl- und Waldviertel. Schauen wir auf die Straßen, Alex. Was tut sich?
5: Niederösterreich. Der Manuel hat uns gemeldet, LKW mit Panne auf der A1 Richtung Wien zwischen Ips und Pöchlern. Der LKW steht am Pannenstreifen, aber es liegen Reifenteile auf der Fahrbahn. In Tirol ein defektes Fahrzeug auf der A12 Richtung Bregenz bei Straß. Da bitte aufpassen, das Fahrzeug, da steht sehr unübersichtlich. In Salzburg A10 Richtung Salzburg zwischen Flachau-Winkel und Eben. Da gibt es 30 Minuten plus wegen der Baustelle. Und in Wien haben eine Öffis-Meldung, ein Gleisschaden beim Schottentor. Die Straßenbahnen D1 71, die werden umgeleitet. Da wo es geht, gute und sichere Fahrt.
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0: Give It Away, die Red Hot Chili Peppers auf 88.6 am Mittwoch.
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0: The Warning, Kerosene auf 88.6. So rockt der Mittwoch gleich. Die Foo Fighters mit dabei oder auch Manowar. Zuerst Wetternachrichten und Verkehr.
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0: Wechselhaft ist und bleibt es heute. Es gibt Sonnenschein, es ist schön, es gibt bis zu 30 Grad, die haben wir teilweise fast erreicht, im Raum Graz zum Beispiel oder auch im Vorarlberg, im Raum Feldkirch, in Tirol teilweise knappe 30 Grad, im Raum Innsbruck zum Beispiel. Je nördlicher man kommt, desto kühler wird es unter Anführungszeichen. Im Waldviertel aktuell 24 Grad, St. Pölten Regen 20. Regnen kann es halt immer wieder, da wo die Wolken durchziehen. Auch Gewitter sind da und dort dann möglich, bei kräftigem Wind. Und morgen am Donnerstag auch Wolken dabei, aber am ehesten im Süden des Landes oder auch im Mühl- und Waldviertel. Da kann es immer wieder regnen und gewittern teilweise auch kräftig. Insgesamt aber morgen doch auch viel Sonne und die Temperaturen gehen auf 33 Grad hinauf. 15.50 Uhr, hier sind die Nachrichten mit Hannes Haben.
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3: Ab 1. Juli soll die Mehrwertsteuer auf ausgewählte Produkte sinken. Die österreichischen Bäckereibetriebe kritisieren an der Regelung, dass es viele Unklarheiten gibt. Durch die Regeln der Regierung gilt beispielsweise für eine Semmel der günstigere Steuersatz, für Roggenbrot dagegen nicht. Außerdem können viele Kassensysteme den neuen Steuersatz von 4,9 statt 10% nicht berechnen. Dadurch wissen die Bäcker noch nicht, wie sie die Produkte ab Juli berechnen sollen. Das EU-Parlament hat für das umstrittene Abschiebegesetz und für sogenannte Return-Hubs gestimmt, also Abschiebezentren, die es nun in Drittstaaten geben darf. Damit sollen Menschen, die illegal in der Union sind, schneller und effizienter abgeschoben werden können. Innenminister Karner will diese Return-Hubs mit einer Gruppe der Umsetzer schnell starten. Wo es diese Rückführzentren geben wird, wollte Karner nicht sagen. Im Gespräch sind aber etwa Uganda oder Kasachstan. Die Dokumentenmappe war gestern. In Zukunft sollen sämtliche Behördenwege digitalisiert ablaufen. Die Regierung hat heute ihr Digitalisierungsprojekt X vorgestellt. Künftig sollen Daten, die der Verwaltung bereits vorliegen, nicht mehr mehrfach eingereicht werden müssen. Das soll für schnellere Abläufe, weniger Aufwand und mehr Service für die Menschen sorgen, sagt Digitalisierungsstaatssekretär Alexander Pröll nach dem Ministerrat. Die neue europäische Trägerrakete Ariane 6 ist erfolgreich von Französisch-Guyana ins All gestartet. Sie bringt 36 Satelliten für Amazon in die Erdumlaufbahn. Damit die Ariane-Rakete mehr Fracht in den Weltraum bringen kann, ist sie diesmal mit stärkeren Boostern und einem neuen Raketenmotor abgehoben, wo unter anderem auch Technik aus Österreich drinsteckt.
0: Dankeschön. 15.51 Uhr und wir schauen auf die Straßen. Unfall gibt es in Niederösterreich, Alex.
4: Auf der S1 in Richtung Schwechat beim Tunnel Rannersdorf, da gibt es Stau bis Vösendorf zurück und eine Stunde Zeitverlust. In Salzburger 10 Richtung Salzburg zwischen Flachau-Winkel und Eben 30 Minuten plus wegen der Baustellen und in Wien Öffis Gleisschaden beim Schottentor, die Straßenbahnen D1 und 71, die werden umgeleitet. Da wo es geht, gute und sichere Fahrt.
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0: Einen wunderschönen Nachmittag. Mittwoch, 4:05. Richtung Feierabend, ja? Mit Bon Jovi und den Foo Fighters.

0: Manowar, Warriors of the World, hier ist 88.6. Schönen Nachmittag, 17. Juni. Und da ist es bald soweit. Und sie findet wieder statt. Die Challenge von Timpel Reim die Wörter rein. Tägliches Reimspiel in der Früh. In der Timpel Time, alle Infos dazu, wie es funktioniert, radio886.at, einfach mal nachlesen. Und weil Sarah und Mike im Mai verloren haben, Timpel hat mehr Punkte gesammelt als sie, müssen sie jetzt die Monatschallenge erledigen. Und meistens ist Challenge irgendwas Fieses und meistens, oder eigentlich die letzten Male immer, wissen sie im Vorfeld nicht, was passiert. Hören wir mal kurz rein. Was müssen beide am Freitag machen.
1: Tür zu und wir kommen zur Verkündung der Monatschallenge von Mai von Timpel Reim die Wörter rein. Wie gesagt, die letzte, die über diesen Modus ermittelt worden ist. Es wird dann nach dem Sommer wieder neue geben, die anders vergeben werden. Darüber werden wir noch ausführlich plaudern. Aber diesen Freitag haben wir uns was überlegt. Prinzip ist die Idee, dass relativ. Das müssen wir machen. Dazu kommt. Und dazu kommt.
0: Na, alles klar? Ja? Ich kann es nicht spielen. Ich kann es nicht nochmal spielen. Ich weiß ja nicht, ob Mike und Sarah das jetzt vielleicht irgendwo hören. Deswegen, wer von euch genau wissen will, soll ja für Mike und Sarah eine Überraschung sein, was am Freitag bei der Monatschallenge passiert. Morgen um kurz nach. Wird nochmal verkündet, da schicken wir die zwei wieder aus dem Raum, damit sie nichts mitkriegen. Wird nochmal verkündet, was sie oder einer von beiden machen muss, müssen am Freitag. Deswegen kurz nach 8 nochmal die komplette Auflösung, Monatschallenge, was am Freitag passieren wird. Und ja, was ich auf jeden Fall sagen kann, so wie immer, Daumen drücken. Tenacious D gibt's jetzt mit Tribute auf 88.6. Schönen Nachmittag.

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3: Im Raum Salzburg, überhaupt Grenze Oberösterreich und aber dann auch im Raum St. Pölten. Da ist momentan, da geht's zu. Starker Regen, Gewitter, starker Wind. Also wir schauen dann eh auch gleich auf die Straßen, weil da spürt man das dann natürlich auch. Bitte vorsichtig fahren. Aber genau so ist das Wetter heute und auch in diesen Tagen, in dieser Woche. Weil es gibt zwar Sonne, aber es gibt auch immer wieder Wolken, die durchziehen und die haben dann gescheit was mit. Regen, Gewitter, starker Regen, kräftiger Wind. Das Ganze heute bei maximal 30 Grad. Wenn es gerade regnet, dann haben wir 20. Und morgen am Donnerstag ähnlich, also es wird heißer, 33 Grad maximal, insgesamt viel Sonne, aber im Süden vor allem, aber auch im Mühl- und Waldviertel, da ziehen schon einige Wolken durch und da kann es dann auch boschen, also so richtig stark regnen und gewittern, das kann teilweise kräftig ausfallen. 16.20 Uhr, hier sind die Schlagzeilen mit Hannes Harp.
4: Ab 1. Juli soll die Mehrwertsteuer auf ausgewählte Produkte sinken. Die österreichischen Bäckereibetriebe kritisieren an der Regelung, dass es viele Unklarheiten gibt. Durch die Regeln der Regierung gilt beispielsweise für eine Semmel der günstigere Steuersatz, für Roggenbrot dagegen nicht. Außerdem können viele Kassensysteme den neuen Steuersatz von 4,9 statt 10% nicht berechnen. Dadurch wissen die Bäcker noch nicht, wie sie die Produkte ab Juli berechnen sollen. Das EU-Parlament hat für das umstrittene Abschiebegesetz und für sogenannte Return-Hubs gestimmt, also Abschiebezentren, die es nun in Drittstaaten geben darf. Damit sollen Menschen, die illegal in der Union sind, schneller und effizienter abgeschoben werden können. Innenminister Karner will diese Return-Hubs mit einer Gruppe der Umsetzer schnell starten. Wo es diese Rückführzentren geben wird, wollte Karner nicht sagen. Im Gespräch sind aber etwa Uganda oder Kasachstan. Die Dokumentenmappe war gestern. In Zukunft sollen sämtliche Behördenwege digitalisiert ablaufen. Die Regierung hat heute ihr Digitalisierungsprojekt X vorgestellt. Künftig sollen Daten, die der Verwaltung bereits vorliegen, nicht mehr mehrfach eingereicht werden müssen. Das soll für schnellere Abläufe, weniger Aufwand und mehr Service für die Menschen sorgen, sagt Digitalisierungsstaatssekretär Alexander Pröll nach dem Ministerrat.
3: Dankeschön. 16.21 Uhr, wir schauen auf die Straßen. Alex, im Wetter haben wir es eh schon gehört, aber generell, was ist denn los? Viel Regen teilweise.
5: Dann starten wir doch gleich in Salzburg. Fahrzeug mit Panne auf der A1 in Richtung Wien bei Wallersee, die rechte Spur, bitte da benutzen. Da dauert es fast eine Dreiviertelstunde länger und ja, wie gesagt, bitte aufpassen, da geht es gerade richtig rund. Da schüttet es Gewitter, alles was dazugehört. Dann schauen wir weiter auf die A10 Richtung Salzburg zwischen Flachauwinkel und Eben. 30 Minuten plus wegen der Baustellen. Auch da bitte vorsichtig sein wegen des Wetters. In Niederösterreich gute Nachrichten, Unfallstelle geräumt auf der S1 Richtung Schwechat beim Tunnel Rannersdorf. Da gibt es aber jetzt noch Reststau bis Vösendorf zurück und aktuell dauert es dann noch gut eine Viertelstunde länger. Da wo es geht, gute und sichere Fahrt.
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0: Ram Jam und Black Betty auf 88.6 am Mittwoch. Und bald ist es soweit. Also Einsendeschluss war schon. Und ich hoffe, ihr habt's mitgemacht. Ich hoffe, ihr wart da mit dabei. Und zwar...
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0: Wie cool ist das? Die Lieblingsbands im vielleicht sogar Lieblingsurlaubsland live sehen. Wir übernehmen das für euch und schicken euch zu My Chemical Romance nach Florenz, nach Italien. Am 15.07. findet das Ganze statt. Für zwei natürlich. Flug hin und retour und Hotel checken wir auch. Also braucht ihr eigentlich nur schauen, dass ihr alles mit habt, was braucht. Punkt. Mehr ist es nicht. Und wir haben gesagt, so, wer gerne mit möchte, schickt uns eine Sprachnachricht, warum ganz genau du diese Reise verdient hättest. Einsendeschluss, wie gesagt, war schon die Verena hat mitgemacht.
5: Also meine Geschichte ist, dass ich My Chemical Romance 2007 in der Stadthalle gesehen habe. Da war ich gerade schwanger mit meinem Sohn und ich kann mich erinnern, dass ich da mit ein paar Freundinnen gesprochen habe, ob wir schon einen Namen ausgesucht haben und so. Ja, und mittlerweile ist mein Sohn 18 Jahre, steht voll auf Rock und Metal und wenn er Radio hört, hört er auch nur 88.6 und würde sich irrsinnig freuen, wenn er die Reise gewinnen könnte, damit auch mal My Chemical Romance sieht.
0: Ja, Willi, wissen das. Also wir haben ganz viele Einsendungen bekommen und an dieser Stelle alle von euch, die mitgemacht haben und die Info bekommen haben, ihr seid im Lostopf, haltet morgen früh euer Handy bereit. Seid bitte erreichbar, nicht auf lautlos, ja, sondern wirklich, dass ihr hört, wenn es klingelt. Wir rufen euch morgen an. Den Gewinner, die Gewinnerin, wir werden sehen, wer es sein wird, deswegen unbedingt erreichbar sein. Ich drücke euch die Daumen und My Chemical Romance, you know what they do to guys like us in prison, gibt's jetzt auf 88.6.

0: AC/DC Thunderstruck auf 88.6. So rockt der Mittwoch. Rein geht's Richtung Feierabend. Wetternachrichten und Verkehr gibt's vorher.
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0: Es gibt Regenschauer, ganz besonders im Raum Salzburg an der Grenze Oberösterreich, aber auch im Raum St. Pölten. Also da gibt es teilweise Starkregen oder auch Gewitter und die können teilweise heftig ausfallen. Das wandert jetzt also östlich-nordöstlich weiter. Also in Niederösterreich gerade so Richtung Industriezentrum, Industrieviertel, was ist denn heute los? Und auch in Salzburg, das wandert jetzt Richtung Oberösterreich rüber, Starkregen und so weiter und so fort. Ja, das müssen wir heute mit einplanen. Ansonsten ist es aber schön und sonnig und warm mit bis zu 30 Grad am Abend und in der Nacht, dann vor allem am Abend, auch noch einige Schauer mit dabei. In der Nacht wird es dann trockener bei Tiefstwerten um die 9 Grad, in und rund um Wien 20 Grad in der Nacht möglich und morgen am Donnerstag 33 Grad, heiß, heiß, heiß, viel Sonne, aber auch da gibt es wieder Ausnahmen. Es ziehen Wolken durch, vor allem im Süden Österreichs, aber auch im Mühl- und Waldviertel und wenn es dann regnet, dann kann das schon kräftiger ausfallen, auch inklusive Gewittern. Und damit geht's weiter zu den Nachrichten und Hannes Haab.
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4: In den kommenden Tagen wird es wieder sommerlich heiß. Viele greifen da zu süßen Getränken oder Limonaden. Was hier oft übersehen wird, mit keinem anderen Lebensmittel nehmen wir so viel Zucker zu uns, ist die Info heute vom Vorsorgemedizinischen Institut Sipken. Was positiv auffällt, in den heimischen Getränken ist der Zuckergehalt um fast ein Viertel gesunken, auf im Schnitt knapp 6 Gramm pro 100 Milliliter. Trotzdem rät Sipken, an heißen Tagen Wasser zu trinken, auch weil dann beispielsweise Heißhunger weniger wahrscheinlich ist. Ab 1. Juli soll die Mehrwertsteuer auf ausgewählte Produkte sinken. Die österreichischen Bäckereibetriebe kritisieren an der Regelung, dass es viele Unklarheiten gibt. Durch die Regeln der Regierung gilt beispielsweise für eine Semmel der günstigere Steuersatz, für Roggenbrot dagegen nicht. Außerdem können viele Kassensysteme den neuen Steuersatz von 4,9 statt 10% nicht berechnen. Dadurch wissen die Bäcker noch nicht, wie sie die Produkte ab Juli berechnen sollen. Der Fiskalrat als oberster Schuldenwächter des Staates zerlegt das Doppelbudget der Regierung. Österreich macht weiter zu viel neue Schulden und braucht ein weiteres Sparpaket von fast 6 Milliarden Euro. Nämlich damit Österreich aus dem Defizitverfahren der EU bis in 3 Jahren wieder rauskommt. Es braucht Reformen bei Förderungen sowie beim Gesundheits- und Pensionssystem sowie weniger Bürokratie und mehr Geld für Bildung oder Klimaschutz.
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4: Österreich jubelt, das Nationalteam hat das Auftaktspiel der Fußball-WM gegen Jordanien gewonnen. Neben dem 3:1-Erfolg haben auch die tausenden Österreich-Fans im Stadion beeindruckt, die trotz großer Distanz in die USA gefahren sind. Auch bei den Public Viewings in Österreich war heute ordentlich was los. Beispielsweise die Wiener Gastwirte berichten von gut gefüllten Gastgärten und Lokalen heute früh.
0: Dankeschön. Ja, um 6 in der Früh, Prost, Bier, ne?
5: Genau das Gleiche habe ich mir jetzt auch gedacht.
0: Ja, gut, das ist einmal im Jahr. Zustand. Was heißt einmal im Jahr?
5: Ich wollte gerade sagen, alle 4 Jahre. Ja, okay.
0: Ja, aber du schau mal, ich habe ja heute schon gesagt, wir haben 2:1 gewonnen, also insofern.
5: Und ich habe dich angeschaut und habe mir gedacht, das stimmt eigentlich nicht, aber nachdem ich mich mit Fußball nicht auskenne, habe ich gedacht, ich widerspreche dir da jetzt nicht.
0: Ich glaube, das ist die Hitze. Ja, in meinem Kopf habe ich es richtig gesagt und du auch. Also insofern,
5: ja.
0: So. Schauen wir auf die Straßen.
5: Machen wir das. Wir schauen nach Salzburg. Fahrzeug mit Panne wurde abgeschleppt auf der A1 in Richtung Wien bei Wallersee. Der Stau, der löst sich da nur sehr, sehr langsam auf. Es sind immer noch gut 30, 40 Minuten plus. Und A10 Richtung Salzburg bei Flachau-Winkel, zwischen Flachau-Winkel und eben immer noch gut eine halbe Stunde plus wegen der Baustellen.
3: Vorsicht, Blitzer.
5: Der Jochen hat uns gemeldet, A2 Richtung Graz bei Wiener Neustadt. Bei der Raststation im Baustellenbereich wird geblitzt. Da bitte nicht zu schnell. Jochen, danke dir fürs Melden. Eine gute und sichere Fahrt.
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0: Einen schönen Nachmittag am Mittwoch. CCR News gibt's jetzt und danach, falls ihr es noch nicht mitbekommen habt, Donauinselfest Anfang Juli. Unsere Rockbühne. Oi, da haben wir schon ein richtig geiles Line-Up. Ja? Könnt schon nachlesen. Vielleicht wisst ihr es auch schon auswendig. Wir haben es jetzt schon des Öfteren verkündet. Was ihr aber jetzt gerade denkt, habe ich noch nicht mitbekommen oder habe ich mir nicht gemerkt. Gleich nochmal das Line-Up, wen wir alle bei unserem Donauinselfest auf unserer Bühne mit dabei haben. Gleich nach CCR News. Schönen Mittwoch.

0: CCR, Bad Moon Rising auf 88.6 am Mittwoch, 17. Juni. Und ich habe es vorher angekündigt, Anfang Juli, Donauinselfest in Wien, 3. bis 5. 7. Und wir sind wieder dabei mit unserer Rockbühne.
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0: Line-up gibt's zum Nachlesen auf radio88.6.at. Alex, findet's geil.
3: Ach so, ein saugeiles Line-up. Ich glaube, ich schiefe einen Igel. Das muss ich jetzt einmal schon so.
0: Hab ich noch nie gehört. Wie lustig ist denn das? Großartig. Also 3 Tage lang gibt's auf unserer Bank aus der Radio 88.6 Rockbühne richtig knackiges, cooles Programm. Wir holen Bloodsucking Zombies from Outer Space am Freitag auf die Bühne. Die

jeden Tag am Freitag. Natürlich mehr noch am Freitag. Nicht nur die zwei Bands, die ich jetzt gerade erwähne. Noch mehr. Wie gesagt, Radio 88.6 hat hier nachgelesen. Aber am Freitag, großer Headliner Avatar. Dann Samstag, live bei uns. Steel. Außerdem Coffee Shop Company.

großer Headliner aus Australien am Samstag. Airball. Ich kann nicht einmal, wenn ich euch das jetzt ankündige, ruhig stehen bleiben. Ich bin schon versucht mitzusingen, ich lasse es, keine Sorge. Aber, was haben wir noch am Sonntag? Unter anderem Mr. Hurley und die Pulveraffen.

88.6 Rockbühne am Donauinselfest. Feuerschwanz mit Schubsetanz. Den Song gibt's jetzt in voller Länge. Und wie gesagt, ganzes Line-Up Radio 88.6.at. Und dann unbedingt hinkommen. 3. bis 5. Juli, Donauinselfest.

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4: Schauen wir gleich einmal, wo sich's abspielt, wettertechnisch oder unter Anführungszeichen gescheites Wasser runterhaut und gewittert. Definitiv im Norden Salzburgs, also auch Salzkammergut, so über Oberösterreich bis in die nördliche Steiermark zieht sich da schon so eine Gewitterzelle, aber auch im Raum St. Pölten Richtung so Industrieviertel runter, Richtung Wien rein. Das bedeutet Starkregen und Gewitter und starker Wind. Also vorsichtig bitte beim Autofahren. Da schauen wir euch dann gleich genau auf die Straßen. Ansonsten, ja, am Abend noch ein paar Schauer möglich und Gewitter. Aber in der Nacht, da sollten die dann aufhören. Da wird es trockener, bei Tiefstwerten um die 9 Grad, in und rund um Wien 20 Grad, also sehr mild. Und morgen am Donnerstag Tageshöchstwerte 33 Grad, viel Sonnenschein. Aber es gibt wieder einige Wolken, die durchziehen, die haben Gewitter und Regen mit dabei. Die können dann auch kräftiger ausfallen, diese Schauer, vor allem im Süden Österreichs, aber auch im Mühl- und im Waldviertel. Das sind die Schlagzeilen. 17.20 Uhr mit Hannes Hart.
5: Ab 1. Juli soll die Mehrwertsteuer auf ausgewählte Produkte sinken. Die österreichischen Bäckereibetriebe kritisieren an der Regelung, dass es viele Unklarheiten gibt. Durch die Regeln der Regierung gilt beispielsweise für eine Semmel der günstigere Steuersatz, für Roggenbrot dagegen nicht. Außerdem können viele Kassensysteme den neuen Steuersatz von 4,9 statt 10% nicht berechnen. Dadurch wissen die Bäcker noch nicht, wie sie die Produkte ab Juli berechnen sollen. Der Fiskalrat als oberster Schuldenwächter des Staates zerlegt das Doppelbudget der Regierung. Österreich macht weiter zu viel neue Schulden und braucht ein weiteres Sparpaket von fast 6 Milliarden Euro. Nämlich damit Österreich aus dem Defizitverfahren der EU bis in 3 Jahren wieder rauskommt. Es braucht Reformen bei Förderungen sowie beim Gesundheits- und Pensionssystem sowie weniger Bürokratie und mehr Geld für Bildung oder Klimaschutz.
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5: Österreich jubelt, das Nationalteam hat das Auftaktspiel der Fußball-WM gegen Jordanien gewonnen. Neben dem 3:1-Erfolg haben auch die tausenden Österreich-Fans im Stadion beeindruckt, die trotz großer Distanz in die USA gefahren sind. Auch bei den Public Viewings in Österreich war heute ordentlich was los. Beispielsweise die Wiener Gastwirte berichten von gut gefüllten Gastgärten und Lokalen heute früh.
4: Dankeschön. 17.21 Uhr, schauen wir weiter auf die Straßen. Alex, was tut sich denn?
7: Starten wir einfach wieder in Salzburg. A1 Richtung Wien bei Wallersee, immer noch gut eine halbe Stunde plus. A10 Richtung Salzburg zwischen Flachauwinkel und eben 30 Minuten plus wegen der Baustellen. Dann gehen wir weiter nach Kärnten. A2 Richtung Wien, der Bettlerkreuztunnel. Da hat ein LKW die Höhenkontrolle ausgelöst. Der war gesperrt, da geht's jetzt aber wieder weiter. Ein paar Minuten plus sind es allerdings noch. Da wo es geht, gute und sichere Fahrt.
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0: Wolf auf 88.6 und wir wünschen einen schönen Mittwoch.
1: Steppenwolf. Hallo, also du widersprichst dich seit einer Minute achtmal.
0: Wieso?
1: Verarscht müsst dich, oder?
0: Heute ist irgendwie der Hund drin. Heute ist irgendwo der Hund drin, deswegen übergebe ich jetzt an dich, Konstantin.
1: Ich schaue, dass ich es ein bisschen besser mache.
0: Und wenn nicht, ihr seid es jetzt schon gewohnt. Von mir so zwei am Nachmittag. Ich weiß nicht, ich verspreche mich heute regelmäßig, dann lasse ich andere Sachen aus meinem Mund raus, als ich mir eigentlich gedacht habe, dass ich gerade sage oder gesagt habe.
1: Interessant. Muss die ganze Sendung nachhören.
0: Vielleicht war da irgendwas, lass lieber. Ich weiß nicht, vielleicht war im Café was drin oder so, ich weiß es nicht. Aber gibt es so Tage, deswegen wünsche ich euch jetzt viel Spaß mit dir, Konsti. Sex-O-Rock-Song.
1: Der Sex-O-Rock-Song, der kommt jetzt gleich. Wir freuen uns drauf, es wird heute ein eher rockiges Lied.
0: So. Sag's dir irgendwas, ist denn los? In diesem Sinne, viel Spaß, dir auch viel Spaß.
1: Dankeschön.
0: Und Limp Bizkit gibt's noch, The Pretty Reckless, und wir sind The Offspring, so rockt der Mittwoch.

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1: Naja, so viel kann man über dieses Wetter morgen gar nicht sagen. Es wird heiß bis zu 32 Grad und es bleibt trocken, bis auf wenige Wolken, blitzblauer Himmel. So viel zum Wetter. Hannes Haab, hier sind's die Nachrichten.
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3: In den heimischen Getränken ist im Laufe der letzten 16 Jahre fast ein Viertel weniger Zucker drin. Das hat ein Getränkecheck des Vorsorgemedizinischen Instituts Sipken ergeben. Im Schnitt sind etwa in Limonaden derzeit knapp unter 6 Gramm Zucker pro 100 Milliliter, obwohl die Hersteller auf Süßstoffe verzichtet haben. In Großbritannien ist das fast umgekehrt. Als Grund vermuten die Fachleute von Sipken die Zuckersteuer. Dort kaufen die Menschen aber auch um fast ein Viertel mehr Süßgetränke. Das tägliche Leben ist in Österreich im Vormonat erneut teurer gewesen. Mit 3,7% Teuerung im Mai sind die Preise im Vergleich zur gleichen Zeit im Vorjahr wieder leicht gestiegen. Besonders wer einen Flieger gebucht hat, hat im Vormonat um fast 14% mehr gezahlt. Die Preise für Benzin, Diesel und auch Heizöl sind zuletzt weniger stark gestiegen, wie auch die Preise für Lebensmittel, ist die Info der Statistik Austria. 8 Jahre Haft wegen Mordes und eine Einweisung in eine Anstalt. Das ist das Urteil in Wien gegen jene 14-Jährige, die Ende Februar eine völlig unbekannte Frau auf einem Friedhof niedergestochen hat. Die 64-Jährige ist damals noch am Tatort verstorben. Vor Gericht bereut die Jugendliche die Tat. Das Urteil gilt bereits.
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3: Österreich jubelt, das Nationalteam hat das Auftaktspiel der Fußball-WM gegen Jordanien gewonnen. Neben dem 3:1-Erfolg haben auch die tausenden Österreich-Fans im Stadion beeindruckt, die trotz großer Distanz in die USA gefahren sind. Auch bei den Public Viewings in Österreich war heute ordentlich was los. Beispielsweise die Wiener Gastwirte berichten von gut gefüllten Gastgärten und Lokalen heute früh.
1: Dankeschön, Hannes Haab. Die Gastgärten sind gut gefüllt. Und ob das mit den Straßen Österreichs auch so ausschaut, das weiß Alex Müller.
4: Zum Glück nicht. Es geht ganz gut voran. Wir haben einen Unfall in Wien in der Westausfahrt. Da gibt es auch Stau bis zum U4, bis Meidling. Gut, eine Viertelstunde Zeitverlust. Aber sonst keine außergewöhnlichen Staus oder Verzögerungen laut Polizei. Gute und sichere Fahrt.
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14: Man spricht auch vom Teilen der Woche am Mittwoch, am Feierabend. Wenn man sagt, Hälfte der Arbeitswoche ist jetzt mal gut vorbei. Es ist Mittwoch, 17. Juni, 17.56 Uhr, gleich 18 Uhr. Und dieses Wochenteilen, das läuten wir jetzt ein mit dem 88.6 Rock Song wieder zu dem Thema. Ein Songtitel, in dem You vorkommt, das englische Wort für Du. Und so viele schöne Vorschläge. Gerlinde, ganz was Berührendes hier. Watch Over You von Alter Bridge hat sich da vorgeschlagen. Sehr, sehr schön. Etwas erbaulicher, Gerd. Bullet for My Valentine will der hören im 6.0 Rock Song Your Betrayal. Sehr, sehr guter Vorschlag. Franz kommt mit den Simple Minds um die Ecke. Don't you forget about me. Ja, klingt auch sehr nach Feierabend. Wunderbar, tolle, tolle Vorschläge. Es stellt sich nun wieder die Frage, welcher Song ist es denn geworden? Es ist heute nicht Alter Bridge, es sind nicht Bullet for My Valentine und es sind, entschuldige Franz, auch nicht Simple Minds, sondern es ist der Vorschlag von der Laura. Godsmack, You and I. Liebe Hörerinnen, liebe Hörer, es ist 2 Minuten vor 6. Schönen Feierabend, hier ist der 6 Rock Song. Viel Spaß.

Rasmus, Grüße aus Finnland in the Shadow auf 88.6. 7 Minuten nach 6 ist es und jetzt gönnen wir uns einen kleinen Vorgeschmack auf unsere 88.6 Bühne am Donauinselfest in Wien vom 3. bis zum 5. Juli. Airborne, die hören wir jetzt mit Running Wild.

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4: 18.22 Uhr ist es, einen schönen Mittwochabend. Das Wetter morgen hochsommerlich mit bis zu 32 Grad, dazu kaum eine Wolke am Himmel und entsprechend auch kein Regen. Und mehr kann man dazu auch gar nicht sagen. Auf den Straßen wird es besser und besser. Allerdings gibt es einen Stau in Salzburg, und zwar auf der A1 der Westautobahn Richtung Wien, vom Flughafen bis zur Baustelle Wallersee. Stau und 25 Minuten Zeitverlust. Außerdem Wien-Westausfahrt, da ist ein Unfall passiert, es staut zurück bis zur U4 Meidling. Und aufpassen mit dem Tempo. Danke Johnny fürs Melden am Friedrich-Engels-Platz bei der Adalbert-Stifter-Straße stadtauswärts in Wien. Da wird geblitzt. Danke fürs Bescheid sagen. Gute und sichere Fahrt.
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0: Blink 182, What's My Age gerne auf 88.6. 18.33 Uhr ist es.
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0: Ja, es wird schon das Größte sein. Viele, viele Leute mit dem Start gewesen. Am ersten Mal ist uns ja sogar die EDV zusammengebrochen. Haben dann alle brav irgendwie selbstständig mit Zettel und Stift und über Telefon mitgemacht. Und beim zweiten Mal lief das schon besser. Jetzt dritte Runde kommender Dienstag. Am 23.06.2026 um 20 Uhr geht's los. Moderiert von unserem lieben Timpel. Bis voraussichtlich 22 Uhr wird es dauern. Und ja, es werden wieder 15 Fragen gestellt. In drei Blöcken werden wir das aufteilen. Drei Blöcke zu jeweils 5 Fragen und die Antwortbögen, die könnt ihr euch runterladen ab jetzt, also ab gestern schon, einfach auf radio88.6.at, Pubquiz. Seid vernünftig, macht es jetzt schon und druckt es euch aus, weil dann plötzlich ist der Dienstag da und plötzlich hat man zu Hause keine Druckerpatronen mehr und das ist einfach nervig. Also macht es sobald wie möglich, dann habt ihr es ausgedruckt, dann kann da nichts mehr passieren und dann freuen wir uns sehr auf ein Radio-Pub-Quiz, eine Riesengaudi. Wurscht, wo ihr seid, egal ob allein zu Hause oder mit der Familie gemeinsam oder unterwegs. Letztes Mal waren noch einige, die dann draußen im Garten waren und Lagerfeuer gemacht haben. Es wird sehr, sehr schön. Wir freuen uns auf 20 Uhr am kommenden Dienstag, das 88.6 Radio-Pub-Quiz, Ausgabe Nummer 3.

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1: Ja, schöne guten Abend. 18.51 Uhr ist es. Erlauben wir uns einen kurzen Blick zum Wetter von morgen. Tut nicht weh, denn es wird schön. Es wird sogar sehr schön, bis zu 32 Grad. Dazu Sonnenschein und bis auf ein paar kleine Wolken, die so am Himmel über Österreich herumkrebsen, wird der Himmel auch blitzblau bleiben. Insofern morgen ein hochsommerlicher Tag. Und damit können wir auch schon weiterschauen zu den Nachrichten mit Hannes Happ.
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3: Rund um die BUWOG-Affäre gibt es eine neue Anklage gegen Ex-Finanzminister Karl-Heinz Grasser und zwei weitere Beteiligte. Die Wirtschafts- und Korruptionsstaatsanwaltschaft wirft ihnen vor, dass sie Steuern hinterzogen haben sollen. Dem Staat Österreich sollen so fast 5 Millionen Euro an Steuern entgangen sein, heißt es, für rund 10 Millionen Euro Schmiergeld, wofür die drei Angeklagten keine Steuern gezahlt haben sollen. Die Daten müssen laufen, nicht die Bürgerinnen und Bürger, sagt Digitalisierungsstaatssekretär Alexander Pröll heute nach dem Ministerrat. Denn dicke Mappen mit Urkunden, die man bei Behörden oft mehrmals vorlegen muss, sollen bald Geschichte sein. Sämtliche Behördenwege sollen künftig digitalisiert ablaufen. Die Wirtschaft findet die Pläne der Regierung gut. Die Grünen wollen beim Entwurf, gerade beim Datenschutz, genau hinschauen. Das EU-Parlament hat für das umstrittene Abschiebegesetz und für sogenannte Return-Hubs gestimmt, also Abschiebezentren, die es nun in Drittstaaten geben darf. Damit sollen Menschen, die illegal in der Union sind, schneller und effizienter abgeschoben werden können. Innenminister Karner will diese Return-Hubs mit einer Gruppe der Umsetzer schnell starten. Wo es diese Rückführzentren geben wird, wollte Karner nicht sagen. Im Gespräch sind aber etwa Uganda oder Kasachstan.
2: Die gute Nachricht zum Schluss.
3: Österreich jubelt, das Nationalteam hat das Auftaktspiel der Fußball-WM gegen Jordanien gewonnen. Neben dem 3:1-Erfolg haben auch die tausenden Österreich-Fans im Stadion beeindruckt, die trotz großer Distanz in die USA gefahren sind. Auch bei den Public Viewings in Österreich war heute ordentlich was los. Beispielsweise die Wiener Gastwirte berichten von gut gefüllten Gastgärten und Lokalen heute früh.
1: Dankeschön, Hannes. Auf den Straßen schauen wir soweit gut aus. Ein bisschen einen Reststau gibt es noch auf der A1 Richtung Wien und zwar in Salzburg zwischen dem Salzburger Flughafen und der Baustelle beim Wallersee. Aber das ist nochmal eine Viertelstunde. Ansonsten, wie gesagt, alles wunderbar. Gute und sichere Fahrt.
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1: Um kurz vor sieben einen schönen Mittwochabend. Ich freue mich sehr, mit euch noch die nächsten Stunden zu verbringen und empfehle euch nur jetzt demnächst einmal euer Handy nicht allzu weit aus dem Griff zu haben, denn wir haben Tickets für euch zu einem Musikfestival, das unfassbar schön gelegen ist. Man könnte das sagen, auf einer Art Burg. Freiluft. Schöne Aussicht. Sehr bald. Die Tickets gibt es in ungefähr 10 Minuten zu gewinnen. Was es dafür zu tun ist, werdet ihr dann erfahren. Es geht natürlich ums Glamrock. Also dranbleiben davor. Wolfmother und Flogging Molly mit Drunken Lullabies.

Wolf Mother und Woman auf 88.6. Einen schönen Mittwochabend. 7:05 ist es. Es ist der 17. Juni. Und da sind schon viele, viele, viele in Vorfreude auf das legendäre Klamrock Festival 2026 Anfang Juli. Und los geht's am Freitag, den 3. Juli, mit einem großartigen Line-Up. Also erst einmal abgesehen davon, diejenigen von euch, die Burg Klang nicht kennen, googelt mal einfach und schaut euch diesen wunderschönen Ort an, der einfach nur so zum Hingehen, wenn gar nichts los ist, auch schon einmal es wert ist, einfach einmal sich das anzuschauen und sich umzusehen und zu genießen, den Ausblick, die Atmosphäre, die Stimmung da. Und wenn dann auch noch Festival ist, dann sind das ja durchaus Wochenenden und Abende, die man so schnell nicht wieder vergisst. Heuer sind mit dabei am Freitag, dem 3. Juli, Foreigner. Hier mit ihrer großartigen Nummer Cold as Ice, dann die Trox. Wild Thing natürlich, ja. Und CCR auch mit dabei. Mit Fortunate Son. Es hat das Ganze allerdings nur einen Haken. Und zwar, es ist leider ausverkauft. Es ist restlos ausverkauft. Das ist sehr schnell gegangen für diesen Freitag, den 3. Juli. So, und jetzt könnte man die Hände in den Schoß legen oder ins Gesicht oder den Kopf besser in die Hände fallen lassen und sagen, Mist, Mist, Mist, Klamrock verpasst. Oder man hört 88.6. Würde ich empfehlen. Es gibt bei uns Tickets zu gewinnen. Und zwar genau jetzt. Ihr nehmt euer Handy. Wählt unsere Nummer 0676 83 88.6 100 und schickt uns per WhatsApp eine Burg. Die Voraussetzung, diese Burg darf kein Emoji sein. Es gibt ein kleines Burg-Emoji, das wäre der einfache Weg. Irgendeine andere Art und Weise. Ein Foto oder ihr zeichnet eine kleine Burg oder ihr seid gerade bei einer und schickt uns ein Foto. 0676 83 88 100. Wir wollen eine Burg von euch sehen. Kein Emoji. Und mit ein bisschen Glück gehen dann Tickets für das Klamrock am Freitag, dem 3. Juli, an euch. Toi, toi, toi. Die WhatsApp-Leitungen sind offen. Ja, Alice Cooper auch mit dabei. Und haben wir jetzt in voller Länge mit Poison.

Die Ärzte, wie es geht, auf 88.6. Viertel nach sieben ist es. Schönen Abend mit Papa Roach und Hanno Mankind, CEO in Hell.

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1: 19:24 ist es, der Blick zum Wetter von morgen. Sehr, sehr sommerlich, bis zu 32 Grad. Morgen die Höchstwerte dazu. Sonnenschein von früh bis spät in allen Bundesländern, entsprechend doch kein Regen. Einen Unfall hat es gegeben auf der A1 in Niederösterreich, Fahrt Richtung Salzburg, kurz vor St. Christophen. Da ist aktuell die Überholspur gesperrt. Da bitte aufpassen, ansonsten schaut es gut aus. Gute und sichere Fahrt.
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0: Foo Fighters und Best of You 88.6 hier am Mittwochabend um 19.39 Uhr.
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0: Aber es halten euch früh genug, damit ihr Zeit habt, rechtzeitig noch alle Wäscheberge in eurer Wohnung zu durchforsten nach euren Band-Shirts und dass ihr noch Zeit habt, die zu waschen oder zumindest zu wissen, wo sie sind. Das heißt wieder am 26.06., also Freitag in einer Woche, You Wear It, We Play It. Ihr zieht euer Lieblings-Band-Shirt an und schickt uns ein Selfie-Video mit euch drauf natürlich und erzählt uns, welchen Song ihr von der Band hören wollt. Ihr könnt auch ein Foto schicken mit einer Sprachnachricht dazu. Und dann werden wir den ganzen Tag alles tun, ganz wenig reden auch on air, sondern schauen, dass wir den ganzen Tag wirklich möglichst viele von all euren Wünschen unterkriegen. Um 6 Uhr früh geht's los, bis 18 Uhr am Abend. Und freuen uns sehr, mit euch gemeinsam den nächsten T-Shirt-Tag zu begehen. Wie gesagt, Freitag in einer Woche in der Früh geht's los. Und das klingt dann zum Beispiel so, was wir dann von euch bekommen.
2: Das ist die Karin aus Bös. Ich habe heute eine Analphabeten-T-Shirt auch und ich darf mir gern für die Analphabeten das Liedl T-I-R-O-L wünschen.
0: Ja, und wenn ihr uns so eine schöne Nachricht schickt, dann kommt der Song auch. Hier sind sie, die Analphabeten mit T-I-R-O-L.

0: Bon Jovi, You Give Love a Bad Name. 88.6, schönen Mittwochabend. 10 vor 8 ist es. Das Wetter morgen sehr, sehr sommerlich. Schmiert euch gut ein, nehmt euch eine Kopfbedeckung und eine Sonnenbrille mit und genießt den Tag bis zu 32 Grad. Dazu fast ausschließlich Sonnenschein, ein paar kleine Schleierwolken sind unterwegs. Aber regnen wird es auf keinen Fall. Damit schauen wir weiter zu Hannes Happ und zu den Nachrichten.
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2: Länder und Gemeinden übernehmen ein Drittel der fehlenden Beiträge, damit die Lohnnebenkosten wie von der Regierung geplant sinken können. Das ist bei Verhandlungen im Finanzministerium am Nachmittag herausgekommen. 200 Millionen Euro zahlen die Länder für den Familienlastenausgleichsfonds, kurz FLAF, dazu. Der Plan, den Lohnnebenkosten zu senken, kostet insgesamt 2 Milliarden Euro. Was die Länder im Gegenzug dafür bekommen haben, ist unklar. Rund um die Buwog-Affäre gibt es eine neue Anklage gegen Ex-Finanzminister Grasser sowie gegen die Ex-Lobbyisten Maischberger und Hochegger. Die Wirtschafts- und Korruptionsstaatsanwaltschaft wirft ihnen vor, insgesamt 5 Millionen Euro Steuern hinterzogen zu haben für rund 10 Millionen Euro Schmiergeld oder Provisionen, die sie damals bekommen haben. Denn auch verdeckte Zahlungen müssten versteuert werden, heißt es. Das EU-Parlament hat sein Okay für umstrittene neue Regeln zu neuer Gentechnik bei Pflanzen gegeben. Das bedeutet, dass neue gentechnisch veränderte Pflanzen in Lebensmitteln ohne spezielle Kennzeichnung im Supermarkt verkauft werden dürfen. Größter Streitpunkt waren Patente auf Saatgute. Österreichs EU-Grünpolitiker kritisieren, dass dadurch globale Großkonzerne die großen Gewinner wären. Weil die EU-Länder bereits zugestimmt haben, können die Regeln ab Mitte 2028 gelten. In der Steiermark ist rund um eine Brückenbaustelle auf der A2 der Südautobahn Richtung Wien ein Meilenstein gelungen. Mit einer spektakulären Aktion ist bei Graz Ost die komplett neu gebaute 5000 Tonnen schwere Murbrücke auf ihren endgültigen Einsatzort verschoben worden. Hydraulische Pressen haben die Brücke 22 Meter in 5 Stunden im Schneckentempo bewegt. Die restlichen Arbeiten werden noch bis Jahresende dauern, sagt die ASFINAG.
0: Dankeschön. Im Verkehrsupdate sind wir schnell wieder fertig. Aktuell keine Staus, Blitzer oder Unfallmeldungen. Wir hoffen, dass es auch so bleibt. Fahrt weiterhin vorsichtig. Gute Fahrt.
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0: Und der wünscht einen schönen Mittwochabend. 19.53 Uhr ist es. Starten wir hinein in die neue Stunde. Wäre jetzt einmal mein Vorschlag mit Franz Ferdinand, Take Me Out und Five Finger Death Punch.

Franz Ferdinand und Take Me Out auf 88.6. Eine Minute nach 8 ist es und damit allerhöchste Zeit für ein bisschen Musik aus Österreich. Cordoba 78, was für eine großartige, also ein großartiger Bandname, sind am 20. Juni, also jetzt am kommenden Samstag, live in Wien zu hören und am 23. Juli dann in Graz. Am 1.8. in Lustenau, großartige Tour, auf die wir uns sehr freuen und um uns schon ein bisschen eine Vorfreude zu machen, hören wir jetzt Cordoba 78 mit Narzissen. Viel Spaß!

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Muse, Supermassive Black Hole, 886 hier um 20.33 Uhr. Musik aus Österreich in diesen zwei Stunden zwischen 20 und 22 Uhr. Ganz besonders präsent. Und da gibt es einen ganz großartigen Künstler aus ursprünglich Oberösterreich, Ruma. Richtig, richtig cooles Projekt. Einige Konzerte stehen hier an. Habe ich persönlich schon öfter live gesehen. Das sage ich jetzt nicht, weil ich den Künstler anmoderiere, sondern weil ich persönlich einfach auch Fan bin von Ruma. Das nächste Mal live zu hören in Klagenfurt am 24. Juni nächste Woche. Urban Echoes am 5. September dann beim Flowerfield Festival in Dornbirn, am 18. September im Hildegard in Kirchdorf an der Krems für alle Oberösterreicher, wohl immer eine Reise wert, und am 19. September dann beim Spätsommerfest in Linz. Und jetzt hören wir uns eine Nummer an. Ich hoffe, ich kriege den Namen raus, ohne mich zu verhaspeln. Ruma mit Why Do You Do Me Like That. Viel Spaß mit zur nächsten großartigen Ruma-Nummer.

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6: Um 20.58 Uhr, gleich 9 Uhr. Wir wünschen euch einen wunderschönen Mittwochabend und liefern euch die Musik zu selbigem, ganz egal wie dieser Abend bei euch aussieht. Ob schon frei oder noch im Dienst die ganze Nacht, dann danke für euren Einsatz. Jetzt gibt's mal die Proclaimers mit dem Ohrwurm der Ohrwürmer. I'm gonna be 500 miles. Wisst Bescheid, jetzt geht's los mit Guns N' Roses und Don't Cry.

0: Die Proclaimers, I'm gonna be 500 miles. Hier ist 88.6. Kurz nach 9 ist es.
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0: Wir freuen uns, wie sagt man, wir sind gespannt wie ein Schnitzel auf das 88.6 Donauinselfest und auf die 88.6-Bühne. Das komplette organisieren wir nicht, das wäre ein bisschen sehr viel, aber auf unsere Bühne gemeinsam mit der Bank Austria. 3. bis 5. Juli wieder der Rock-Hotspot Österreichs. Seit vielen, vielen Jahren schauen wir, dass wir jedes Jahr wirklich die besten Leute herholen und nicht nur für euch ein tolles Line-Up liefern, für euch, die ihr eh schon wisst, dass Rockmusik auf der Bühne was kann, sondern auch für all jene, die vorbei gehen an der Bühne, zufälligerweise, weil sie aus völlig anderen Gründen da sind und dann hängen bleiben, weil sie checken, wie großartig das ist. Also wir haben schon auch einen missionarischen Auftrag dort. Und dabei geht es nicht nur darum, internationale großartige Bands zu organisieren und auf die Bühne zu bringen. Feuerschwanzheuer mit dabei, Airborne mit dabei, Avatar. Nein, wir haben auch ein besonderes Augenmerk natürlich darauf, österreichische Rockbands auf die Bühne zu bringen, weil das können wir guten Gewissens sagen, die Rockszene in Österreich ist einfach sehr viel wert. Großartige Bands haben wir mit dabei, heuer unter anderem Venice Blue bei uns auf der Bühne. Ihres Zeichens die Headliner des Jahres 2025. Heroes und Heroin, wirklich ehrlicher, guter Punk aus Österreich. Viele, viele andere Coffee Shop Company und eine Band, die hören wir jetzt gleich mal in voller Länge. Hidden Fates, großartiges Trio aus Graz, sind auch mit dabei. Und hier ist White Rabbit.

Red Hot Chili Peppers, Other Side auf 88.6, 21.15 ist es. Das war ein Song für alle, die um das Jahr 2000 herum enge Röhrenjeans getragen haben. Und für alle, die um das Jahr 2006 herum enge Röhrenjeans getragen haben, jetzt gute Nachrichten. Hier sind Panic at the Disco. 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

Die Gorillas und Feel Good Inc. auf 88.6. Es ist 21.42 Uhr und damit wünsche ich euch einen schönen Abend. Lasst es krachen, wir haben noch viel Musik für euch, die euch begleitet in den restlichen Abend hinein. Jetzt gleich mit dabei Queen, We Are Champions und We Are The Champions sogar und Rise Against Give It All. Ich bin der Konsti und freue mich sehr auf morgen. Wir hören uns morgen wieder ab 9 Uhr. Jetzt wünsche ich euch einen schönen, rockigen Abend. 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